0: Die Entwarnung, kein Falschfahrer mehr, also zwischen Preuniges-Herrmer Dreieck und Karben-Kloppendorf. Sie haben wieder freie Fahrt. Die A1 Hamburg Richtung Bremen. Die Fahrbahn ist zwischen Hamburg-Stillhorn und Harburg wegen einer Nachtbaustelle bis 5 Uhr gesperrt. Die Umleitung führt über die U76. Die A1 Bremen Richtung Osnabrück ist zwischen Wildeshausen West und Dreieck Ahlhorner Heide wegen einer Nachtbaustelle bis 5 Uhr gesperrt. Die Umleitung führt ab dem Dreieck Stur über die A28 nach Delmenhorst, führt weiter auf die A29 Richtung Süden und leitet am Dreieck Ahlhorner Heide zurück auf die A1. Die A4 Frankfurt Richtung Dresden ist zwischen Glauchau Ost und Hohenstein-Ernsttal wegen Bauarbeiten bis ca. 5 Uhr noch gesperrt. Die A8 Karlsruhe Richtung Neunkirchen ist zwischen Kontwig und Zweibrücken Ixheim nach einem Unfall gesperrt. Die A9, die A8 München Richtung Salzburg ist zwischen Traunstein-Siegsdorf Ost und Bad Reichenhall wegen Bauarbeiten bis ca. 6 Uhr gesperrt. Die Umleitung führt über die U91. Die A43 Wuppertal Richtung Recklinghausen ist zwischen Bochum-Riemke und Kreuz Recklinghausen wegen Bauarbeiten gesperrt. Die A44 Düsseldorf Richtung Essen ist zwischen Hetterscheid und Fellbad Nord wegen Bauarbeiten bis Anfang Juli gesperrt. Die A70 Bamberg Richtung Bayreuth ist zwischen Roßdorf und Berg am Berg und Stadelhofen nach einem Unfall gesperrt. Die A71 Erfurt Richtung Suhl ist zwischen Gräfenroda und Oberhof wegen Tunnelwartungsarbeiten bis ca. 6 Uhr gesperrt. Die A93 Weiden Richtung Regensburg ist zwischen Kreuz Oberpfälzer Wald und Pfreimd nach einem LKW-Unfall gesperrt. Die A115 Dreieck Knutetal Richtung Dreieck Funkturm ist zwischen Kreuz Zehlendorf und Spanische Allee bis 5 Uhr gesperrt. Die A535 Wuppertal Richtung Fellbad ist zwischen Dornap und Wülfrath wegen Bauarbeiten bis 5 Uhr gesperrt. Das waren die Meldungen. Kommen Sie gut an.
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0: Das Ganze von MDR Sachsen aus Dresden. Ich bin Frank-Michael Bauer und jetzt geht's rein in diese Stunde mit Belinda Carlisle, I Get Weak, und gleich danach die Lumières.

Life is a Flower, Ace of Base aus Schweden. Die Band gibt's ja nicht mehr. Na, Jonas Berggren arbeitet heute hauptsächlich im Hintergrund als Produzent und Songwriter in seinem eigenen Studio in Göteborg. Und sein Kumpel Ulf Eckbert, der auch zur Band gehörte, ist heute ein erfolgreicher Tech-Unternehmer und Berater in Stockholm. Sängerin Lynn Berggren lebt ganz in Familie, privat also. Und nur noch einzig Jenny Berggren startet eine Solo-Karriere und tritt nach wie vor auf. Oft sogar auf 90er-Jahre-Festivals mit den Hits von einst, wie gerade gehört, Life is a Flower. Und das waren also Ace of Base. Und jetzt werden wir ganz sanft mit Styx und Babe. Und bitte keine Hektik aufkommen lassen, schon gar nicht beim zeitigen Aufstehen, so wie Rita aus Osnabrück, die gerade aus dem Bett gehüpft ist, wie sie uns geschrieben hat. Und nachher geht's zum Zeitung sortieren und austragen. Oder Daniel aus Mindenstämmer hat uns auch geschrieben, 3.30 Uhr ist bei ihm Schichtbeginn, geht dann bis 13 Uhr und er zieht noch durch bis Donnerstag und dann ist Wochenende. Beide grüßen alle Frühaufsteher und Nachtschwärmer.

Rod Stewart, unverkennbar, diese Stimme. Forever Young hier bei uns in der ARD Hitnacht. Und unsere berühmte Sekunde ist jetzt nochmal zu hören, denn Sie können das neue Unheilig-Album gewinnen in einer LP-Sonderedition. Und da sind zwei LPs drin und die sind auch noch blau marmoriert. Das Doppelalbum, jawohl. Und hier ist die Sekunde. Welcher ältere Titel, der ist nicht auf dem Album drauf, steckt denn hinter diesem kurzen Schnipsel, ist da zu hören, eine Sekunde lang. Achtung! Wie heißt dieser Unheilig-Titel? Ganz einfach schreiben an ard-hitnacht@mdr.de. In gut einer Stunde lösen wir auf. ard-hitnacht@mdr.de. Und jetzt ist Zeit für einen Sonderzug, der fährt nach Pankow. Hier ist Odo Lindenberg und das Abfahrtssignal ist erteilt.

0: Take. Wett waren das? 2.32 Uhr. Hier ist der Verkehrsservice in der ARD-Hitnacht. Die A1 Hamburg Richtung Bremen ist zwischen Hamburg-Stillhorn und Harburg wegen einer Nachbaustelle bis 5 Uhr gesperrt. Die Umleitung führt über die U76. Die A1 Bremen Richtung Osnabrück ist zwischen Wildeshausen West und Dreieck Ahlhorner Heide wegen einer Nachbaustelle bis 5 Uhr gesperrt. Die Umleitung führt ab dem Dreieck Stur über die A28 nach Delmenhorst, führt weiter auf die A29 Richtung Süden und leitet am Dreieck Ahlhorner Heide zurück auf die A1. Die A4 Frankfurt Richtung Dresden ist zwischen Glauchau Ost und Hohenstein-Ernsthal wegen Bauarbeiten bis ca. 5 Uhr gesperrt. Die A8 Karlsruhe Richtung Neunkirchen ist zwischen Kontwig und Zweibrücken Ixheim nach einem Unfall gesperrt. Die A8 München Richtung Salzburg ist zwischen Traunstein-Siegsdorf Ost und Bad Reichenhall wegen Bauarbeiten bis ca. 6 Uhr gesperrt. Die Umleitung führt über die U91. Die A31 Gronau Richtung Oberhausen ist zwischen Heeg und Lechten-Ahaus nach einem Unfall gesperrt. Die Umleitung führt über die U66. Die A44 Düsseldorf Richtung Essen ist zwischen Hetterscheid und Velbert Nord wegen Bauarbeiten bis Anfang Juli gesperrt. Die A70 Bamberg Richtung Bayreuth ist zwischen Roßdorf am Berg und Stadelhofen nach einem Unfall gesperrt. Die A71 Erfurt Richtung Suhl ist zwischen Grävenroda und Oberhof wegen Tunnelwartungsarbeiten bis ca. 6 Uhr gesperrt. Die A93 Weiden Richtung Regensburg ist zwischen Kreuz Oberpfälzerwald und Freimd nach einem LKW-Unfall gesperrt. Die A115 Dreieck Nutetal Richtung Dreieck Funkturm ist zwischen Kreuz Zehlendorf und Spanische Allee bis 5 Uhr gesperrt. Die A535 Wuppertal Richtung Velbert ist zwischen Dornab und Wülfrath wegen Bauarbeiten bis 5 Uhr gesperrt. Soweit die Meldungen. Kommen Sie gut an Ihr Ziel.
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0: Für alle aus Dresden vom MDR. Ich bin Frank-Michael Bauer. Steve Winwood haben wir jetzt. Und dann reicht er das Mikrofon weiter an Ronan Keating.

Eleven Age Day. Na, das war ja mal ein Sommerhit. Das ist auch schon wieder ein paar Jahre her. Ronan Keating hier gehört bei uns. Mit nur 16 Jahren hat er angefangen, Frontsänger zu sein von Boyzone. Mit 16, Wahnsinn. Die Band war eine der erfolgreichsten Gruppen der 90er mit Hits wie No Matter What oder auch Words von den Bee Gees. Und sein Solo-Durchbruch, der ist ihm 1999 gelungen mit dem Titel When You Say Nothing at All. Und dieses Lied fand ja auch Verwendung im Film Notting Hill, ein großer Welthit. Sein großes Soloalbum Runnin', das hat dann sozusagen seinen Status als einer der wichtigsten männlichen Popstars dieser Zeit nochmal so richtig bestärkt, das Ganze. Und kurioserweise entdeckte und managte er parallel zu seiner Karriere die Band Westlife, die später fast noch erfolgreicher wurde als seine eigene Gruppe, wie das manchmal so ist. Jetzt bei uns in der ARD Hit nach Taylor Dane, Tell It To My Heart, und gleich danach Benny King mit Stand By Me.

Die ARD-Hit nach mit Toto und Rosanna. Das Lied wurde 1982 auf dem legendären Album Toto 4 veröffentlicht und ein Jahr später, 83, gab es dann gleich mal einen Grammy als Platte des Jahres in dieser Rubrik. Und wer ist Rosanna? Ja, da müssten wir den Keyboarder David Page fragen, der hat den Song geschrieben. Und als das geschah, da war gerade der Keyboarder von Toto, Steve Porcaro, mit einer Freundin zusammen, die nannte sich Rosanna Arquette. Und dann dachte jeder, na, die Rosanna ist es. Nein, er hat nie so richtig verraten, wer es eigentlich ist. Nur so viel, es ist seine eigene Jugendliebe gewesen. Und jetzt bei uns Cher. Ja.

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1: Um 3 Uhr mit Christine Beidt. Die Leipziger Polizei sucht nach der mutmaßlichen Amokfahrt nach einem möglichen Motiv. Um zum Beispiel den Tathergang besser nachvollziehen zu können, haben die Ermittler ein Hinweisportal freigeschaltet. Dort können Zeugen Videos und Fotos hochladen. Ann Groß berichtet.
2: Der mutmaßliche Fahrer des Wagens wurde von der Polizei festgenommen. Dabei handelt es sich um einen 33 Jahre alten Deutschen. Es gibt Hinweise, dass der Mann erst vor kurzem aus der Psychiatrie entlassen wurde. Das meldet MDR investigativ. Der mutmaßliche Täter war am späten Nachmittag mit einem weißen Auto vom Leipziger Augustusplatz kommt, mehrere hundert Meter durch die Fußgängerzone bis zum zentralen Marktplatz gerast und hat dabei zahlreiche Menschen angefahren. 2 Menschen sind bei der Tat ums Leben gekommen.
1: Bundesverkehrsminister Schnieder hat eine Verlängerung des Tankrabatts nicht grundsätzlich ausgeschlossen. Man behalte das im Blick und schaue, was erforderlich sei, damit das Tanken für alle bezahlbar bleibe, sagte der CDU-Politiker dem Redaktionsnetzwerk Deutschland. Seit dem 1. Mai fallen pro Liter Benzin und Diesel rund 17 Cent weniger Abgaben an, befristet auf zunächst 2 Monate. Nach Einschätzung des Bundeskartellamts geben die Mineralölkonzerne die Steuersenkung nicht komplett an die Kunden weiter. Russland hat im Krieg gegen die Ukraine eine einseitige Waffenruhe für den 8. und 9. Mai ausgerufen. Russland feiert am 9. Mai den Sieg über Nazi-Deutschland. Sollte das ukrainische Militär diese Feierlichkeiten stören, werde es einen massiven Raketenangriff auf das Zentrum von Kiew geben, hieß es. Auch die Ukraine kündigte eine Feuerpause an. Sie soll in der Nacht auf Mittwoch beginnen. Das niederländische Kreuzfahrtschiff, auf dem das seltene Hunter-Virus ausgebrochen ist, soll die Kanarischen Inseln ansteuern. Dort soll eine bessere medizinische Behandlung der Menschen an Bord sichergestellt werden. Das Schiff liegt zurzeit in einem Hafen von Kap Verde. Laut WHO sind 3 Menschen mutmaßlich an einer Infektion gestorben, darunter ein deutscher Passagier. Julia Macher berichtet.
3: 2 Patienten mit schweren Atemwegsbeschwerden befinden sich noch an Bord. Sie sollen nun in die Niederlande ausgeflogen werden. Ein Ärzteteam aus Kap Verde habe die erkrankten Menschen mehrere Male an Bord betreut und Sicherheitsmaßnahmen verhängt. Eine Evakuierung der gesamten Passagiere und der Crew hatten die kapverdischen Behörden nicht gestattet, um die Inselbevölkerung nicht zu gefährden. Das Hunter-Virus kann schwere Lungenerkrankungen und Nierenversagen verursachen.
1: Das Wetter für Deutschland. In der Nacht vor allem im Norden gebietsweise Regen, nach Süden hin länger trocken und teils aufgelockert. Die Tiefstwerte 13 bis 3 Grad. Tagsüber von Nord- und Ostfriesland bis zur Lübecker Bucht sowie im Südosten Bayerns am häufigsten Sonne, sonst ab und zu Regen. Dazu maximal 12 bis 27 Grad. Die Zeit 3.03 Uhr.
4: Hier ist der Verkehrsservice in der ARD Hitnacht. Die A1 Hamburg Richtung Bremen ist zwischen Hamburg-Stillhorn und Harburg wegen einer Nachtbaustelle bis 5 Uhr gesperrt. Die Umleitung führt über die U76. Die A1 Bremen Richtung Osnabrück ist zwischen Wildeshausen West und Dreieck Ahlhorner Heide wegen einer Nachtbaustelle bis 5 Uhr gesperrt. Die Umleitung führt ab dem Dreieck Stur über die A28 nach Delmenhorst, führt weiter auf die A29 Richtung Süden und leitet am Dreieck Ahlhorner Heide zurück auf die A1. Die A4 Frankfurt Richtung Dresden ist zwischen Glauchau Ost und Hohenstein-Ernsttal wegen Bauarbeiten bis ca. 5 Uhr noch gesperrt. Die A8 Karlsruhe Richtung Neunkirchen ist zwischen Kontwig und 2 Brücken Ixheim nach einem Unfall gesperrt. Die A8 München Richtung Salzburg ist zwischen Traunstein-Siegsdorf Ost und Bad Reichenhall wegen Bauarbeiten bis ca. 6 Uhr gesperrt. Die Umleitung führt über die U91. Die A44 Düsseldorf Richtung Essen ist zwischen Hetterscheid und Velbert Nord wegen Bauarbeiten bis Anfang Juli gesperrt. Die A71 Erfurt Richtung Suhl ist zwischen Gräfenroda und Oberhof wegen Tunnelwartungsarbeiten bis ca. 6 Uhr gesperrt. Die A93 Weiden Richtung Regensburg ist zwischen Kreuz Oberpfälzerwald und Pfreimd nach einem LKW-Unfall bis 4 Uhr noch gesperrt. Die A115 Dreieck Nutetal Richtung Dreieck Funkturm ist zwischen Kreuz Zehlendorf und Spanischer Allee bis 5 Uhr gesperrt. Die A535 Wuppertal Richtung Velbert ist zwischen Dornab und Wülfrath wegen Bauarbeiten bis 5 Uhr gesperrt. Das waren Sie, die Meldungen. Ihnen eine gute Fahrt und kommen Sie gut an Ihr Ziel.
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4: Schön, dass Sie dabei sind. In dieser Stunde lösen wir das Quiz so unheilig auf. Und einmal noch hören Sie den Schnipsel und können raten, wie der Titel dann da heißt. Und in 10 Minuten das Ganze. Und jetzt erstmal die Pet Shop Boys. Und danach gibt's Leo Sayer mit seiner Ballade When I Need You.

Foreigner, urgent, dringend. Ja, zum letzten Mal gibt's die berühmte Sekunde eines Songs von Unheilig, denn sie können ja ein Doppelalbum, das neue von ihm, bei uns gewinnen. Und es gibt viele richtige, aber auch ebenso viele, sogar noch ein bisschen mehr falsche Antworten. Und ich habe auch gerade Post bekommen aus Mallorca, von der Insel Mallorca, von Heidi, die eigentlich in Duisburg zu Hause ist, gerade urlaubt. Und Heidi, vielleicht auch nochmal jetzt genau zuhören, denn die Antwort war noch nicht richtig. Und hier ist die Sekunde. Wie heißt der Titel, der in der Sekunde, die Sie jetzt hören, drinsteckt? Achtung! Welcher Titel von Unheilig ist das? In gut 20 Minuten lösen wir auf und dann erfahren Sie, wer das neue Doppelalbum in blauem Vinyl gewonnen hat. Die LP von Unheilig 2026, Liebe, Glaube, Monster. Und hier ist die Familie des Jahres, Family of the Year, mit ihrem Titel Hero in der AD-Hitnacht.

Jetzt noch eine Viertelstunde, dann lösen wir auf. Und Sie haben den Schnipsel erkannt, so wie Anton, der gleich mit seinem Kühllaster losfährt aus Kiel. Dann schreiben Sie an ard-hitnacht@mdr.de. Ich freue mich auf Ihre Posts.

0: Glenn Medeiros. Glenn Medeiros mit Nothing's Gonna Change My Love For You. 3.31 Uhr. Hier ist der Verkehrsservice in der ARD-Hitnacht. Die A1 Hamburg Richtung Bremen ist zwischen Hamburg-Stillhorn und Harburg wegen einer Nachtbaustelle bis 5 Uhr gesperrt. Die Umleitung führt sie über die U76. Die A1 Bremen Richtung Osnabrück ist zwischen Wildeshausen West und Dreieck Ahlhorner Heide wegen einer Nachtbaustelle bis 5 Uhr gesperrt. Die Umleitung führt ab dem Dreieck Stur über die A28 nach Delmenhorst, führt weiter auf die A29 Richtung Süden und leitet am Dreieck Ahlhorner Heide zurück auf die A1. Die A2 Berlin Richtung Hannover ist zwischen Bornstedt und Eilsleben nach einem Unfall gesperrt. Die A4 Frankfurt Richtung Dresden ist zwischen Glauchau Ost und Hohenstein-Ernsthal wegen Bauarbeiten bis ca. 5 Uhr gesperrt. Die A8 Karlsruhe Richtung Neunkirchen ist zwischen Kontwig und Zweibrücken Ixheim nach einem Unfall gesperrt. Die A8 München Richtung Salzburg ist zwischen Traunstein-Siegsdorf Ost und Bad Reichenhall wegen Bauarbeiten bis ca. 6 Uhr gesperrt. Die Umleitung führt über die U91. Die A44 Düsseldorf Richtung Essen ist zwischen Hetterscheid und Velbert Nord wegen Bauarbeiten bis Anfang Juli gesperrt. Die A70 Bayreuth Richtung Bamberg ist zwischen Stadelhofen und Rosdorf am Berg nach einem Unfall gesperrt. Die A71 Erfurt Richtung Suhl ist zwischen Gräfenroda und Oberhof wegen Tunnelwartungsarbeiten bis ca. 6 Uhr gesperrt. Die A93 Weiden Richtung Regensburg ist zwischen Kreuz Oberpfälzer Wald und Freimd nach einem LKW-Unfall bis 4 Uhr noch gesperrt. Die A115 Dreieck Nutetal Richtung Dreieck Funkturm ist zwischen Kreuz Zehlendorf und Spanische Allee bis 5 Uhr gesperrt. Die A535 Wuppertal Richtung Velbert ist zwischen Dornap und Wülfrath wegen Bauarbeiten bis 5 Uhr gesperrt. Soweit unsere Meldungen. Ihnen eine gute Fahrt. Kommen Sie gut an.
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0: Aus Dresden mit Frank-Michael Bauer und in wenigen Minuten, dann lösen wir unser Unheilig-Rätsel auf. Und jetzt Mike Oldfield und Anita Hegerland.

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1: Oh, City, hier bei uns in der ARD-Hitnacht mit Fireflies. Und jetzt heißt es des Rätsels Lösung. Wie heißt der Titel von Unheilig, in dem diese Sekunde drin steckt? Tja, und da haben wir jetzt die Lösung. Jetzt das Stück ein bisschen länger.
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1: Tja, die Lichter der Stadt ist die richtige Lösung. Und so mancher hat's gewusst, so manche. Und wir haben ausgelost Ben aus Ingolstadt. Herzlichen Glückwunsch. Sie können bald die Doppel-LP Liebe, Glaube, Monster von Unheilig, blaues marmoriertes Vinyl, ihr eigen nennen und auf ihrem Plattenspieler sich das Ganze anhören und gucken, wie sich dieses blaue Etwas dort auf dem Plattenteller drehen wird. Vielen, vielen Dank. Ja, und allen, die mitgemacht haben. Und jetzt gibt's Soul Asylum mit Runaway Train.

Carl Douglas mit Kung Fu Fighting und dieses Lied ist im Grunde ein Unfall im Studio gewesen. Eigentlich sollte Carl Douglas einen ganz anderen Song aufnehmen. Als die Aufnahmen fast fertig waren, brauchte der Produzent dringend eine B-Seite für die Single. Sie hat nur noch 10 Minuten Studiozeit übrig. Carl Douglas improvisierte den Text und die berühmten Ho- und Ha-Rufe und die Musiker spielten das markante asiatische Riff, das eigentlich eine westliche Karikatur asiatischer Musik ist, eher so aus Scherz, und es dauerte gar nicht lange. Da war der Titel fertig und er ist tatsächlich ein Hit geworden, wie das manchmal so ist. Jetzt bei uns Ich und Ich in der ARD Hitnacht und danach Tina Turner mit dem Titelsong eines James Bond Films, und zwar Golden Eye.

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1: Um 4 Uhr mit Christine Beith. Nach Russland hat auch die Ukraine eine Feuerpause angekündigt. Laut Präsident Selenskyj soll sie in der Nacht auf Mittwoch beginnen, mit unbestimmtem Ende. Zuvor hatte Kreml-Chef Putin eine einseitige Waffenruhe für den 8. und 9. Mai ausgerufen. ARD-Korrespondent Björn Blaschke berichtet.
2: Am 9. Mai feiert Russland traditionell den Sieg der Sowjetunion über Nazi-Deutschland. Und diese Gedenkveranstaltung möchte Putin ohne Zwischenfälle begehen. In seiner Ankündigung zur Feuerpause am Abend drohte nun das russische Verteidigungsministerium. Sollte die Ukraine die Feuerpause brechen, würde Russland auf das Stadtzentrum von Kiew einen Vergeltungsangriff mit Raketen starten. Und wörtlich, wir warnen die Zivilbevölkerung von Kiew und die Mitarbeiter ausländischer diplomatischer Vertretungen, sie sollten die Stadt rechtzeitig verlassen.
1: Deutschland und Großbritannien haben die neuesten iranischen Angriffe auf die Vereinigten Arabischen Emirate verurteilt. Bundeskanzler Merz erklärte, der Iran müsse aufhören, die Region und die Welt zur Geisel zu nehmen. Teheran müsse über ein Kriegsende verhandeln, so der CDU-Chef. Auch der britische Premierminister Starmer rief zur Deeskalation auf. Es müsse eine langfristige diplomatische Lösung erreicht werden. Die Behörden in den Emiraten hatten zuvor iranische Drohnen- und Raketenangriffe gemeldet. Unter anderem sei dadurch ein Feuer in einer Ölanlage ausgelöst worden. In der Nähe des Weißen Hauses in Washington sind Schüsse gefallen. Dort hatten laut Secret Service Einsatzkräfte einen bewaffneten Mann verfolgt. Dieser habe das Feuer eröffnet, berichtet Washington-Korrespondentin Anne Schneider.
3: Die Beamten schossen zurück, trafen ihn und brachten ihn verletzt ins Krankenhaus. Der Mann befindet sich inzwischen in Polizeigewahrsam. Außerdem wurde ein unbeteiligter Jugendlicher verletzt. Ermittler gehen davon aus, dass er vermutlich durch einen Schuss des Verdächtigen getroffen wurde. Aus Sicherheitsgründen wurde das Weiße Haus kurzzeitig abgeriegelt und Journalisten vorsorglich in den Presseraum gebracht. Präsident Donald Trump setzte eine parallel laufende Veranstaltung jedoch ohne Unterbrechung fort.
1: Die Leipziger Polizei hat nach der mutmaßlichen Amokfahrt ein Hinweisportal im Internet freigeschaltet. Dort können Zeugen Aufnahmen hochladen, damit die Ermittler den Tathergang besser nachvollziehen können. Ein Mann war gestern Nachmittag mit einem Auto durch eine Fußgängerzone in Leipzig gerast. Zwei Menschen wurden dabei getötet. Festgenommen wurde ein 33-jähriger Deutscher. Das Wetter für Deutschland. Die Tiefstwerte liegen am Morgen zwischen 13 und 3 Grad. Tagsüber von Nord- und Ostfriesland bis zur Lübecker Bucht sowie im Südosten Bayerns am häufigsten Sonne, sonst ab und zu Regen, später örtlich Gewitter. Dazu maximal 12 bis 27 Grad. Die Zeit 4.03 Uhr.
4: Hier ist der Verkehrsservice in der ARD-Hitnacht. Die A1 Hamburg Richtung Bremen ist zwischen Hamburg-Stillhorn und Harburg wegen einer Nachbaustelle bis 5 Uhr gesperrt. Die Umleitung führt über die U76. Die A1 Bremen Richtung Osnabrück ist zwischen Wildeshausen West und Dreieck Ahlhorner Heide wegen einer Nachbaustelle bis 5 Uhr gesperrt. Die Umleitung führt ab dem Dreieck Stur über die A28 nach Delmenhorst, führt weiter auf die A29 Richtung Süden und leitet am Dreieck Ahlhorner Heide zurück auf die A1. Die A4 Frankfurt Richtung Dresden ist zwischen Glauchau Ost und Hohenstein-Ernsttal wegen Bauarbeiten bis ca. 5 Uhr gesperrt. Die A8 Karlsruhe Richtung Neunkirchen ist zwischen Kontwig und Zweibrücken-Ixheim nach einem Unfall gesperrt. Die A8 München Richtung Salzburg ist zwischen Traunstein-Siegsdorf Ost und Bad Reichenhall wegen Bauarbeiten bis ca. 6 Uhr gesperrt. Die Umleitung führt über die U91. Die A44 Düsseldorf Richtung Essen ist zwischen Hetterscheid und Velbert Nord wegen Bauarbeiten bis Anfang Juli gesperrt. Die A70 Bayreuth Richtung Bamberg ist zwischen Stadelhofen und Rostorf am Berg nach einem Unfall gesperrt. Die A71 Erfurt Richtung Suhl ist zwischen Gräfenroda und Oberhof wegen Tunnelwartungsarbeiten bis ca. 6 Uhr gesperrt. Die A93 Weiden Richtung Regensburg ist zwischen Kreuz Oberpfälzerwald und Pfreimd nach einem LKW-Unfall bis 4 Uhr gesperrt. Vielleicht jetzt auch noch ein bisschen länger, zumindest steht erst mal bis 4 Uhr. Die A115 Dreieck Nutetal Richtung Dreieck Funkturm ist zwischen Kreuz Zehlendorf und Spanischer Allee bis 5 Uhr gesperrt. Die A535 Wuppertal Richtung Velbert ist zwischen Dornab und Wülfrath wegen Bauarbeiten bis 5 Uhr gesperrt. Soweit die Meldungen. Kommen Sie gut an. Wir wünschen Ihnen eine gute Fahrt.
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4: Willkommen aus Dresden, ich bin Frank-Michael Bauer und habe hier Donna Summer, She Works Hard for the Money und gleich danach Sarah Connor.

Could You Be Loved? Bob Marley war das, 4:16 Uhr. Hier ist die ARD-Hitnacht. Jetzt kommt gleich Billy Joel. Der musste ja etliche Konzerte absagen, gesundheitlicher Natur. Die ganze Geschichte, Gleichgewichtsstörungen hatte er, Hör- und Seheinschränkungen. Also es ging nicht, aber Anfang des Jahres, da wurde es besser. Und so wurden Nachholtermine für die ausgefallenen Konzerte schon mal bekannt gegeben. In Europa zum Beispiel. Das für 2025 geplante Konzert in Liverpool, das wird jetzt am 20. Juni stattfinden und ab Juli 2026 sind viele Stadionshows in den USA angesetzt, unter anderem in Charlotte und Salt Lake City, und es gibt sogar Berichte über eine Erweiterung seiner Tour, die dann bis nach Deutschland reicht mit möglichen Terminen, zum Beispiel in Berlin. Wir hoffen auf jeden Fall das Beste, die Gesundheit geht aber in jedem Fall vor. Hier ist Billy Joel mit Uptown Girl.

0: Jennifer Rush. 4.31 Uhr. Hier ist er, der Verkehrsservice in der ARD-Hitnacht. Die A1 Hamburg Richtung Bremen ist zwischen Hamburg-Stillhorn und Harburg wegen einer Nachbaustelle bis 5 Uhr gesperrt. Die Umleitung führt über die U76. Die A1 Bremen Richtung Osnabrück ist zwischen Wildeshausen West und Dreieck Ahlhorner Heide wegen einer Nachbaustelle bis 5 Uhr gesperrt. Die Umleitung führt ab dem Dreieck Stur über die A28 nach Delmenhorst, führt weiter auf die A29 Richtung Süden und leitet am Dreieck Ahlhorner Heide zurück auf die A1. Die A4 Frankfurt Richtung Dresden ist zwischen Glauchau Ost und Hohenstein-Ernsthal wegen Bauarbeiten bis ca. 5 Uhr gesperrt. Die A8 Karlsruhe Richtung Neunkirchen ist zwischen Kontwig und Zweibrücken-Ixheim nach einem Unfall gesperrt. Die A8 München Richtung Salzburg ist zwischen Traunstein-Siegsdorf Ost und Bad Reichenhall wegen Bauarbeiten bis ca. 6 Uhr gesperrt. Die Umleitung führt über die U91. Die A44 Düsseldorf Richtung Essen ist zwischen Hetterscheid und Velbert Nord wegen Bauarbeiten bis Anfang Juli gesperrt. Die A71 Erfurt Richtung Suhl ist zwischen Gräfenroda und Oberhof wegen Tunnelwartungsarbeiten bis ca. 6 Uhr gesperrt. Die A93 Weiden Richtung Regensburg ist zwischen Kreuz Oberpfälzer Wald und Pfreimd nach einem LKW-Unfall gesperrt noch bis 5 Uhr. Die A115 Dreieck Nutetal Richtung Dreieck Funkturm ist zwischen Kreuz Zehlendorf und Spanischer Allee bis 5 Uhr gesperrt. Soweit die Meldungen. Sie kommen gut an Ihr Ziel, das wünschen wir Ihnen auf jeden Fall und gute Fahrt.
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0: Von MDR Sachsen in Dresden. Ich bin Frank-Michael Bauer. Hier ist Jimmy Somerville für Sie, To Love Somebody. Und gleich danach Cliff Richard, The Only Way Out.

Cliff Richard in der ARD-Hitnacht The Only Way Out. Und jetzt heißt es Don't Bring Me Down. Aus dem Jahre 1979 gibt's das Electric Light Orchestra. Das ist der erfolgreichste Song des ELOs in den USA. Bis zu diesem Song war übrigens das Markenzeichen des Electric Light Orchestras der große Einsatz von echten Streichern. Bei dem Titel keine Streicher mehr, keine orchestralen Instrumente. Stattdessen wollte Jeff Lynne einen härteren, geradlinigen Rocksound, der da auch in Diskotheken funktioniert. Und das hat auch funktioniert. Hier ist das Electric Light Orchestra, Don't Bring Me Down, und gleich danach Calvin Jones.

Sandra hier bei uns in der ARD Hitnacht. Und diese Hitnacht geht langsam aber sicher für einige zumindest zu Ende. Einige Stationen verlassen uns um 5, machen ihr eigenes Ding. Gute Unterhaltung gleich mit ihrem Frühprogramm. Und jetzt haben wir noch Jermaine Jackson und Piers Adora, When the Rain Begins to Fall, und danach Jimmy Cliff.

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1: Um 5 Uhr mit Christine Beith. Verteidigungsminister Pistorius hat sich besorgt darüber gezeigt, dass die USA wohl doch keine Tomahawk-Marschflugkörper in Deutschland stationieren wollen. US-Präsident Trump hatte das angekündigt. Pistorius sagte im ZDF-Heute-Journal, die Europäer müssten jetzt schneller eigene Waffen mit großer Reichweite entwickeln. Zum Abzug von mindestens 5.000 US-Soldaten aus Deutschland erklärte der SPD-Politiker,
2: es hat immer Rotation in der Menge gegeben bei den amerikanischen Soldaten, die in Europa stationiert waren, mal mehr, mal weniger. 5.000 reduzieren nicht wirklich die Abschreckungsfähigkeit.
1: Russland hat im Krieg gegen die Ukraine eine einseitige Waffenruhe für den 8. und 9. Mai ausgerufen. Russland feiert am 9. Mai den Sieg über Nazi-Deutschland. Sollte das ukrainische Militär diese Feierlichkeiten stören, werde es einen massiven Raketenangriff auf das Zentrum von Kiew als Vergeltung geben, hieß es. Auch die Ukraine kündigte eine Feuerpause an. Laut Präsident Zelensky soll sie bereits am 6. Mai beginnen mit unbestimmtem Ende. Bundesverkehrsminister Schnieder hat eine Verlängerung des Tankrabatts nicht grundsätzlich ausgeschlossen. Man behalte das im Blick und schaue, was erforderlich sei, damit das Tanken für alle bezahlbar bleibe, sagte der CDU-Politiker dem Redaktionsnetzwerk Deutschland. Seit dem 1. Mai fallen pro Liter Benzin und Diesel rund 17 Cent weniger Abgaben an, befristet auf zunächst 2 Monate. Nach Einschätzung des Bundeskartellamts geben die Mineralölkonzerne die Steuersenkung allerdings nicht komplett an die Kunden weiter. Bargeld verliert beim Einkaufen immer mehr an Bedeutung. Das Kölner Handelsforschungsinstitut EHI Retail geht davon aus, dass in diesem Jahr erstmals mehr Einkäufe mit Karte gezahlt werden als mit Bargeld. Aus der ARD-Verbraucherredaktion Jörg Marksteiner.
3: Schon im vergangenen Jahr lag der Anteil der Kartenzahlung bei 48%. Tendenz steigend, heißt es in der neuen Studie des EHI Retail Instituts. Ein Grund für den Kartenboom sei, dass in vielen Läden mittlerweile auch Kleinstbeträge mit Karte bezahlt werden können. Und noch ein Trend zeigt sich in der Studie. Immer mehr Kunden nutzen das Angebot, sich an der Kasse Bargeld auszahlen zu lassen. Weniger Kunden, die mit Bargeld zahlen, dafür gleichzeitig mehr Auszahlungen. Bei manchen Geschäften führt das mittlerweile zu Bargeldmangel in den Kassen. Jeder zweite Laden gab bereits an, den Auszahlungsservice vorübergehend begrenzen zu müssen.
1: Das waren die Nachrichten mit Christine Beith.
4: Kurzer Blick auf die Straßen. Die A7 Ulm-Würzburg ist zwischen Ellwang und Dinkelsbühl-Fichtenau in beiden Richtungen wegen Tunnelwartungsarbeiten noch bis 5.30 Uhr gesperrt, also diese halbe Stunde. Die B462 Gernsbach-Rastatt ist zwischen dem Abzweig nach Muggensturm und Rastatt nach einem Unfall in beiden Richtungen gesperrt. Dadurch ist auch die Ein- und Ausfahrt Rastatt Nord auf der A5 gesperrt. 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
5: Die nächsten Stunden bleibt es fast überall trocken. Im Laufe des Tages fällt ab und zu Regen. Manchmal können es auch Gewitter mit stärkeren Schauern sein. Die Sonne, die schafft es zwischendurch auch mal raus aus ihrem Versteck. In Württemberg ein bisschen häufiger als in Baden. Und das dann bei Höchstwerten von 15 bis 22 Grad. Morgen wird es wechselhaft mit Schauern, Wolken und Sonne. Dann noch bis 20 Grad warm.
0: 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Guten Morgen, Baden-Württemberg.
4: Mit Stefan Orner und Cora Klausnitzer. Schönen Dienstag.
5: Ja, wir helfen beim Aufstehen. Schönen guten Morgen zusammen.

0: SWR1 Verkehrsservice. Es ist 5.12 Uhr. Vorsicht auf der A7 Ulm Richtung Füssen. Zwischen Kreuz Memmingen und Memmingen Süd sind Fahrradfahrer auf der Fahrbahn. Dort also gut aufpassen.
1: Mit SWR1 Baden-Württemberg geht's rein in diesen Dienstagmorgen.
0: Es ist der erste Satz, den wir lesen, wenn wir auf die Homepage schauen, der Landesgartenschau. Da steht, wir bringen Ellwangen an die Jagst. Ein Fluss ist also wieder in die Stadt integriert worden.
1: Ja, neben dem Kocher und der Enz ist die Jagst ja der dritte größere Zufluss des Neckars. Und jetzt ist sie eben naturnah gestaltet worden. Vor allem gibt's jetzt da auch einen Zugang zum Ufer. Früher waren da eine Bundesstraße und der Bauhof im Weg. Und an dessen Stelle ist jetzt entstanden der neue Brückenpark mit Spielgeräten, mit einem kleinen Skatepark und mit einem Basketballfeld.
0: Und das ist ein wesentliches Element, das sagt Nils Degen. Er ist Landschaftsarchitekt und einer der Geschäftsführer der Landesgartenschau in Ellwangen.
2: Der Brückenpark als Scharnier auch zwischen Stadt und Fluss und auch dass die Möglichkeit, dort die Menschen ans Ufer, ans Wasser zu führen. Und dadurch hat man da klar auch die Möglichkeit geschaffen, dem Fluss dann in einem anderen Bereich mehr Raum zu geben und der Natur dort mehr Raum zu lassen, weil man irgendwo die Menschen erstmal auch befriedigt hat. Und nicht ihnen gesagt habe, also ihr dürft überhaupt nicht mehr an den Fluss, sondern es gibt einen Teil, wo der Mensch den Fluss erlebt und bespielt. Und es gibt einen Teil, wo die Natur diesen Fluss bespielt.
1: Für die Landesgartenschau haben die Landschaftsarchitekten und die Wasserbauingenieure an einem gemeinsamen Konzept gearbeitet. Und sie haben es als Team gestaltet. Nils Degen sagt, das war entscheidend für den Erfolg in Ellwangen. Und das kann es auch für andere Städte sein.
2: Ich glaube, das ist das Wichtigste an so einem Projekt, dass also von der Stadtspitze bis also in die Verwaltung, wir haben eine gute Zusammenarbeit mit dem Landkreis gehabt, mit dem Regierungspräsidium, dass also alle an dieses Projekt geglaubt haben und nicht irgendwie angefangen haben, der eine das und das andere das und so weiter. Also das ist eigentlich so mein Appell an solche Projekte. Ich weiß, wie kompliziert das ist, aber das ist hier sehr gut gelungen.
0: Die Landesgartenschau in Ellwangen hat seit Ende April geöffnet und ist ganz sicher mal ein Ausflug wert.
1: Auf jeden Fall. Und wie ihr euch da zum Beispiel einen Bollerwagen für eure Tour leihen könnt oder wo ihr die besten Feschbau-Plätze auf dem Gelände findet, das könnt ihr bei uns nachlesen auf swr1.de. Da findet ihr ohnehin ganz viele Infos rund um die Landesgartenschau in Ellwangen.

0: SWR1 Baden-Württemberg am Dienstagmorgen. Es ist 5.23 Uhr. Ich würde sagen, gehen wir's an.
1: Von Sonne bis Wolken ist ja alles dabei heute, auch Schauer. Ja, aber ist es nicht so, den Pflanzen kannst du gerade regelrecht beim Wachsen zuschauen.
0: Absolut.
1: Ey, meine Pfingstrosen, die explodieren förmlich.
0: Ja, bei mir sprießt die Hecke, aber auch stimmt, die darf wachsen, klar. Schauen wir noch kurz auf die Temperaturen im Land. 12 Grad aktuell in Offenburg, 9 Grad sind es in Laupheim in Oberschwaben und 8 Grad im Moment in Crailsheim.

0: Guten Morgen am Dienstag. Schön, dass ihr mit SWR1 Baden-Württemberg am Start seid.
1: Kurz vor 6:30. In Karlsruhe startet die LearnTech, die Messe rund um KI und digitales Lernen. Was es dort so alles gibt, hören wir gleich in den SWR1 Nachrichten.
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4: Um 6:30 mit Annette Peuer.
5: Guten Morgen. Deutschland und Großbritannien haben die neuesten iranischen Angriffe auf die Vereinigten Arabischen Emirate verurteilt. Bundeskanzler Merz sagte, der Iran müsse aufhören, die Region und die Welt als Geisel zu nehmen und über ein Kriegsende verhandeln, so der CDU-Chef. Auch der britische Premierminister Starmer rief zur Deeskalation auf. Es müsse eine langfristige diplomatische Lösung erreicht werden. Nach der tödlichen Amokfahrt durch die Leipziger Innenstadt hat die Polizei ein Online-Portal freigeschaltet. Zeugen können dort Fotos und Videos hochladen. Die Ermittler hoffen, den Tathergang so besser nachvollziehen zu können. Festgenommen wurde ein 33-jähriger Deutscher. Er soll erst vor kurzem aus der Psychiatrie entlassen worden sein. Im Fall des 18-Jährigen aus Meckenbeuren im Bodenseekreis, der vor knapp 3 Jahren nach einem Fahrradsturz gestorben ist, hat das Amtsgericht Tettnang die behandelnde Notärztin wegen fahrlässiger Tötung verurteilt zu einer Bewährungsstrafe von 1 Jahr und 3 Monaten. Nachdem der Patient in die Notaufnahme in Friedrichshafen eingeliefert wurde, habe sie nicht rechtzeitig eine Computertomographie des Kopfes veranlasst. Der 18-Jährige war später an Hirnblutungen und einem Schädelbruch gestorben. Ein Berufsverbot für die Ärztin verhängte das Gericht nicht. In Karlsruhe beginnt heute wieder die Messe LearnTech. 3 Tage lang dreht sich in den Messehallen in Rheinstetten alles um digitales Lernen und künstliche Intelligenz. Hanna Radgen berichtet.
6: Zahlreiche Aussteller sind auf der Fachmesse für digitale Bildung in Schule, Hochschule und Beruf vertreten. Zum Beispiel bietet das Landesmedienzentrum einen Drohnenparcours an, bei dem Besucher selbst programmieren dürfen. Andere zeigen Anwendungen, die sich mit Hilfe von KI auf die individuellen Lernbedürfnisse von Schülerinnen und Schülern einstellen. Oder für die Berufswelt eine virtuelle Notaufnahme, in der Medizinstudierende üben können.
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4: Schauen wir auf die Straßen. Vorsicht auf der A5 Karlsruhe Richtung Frankfurt. In Höhe Bruchsal eine ungesicherte Unfallstelle. A81 Singen Richtung Stuttgart. Zwischen Böbling-Hulb und Sindelfingen-Ost. Die Baustelle stockt auf 6 Kilometern. Die B462 Gernsbach-Raststadt ist zwischen dem Abzweig nach Muckensturm und Raststadt nach einem Unfall in beiden Richtungen gesperrt. Und dadurch ist auch die Ein- und Ausfahrt Raststadt Nord auf der A5 gesperrt. 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
7: Hartmut Müllbauer im Wetterstudio. Sonne von früh bis spät, damit ist es erstmal vorbei. Stattdessen Regen. Kommt denn aktuell schon irgendwo was runter?
8: Ein bisschen was in Südbaden, da tröpfelt's von den Vogesen her etwas. Es schrammt jetzt erstmal noch hart an Baden-Württemberg vorbei. Also wie gesagt, am Oberrhein könnte es schon ein bisschen regnen. Aber ansonsten ist es noch trocken und teils auch sonnig. Vor allem das Richtung Ostalb, Iller und Allgäu. Aber im Laufe des Tages zieht dann von Südwesten her nochmal ein dickeres Regengebiet rein. Und das bringt dann vor allem am Nachmittag doch einige Regenfälle bzw. Schauer. Örtlich sind auch Gewitter dabei. Dann wird es schon verbreitet nass. Das Ganze bei 15 Grad im Südschwarzwald bis 22 Grad am Main.
7: Und nach diesem dickeren Regengebiet war es das dann erstmal mit Regen?
8: Nein, es bleibt eher wechselhaft jetzt Mittwoch und Donnerstag. Es ist eher so eine Wetterlage, wo sich Schauer und Gewitter bilden. Vor allem an den Nachmittagen ist das der Fall. Die Vormittage eher trocken, aber da kann es dann schon auch mal kräftig gießen. Ab Freitag wird es dann wohl langsam wieder stabiler.
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4: Ja, hier kommt die gute Energie für euren Dienstag.
7: Hallo zusammen, wir sind Stefan Orner und Cora Klausnitzer.

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0: mit SWR1 Baden-Württemberg in den Dienstagmorgen. Es ist 6.41 Uhr. 5.000 US-Soldaten werden in den kommenden 6 bis 12 Monaten aus Deutschland abgezogen und danach vielleicht auch noch mehr. Das hat US-Präsident Donald Trump schon deutlich gemacht.
1: Ja, er scheint gerade wieder in Höchstform zu sein, wenn es darum geht, mit Aussagen zu provozieren. Damit verunsichert er aber auch viele Menschen.
0: Denn natürlich fragen sich gerade alle, von welchen Standorten die Soldaten abgezogen werden sollen. Die Kollegen vom Bayerischen Rundfunk haben schon herausgefunden, es soll die Bayerische Oberpfalz treffen.
1: Aber auch hier in Baden-Württemberg haben wir einige Army-Standorte. Julia Kretschmer aus der Redaktion Landespolitik. Vielleicht erstmal der Überblick, wie viele US-Soldaten sind denn derzeit hier bei uns und wo genau?
2: Ja, aktuell sind rund 4.300 US-Soldatinnen und Soldaten in Baden-Württemberg beschäftigt. Das hat mir das Innenministerium gesagt. Dazu kommen dann noch etwa 5.000 US-Zivilangestellte und etwa 13.000 Familienangehörige. Baden-Württemberg ist aber nicht der größte Standort der US-Armee in Deutschland. In Rheinland-Pfalz und in Bayern sind wesentlich mehr Soldaten stationiert.
0: Und wofür sind die eigentlich jeweils zuständig? Also was machen die von Baden-Württemberg aus konkret?
2: Da können wir mal in den Raum Böblingen und Stuttgart schauen. Hier sind die Regionalkommandos aller US-Truppen in Europa und Afrika stationiert. Das bedeutet jetzt nicht unbedingt, dass Kampfjets aus Stuttgart losfliegen, aber von hier werden Einsätze geplant und koordiniert. Dann gibt es den Standort Mannheim. Da werden Material und zum Beispiel auch Kampfpanzer für ganz Europa gelagert und repariert. Und in Ulm ist ein großes NATO-Kommando, wo auch US-Soldaten stationiert sind.
0: Und welche Bedeutung haben die US-Truppen denn für unser Bundesland Baden-Württemberg?
2: Also die US-Truppen im Land sind ja nicht primär hier, um Deutschland zu schützen. In dieser Hinsicht wäre ein Abzug aus Baden-Württemberg also kein großes Problem. Was wahrscheinlich viel spürbarer wäre, die US-Soldaten kaufen hier ein, gehen essen, gehen zum Arzt, haben vielleicht auch Freundschaften aufgebaut mit ihren deutschen Nachbarn in ihrer Nachbarschaft, wo sie Wohnungen und Häuser mieten. Die größten Auswirkungen wären also wohl wirtschaftlich.
1: Hintergründe und genaue Zahlen zu den US-Truppen in Deutschland und Baden-Württemberg und ihre Bedeutung könnt ihr auch noch mal nachlesen auf swr1.de. Da haben wir die Infos einmal übersichtlich zusammengefasst.

0: Es ist Dienstag, 10 vor 7. Ihr hört SWR 1 Baden-Württemberg und in Ulm reiben sich gerade einige die Augen. Moment mal, was haben die mit unserem Münster gemacht?
1: Im aktuellen Penny-Prospekt ist das Ulmer Münster einfach spiegelverkehrt. Also die haben das falsch rum ins Stadtpanorama eingefügt. Oh, in Ulm und um Ulm und um Ulm herum. Da fällt sowas natürlich sofort auf. Ne?
0: Kurz kommt wahrscheinlich der Gedanke, warte mal, ist heute der 1. April?
1: Ja.
0: Nee, es ist der 5.5. Aber irgendwo musste halt dieser Schriftzug regional aus unserem Baden-Württemberg hin.
1: Mhm. Ja?
0: Und zack, einmal gespiegelt, passt das Layout. Der Grafikdesigner dachte sich wohl, wird schon keiner merken.
1: Ja, außer ganz Ulm natürlich.
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0: 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Schönen Dienstag.
1: Startet hoffentlich stressfrei in den Tag, jetzt um kurz vor 7.
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3: Heute mit Pfarrer Peter Brändle. Guten Morgen. Stimmt bei Ihnen die Work-Life-Balance? Sind Arbeit und Leben, Verpflichtungen und Freizeit im rechten Verhältnis? Ganz ehrlich, mir persönlich widerstrebt dieser in Mode gekommene Ausdruck Work-Life-Balance. Work und Life, Arbeit und Leben, das sind doch keine getrennten Bereiche. Und ich höre doch nicht auf zu leben, wenn ich bei der Arbeit bin. Die Rede von der Work-Life-Balance aber vermittelt genau das. Und das wiederum kann dann dazu führen, dass die Arbeit als leblos oder zumindest als freudlos erlebt wird. Für mich passt das nicht. Ich halte es für wichtig, dass die Arbeit Teil meines Lebens ist und ich eben auch in meiner Arbeitszeit lebe, Freude habe, lachen kann, Erfolge feiere, es mir manchmal schön mache, die Kolleginnen zum Lachen bringe. Das bedeutet nicht, dass immer alles locker und easy ist. Nein, auch das Schwere und das Mühsame gilt es zu erleben und zu durchleben. Auch das ist ja Teil meines Lebens. Die Bibel spiegelt das wider, dass unser Leben ein Ganzes ist. Wenn ich an Jesus und seine Geschichte denke, der hat gekämpft wie ein Löwe, gefastet und gefeiert ohne Ende, gelitten und geliebt. Ja, gerade das Leiden war zwar ein schwerer, aber wichtiger Teil seines Weges. Aber es war nicht das Ende. Als Christ glaube ich daran, dass nichts, nicht mal der Tod, es festhalten in den Griff bekommen kann, das Leben. Und deshalb muss ich das selbst auch nicht versuchen oder Angst haben, die Arbeit und die Verpflichtung könnten es verdrängen, an den Rand schieben, in den Griff bekommen. Und weil ich das glaube, möchte ich ihm Raum geben, jeden Tag, auch bei der Arbeit und es suchen, das Leben. Und nicht immer nur hoffen, dass der eine Teil irgendwie vorbeigeht und der andere sich möglichst toll anfühlt. Zum Schluss, eine gute Freundin hat unter die Todesanzeige ihres Vaters nur einen Satz geschrieben. Er hat gelebt. Gefällt mir. Gelebt hat er, weil er sein Leben eben nicht damit verbracht hat, sich darauf vorzubereiten, irgendwann mal zu leben. Im Urlaub oder im Ruhestand oder wenn die Kinder groß sind. Denn Leben ist immer jetzt. Auch bei der Arbeit. Pfarrer Peter Brändle, Wendlingen am Neckar, Evangelische Kirche.
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4: Um 7 Uhr mit Annette Peuer. Guten Morgen. Der Iran warnt vor einer weiteren Eskalation am Persischen Golf. Ministerpräsident Kretschmann leitet heute seine letzte Kabinettssitzung. Das Wetter anfangs noch meist trocken, später ab und zu Regen oder Gewitter bei 15 bis 22 Grad. Der Iran warnt vor einer weiteren Eskalation in der Straße von Hormus. Die USA und die Vereinigten Arabischen Emirate sollten aufpassen, schreibt Außenminister Araghchi auf einer Online-Plattform X. Sonst würden die beiden Länder erneut in einen Sumpf hineingezogen werden. Uwe Lüb berichtet.
5: Aus den Emiraten sind gestern Angriffe mit Raketen und Drohnen aus Iran gemeldet worden. Das Regime in Teheran behauptet, der Angriff sei nicht geplant gewesen. Vielmehr habe man auf den Bruch der Blockade der Straße von Hormus reagiert. Die USA versuchen seit gestern in der Straße von Hormus wieder freie Schifffahrt zu ermöglichen. Dafür stehen bis zu 15.000 Soldaten, 100 Flugzeuge und etliche Kriegsschiffe bereit. Die USA sprechen von ersten Schiffen, die durch die Meerenge gelangt seien. Iran behauptet, US-Schiffe seien zur Umkehr gezwungen worden.
4: Nach der tödlichen Amokfahrt durch die Leipziger Innenstadt hat die Polizei ein Online-Portal freigeschaltet. Zeugen können dort Fotos und Videos hochladen. Die Ermittler hoffen, den Tathergang so besser nachvollziehen zu können. Festgenommen wurde ein 33-jähriger Deutscher. Er soll erst vor kurzem aus der Psychiatrie entlassen worden sein. Entschuldigung, da habe ich ein Problem. Hopp. Bundesverkehrsminister Schnieder schließt eine Verlängerung des Tankrabatts nicht grundsätzlich aus. Man behalte das im Blick und schaue, was erforderlich sei, damit das Tanken für alle bezahlbar bleibe, sagte er dem Redaktionsnetzwerk Deutschland. Seit dem 1. Mai fallen pro Liter Benzin und Diesel rund 17 Cent weniger Abgaben an, befristet auf zunächst 2 Monate. Laut Bundeskartellamt geben die Mineralölkonzerne das aber nicht komplett an die Kunden weiter. Zum Ende der laufenden Legislaturperiode in Baden-Württemberg kommt das bisherige grün-schwarze Kabinett heute zu einer letzten Sitzung zusammen, noch einmal unter Leitung von Ministerpräsident Kretschmann. Knut Bauer.
6: Auch für die grünen Politiker Herrmann und Lucha wird es die letzte Kabinettssitzung sein. Herrmann war 15 Jahre Verkehrsminister in Baden-Württemberg, Lucha 10 Jahre Gesundheitsminister. Auch für Innenminister Strobel, CDU, könnte es der letzte Auftritt im Kabinett sein. Er wird als künftiger Landtagspräsident gehandelt. Nach der konstituierenden Sitzung des Landtags am kommenden Dienstag soll die neue grün-schwarze Landesregierung am 13. Mai vereidigt werden.
4: Und zum Schluss noch die Zeit. Das waren die Nachrichten für Baden-Württemberg. Es wird gleich 7.03 Uhr.
7: Wir schauen auf die Straßen A5 Karlsruhe Richtung Frankfurt. Zwischen Karlsruhe Nord und Bruchsal. Unfallaufnahme, nur eine Spur ist frei. 5 Kilometer Stau sind's, das dauert bis zu 30 Minuten länger. Und dort bitte eine Rettungsgasse freihalten. A81 Singen Richtung Stuttgart. Zwischen Ehningen und Sindelfing Ost. Die Baustelle, es stockt auf 7 Kilometern plus 15 Minuten. A81 Heilbronn Richtung Stuttgart, zwischen Stuttgart-Zuffenhausen und Dreieck Leonberg. Dort wird gebaut, 5 Kilometer Stau, auch da 15 Minuten mehr einplanen. B14 Backnang Richtung Stuttgart, zwischen Teiler B14, B29 und Kappelbergtunnel, 5 Kilometer Stau, das dauert eine Viertelstunde durch. Die B462 Gernsbach-Raststadt ist zwischen dem Abzweig nach Muckensturm und Raststadt nach einem Unfall in beiden Richtungen nach wie vor gesperrt. Und dadurch ist auch die Ein- und Ausfahrt Raststadt Nord auf der A5 gesperrt. 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
1: Der Dienstag beginnt in den meisten Regionen trocken. Später kommt dann auch Regen zu uns. Gewitter mit stärkeren Schauern können auch mal drin sein. Und zwischendurch lässt sich dann aber wieder mal die Sonne blicken. In Württemberg ein bisschen öfter als in Baden. Die Temperaturen gehen heute noch mal hoch auf 15 bis 22 Grad. In den nächsten Tagen sinkt das Ganze dann aber bei wechselhaftem Wetter auf maximal 18 Grad.
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1: Mit Cora Klausnitzer und Stefan Orner. Schönen Dienstag.
7: Kann man schon wach sein, ja? Also, guten Morgen.

0: Unana. Schönen Dienstag zusammen. Ihr hört SWR1 Baden-Württemberg und das Motto der Landesgartenschau in diesem Jahr. Das heißt Ellwangen an die Jagst.
1: Ja, die Stadt hatte sich vorgenommen, den Fluss Jagst wieder näher an die Stadt zu holen und damit auch erlebbar zu machen für die Menschen. SWR1-Reporterin Maja Nötzel war für uns dort bei der Landesgartenschau. Und so sieht's dort jetzt aus mit dem Fluss und der Innenstadt in Ellwangen.
2: Es sind wirklich nur ein paar Meter unter der Bundesstraßenbrücke hindurch runter zur Jagst. Bevor man ans Ufer kommt, ist eben unter dieser Brücke ein riesengroßer Spielplatz, der dann direkt am Wasser endet. Wobei der Spielplatz ist hier das Wasser eigentlich. Die Jagst ist hier so 2 bis 3 Meter breit und auch nur so höchstens 50 Zentimeter, eher so 40 Zentimeter tief und ja, doch auch noch entsprechend frisch. Das macht den Kindern, die hier am und im Wasser spielen, aber nichts aus.
3: In der Jagd waren wir bisher am Steine geflitschen und haben ein bisschen am Stadtstrand gechillt.
4: Und heute ist leider an der Jagd jemand reingeflogen von meinen Freunden.
2: Ich bin jetzt noch ein Stückchen an der Jagd nach oben gelaufen. Hier macht der Fluss wieder richtig viele kleine und große Kurven. 600 Meter länger ist die Jagd durch die neue naturnahe Gestaltung geworden und fließt jetzt quasi wie früher ganz gemütlich über die Wiesen. Und da entlang zu spazieren, ist auch total erholsam.
0: Der Brückenpark bringt also Jagst und Ellwangen wieder zusammen. Und auch sonst blüht's dort bei der Landesgartenschau im Ostalbkreis. 5 Monate sind's noch. Bis 4. Oktober können wir alle dort mal vorbeischauen.
1: Und was erwartet uns da? Ja, wir können schon vorab einen Überblick über das ganze Gartenschau-Gelände verschaffen auf swr1.de.

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0: 20 nach 7. Das sind Jamiroquai und sie sehen wir bald schon live.
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0: Es ist Dienstag, SWR1. Guten Morgen, Baden-Württemberg. Startet gut in diesen neuen Tag.
1: Heute startet das Trickfilmfestival in Stuttgart. Was da los ist, hören wir jetzt.
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1: Halb acht ist es. Guten Morgen, Annette Peuer.
2: Guten Morgen. Der Iran warnt vor einer weiteren Eskalation in der Straße von Hormus. Die USA und die Vereinigten Arabischen Emirate sollten aufpassen, schreibt Außenminister Araghchi auf der Online-Plattform X. Sonst würden beide Länder erneut in einen Sumpf hineingezogen. Aus den Emiraten sind gestern Angriffe mit Raketen und Drohnen aus Iran gemeldet worden. Das Regime in Teheran spricht von einer Reaktion auf den Bruch der Blockade der Straße von Hormus. Vor dem Hintergrund des stark gesunkenen Aktienkurses hat der Waldorfer Softwarekonzern SAP heute zur virtuellen Hauptversammlung eingeladen. Im Fokus dürfte vor allem der Wandel rund um künstliche Intelligenz stehen. Alexander Winkler.
3: Investoren befürchten, dass der KI-Boom das Geschäftsmodell des Waldorfer Softwarekonzerns gefährden könnte, weil künstliche Intelligenz künftig eigenständig Software schreiben und damit verlässliche Einnahmen gefährden könnte. Trotz der Unsicherheit mit Blick auf KI konnte SAP zuletzt immer wieder glänzende Zahlen vorlegen. Vor diesem Hintergrund soll die Hauptversammlung heute auch eine Rekorddividende beschließen in Höhe von 2,50 Euro je Aktie.
2: Der Tod einer Mutter und ihrer beiden kleinen Söhne bei einem Autounfall in Esslingen wird weiter die Gerichte beschäftigen. Nach der Verurteilung des Unfallfahrers haben laut Amtsgericht Esslingen sowohl die Staatsanwaltschaft als auch zwei Familienmitglieder der Opfer gegen das Urteil Berufung eingelegt. Auch der Angeklagte selbst will den Angaben zufolge gegen das Urteil vorgehen. Das Amtsgericht hatte den 55-jährigen Unfallfahrer wegen fahrlässiger Tötung zu einer Bewährungsstrafe von 1 Jahr und 10 Monaten verurteilt. Das internationale Trickfilmfestival beginnt heute in Stuttgart. Es zählt zu den wichtigsten Festivals für Animationsfilme weltweit. Bis Sonntag werden Zehntausende Besucher erwartet. Rund 500 Kurz- und Langfilme sind im Programm zu sehen. Zu Fachkonferenzen, die parallel stattfinden, wird auch der Hollywood-Regisseur Roland Emmerich zu Gast sein, der gebürtig aus Stuttgart kommt. 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
4: Wir schauen auf die Straßen. A5 Karlsruhe Richtung Frankfurt zwischen Karlsruhe Nord und Bruchsal. Unfallaufnahme. Die rechte Spur ist gesperrt. 7 Kilometer Stau sind es mittlerweile. Das dauert bis zu 40 Minuten länger. Unbedingt eine Rettungsgasse freihalten. Dort hat sich im Stau jetzt auch noch ein weiterer Unfall ereignet. A650, B44, Bad Dürkheim Richtung Mannheim. Zwischen Oggersheimer Kreuz und Kurt-Schumacher-Brücke 5 Kilometer Stau plus 20 Minuten. A81 Heilbronn Richtung Stuttgart, zwischen Stuttgart, Zuffenhausen und Dreieck Leonberg. Es wird gebaut, 7 Kilometer Stau bis zu 25 Minuten länger. A81 Stuttgart Richtung Singen, zwischen Rottenburg und Horb, Unfall, 5 Kilometer Stau, dauert circa 20 Minuten dadurch. B28 Hittistetten Richtung Ulm, zwischen Senden und Adenauer Brücke, defektes Fahrzeug, deswegen 4 Kilometer Stau plus 20 Minuten. Die B462 Gernsbach Richtung Rastatt ist zwischen dem Abzweig nach Muggensturm und Rastatt wegen Bergungsarbeiten immer noch gesperrt. Dadurch ist auch die A5-Anschlussstelle Rastatt Nord gesperrt. Schweiz, A2, A3 Basel Richtung Luzern zwischen Grenzübergang Basel-Weil und Hagenau. Defektes Fahrzeug, die linke Spur ist gesperrt. Es sind dort 4 Kilometer Stau und ihr müsst mit einem Plus von 30 Minuten rechnen. Kleinere Staus und Behinderungen gibt's immer auch auf swr1.de. Gute Fahrt!
1: Für uns im Wetterstudio ist Hartmut Mühlbauer. Gleiches Spiel erstmal wie gestern. In vielen Regionen ist es aktuell trocken. Aber wo kommt denn später noch Regen dazu und wie viel wird da runterkommen?
5: Also das Regengebiet kommt von Südwesten, von Frankreich her und ein bisschen getröpfelt hat es schon am Oberrhein. Das war jetzt aber von den Mengen her sehr überschaubar. Im Laufe des Tages wird sich dieses Regengebiet dann aber bei uns hereinbegeben und dann kann es auch kräftiger regnen. Also von Südwest nach Nordost zieht es durch und die Mengen sind am höchsten wahrscheinlich rund um die Ostalb Richtung Frankenhöhe, aber auch in Teilen Tauberfrankens. Da könnten bis über 20 Liter fallen. Da ist es auch schauerartig und gewittrig. Ansonsten sind wir so zwischen 10 und 15 Liter und etwas weniger ist es am südlichen Oberrhein und möglicherweise auch am Bodensee. Da sind es so etwa 7 bis 10 Liter, die runterkommen.
1: Und die Aussichten bleiben erstmal wechselhaft?
5: Schauer und Gewitter begleiten uns auch durch den Mittwoch und Donnerstag. An einer Stelle fällt dann natürlich viel Regen, an der anderen eher wenig. Aber insgesamt ist es schon eher noch eine nasse Angelegenheit.
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1: Wir helfen beim Aufstehen.
4: Stefan Orner und Cora Klausnitzer sind hier. Schönen guten Morgen zusammen.
1: Hi.

0: Dienstagmorgen, 7.41 Uhr.
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0: Und unsere Kandidatin heute Morgen ist Nadine Weingärtner und sie kommt aus Stuttgart. Guten Morgen, Nadine.
3: Guten Morgen.
4: Hi. Sag mal, weißt du, was ich total schön finde? Du sagst über dich selbst, du führst jetzt nicht unbedingt das aufregendste Leben, ne? Keine besonderen Hobbys, so ganz normal halt. Arbeiten, ja, genau. Essen, trinken, schlafen und dann von vorne.
3: Ja, ja, genau.
4: Es gibt aber sogar einen Spruch für dieses. Ja, es gibt sogar einen Spruch für dieses Lebensmotto. Auf Postern gedruckt. Heute nichts erlebt, auch schön.
0: Ja.
3: Genau, das ist es für mich.
4: Du, manchmal kann man da vielleicht sogar mehr Zufriedenheit finden, als irgendwas hinterher zu jagen. So ist es doch. Sag mal aber, ja, genau. Nadine, du hast 3 Katzen. Wie heißen die?
3: Speedy, Bobby und Rowena.
4: Oh, lieben wir.
0: Cool.
4: Sehr schön. Dann wollen wir eine Minute hast du Zeit, so viele Fragen wie möglich richtig zu beantworten. Mhm. Ab 6 richtigen gewinnst du eine SWR1-Tasse. Deine Zeit, Nadine, die läuft ab jetzt.
0: Sprichwörtlich stinkt der Fisch von woher?
3: Vom Kopf.
0: Heute vor genau 135 Jahren wurde die berühmte Carnegie Hall eröffnet. In welcher Stadt?
3: Weiter.
0: New York. Wie viele P sind im Wort Prompt?
3: 2.
0: Welche Aufgabe hat auf einem Schiff ein Smoothie?
3: Weiter.
0: Kochen. Komet ist der Nummer 1-Hit von Apache 207 und Udo?
3: Lindenberg.
0: Wie viele Quadratmeter hat ein 4x6 Meter großer Raum?
3: 24.
0: Welcher Fluss fließt durch Bad Wildbad?
3: Weiter.
0: Die Enz. Auf was für einem Gewächs wachsen Kokosnüsse?
3: Palme.
0: Eine Katze und eine Maus spielen die Hauptrollen in der Zeichentrickserie Tom und?
3: Und Cherry.
0: Welches Spielgerät hat normalerweise 21 Augen?
3: Der Würfel.
0: Jawohl. Auf welcher Insel liegt der nördlichste Punkt Deutschlands?
3: Bild.
0: Audrey Hepburn ist der Star im 60er-Jahre-Filmklassiker Frühstück bei...
3: Tiffany's.
0: Yeah!
4: Es kam auch noch und das sind sensationelle 9 richtige, Nadine. Herzlichen Glückwunsch!
3: Oh, cool. Danke.
0: Sehr, sehr gut gemacht. Damit kommt eine SWR1-Kaffeetasse zu dir nach Stuttgart.
3: Okay, sehr geil. Dankeschön.
4: Und du sagst unaufgeregtes Leben, ne? Das war jetzt aber
3: das
4: hallo.
3: Das wird aufregend. Reicht jetzt wieder für ein paar Tage.
0: Aufregender Moment an einem Dienstag. Wir sagen danke fürs Mitspielen und dir eine schöne Woche, Nadine.
3: Mit dir auch. Tschüss.
0: Ciao.
3: Tschüss.
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0: Katy Perry in SWR1 Baden-Württemberg um 8:09.
1: SWR1 Verkehrsservice, Vorsicht auf der A3 Frankfurt Richtung Würzburg zwischen Würzburg-Kist und Würzburg-Heidingsfeld. Eine ungesicherte Unfallstelle. Dort gut aufpassen und ansonsten eine gute Fahrt.

0: 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Wir hoffen, ihr habt einen guten Start in euren Arbeitstag.
1: Solaranlagenbesitzer sollen künftig offenbar kein Geld mehr bekommen, wenn sie überschüssigen Strom einspeisen. Einzelheiten dazu gleich in den SWR1 Nachrichten um 8.
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8: Um 8 Uhr mit Annette Peuer. Guten Morgen. Der Bund plant eine Gesetzesänderung bei privaten Photovoltaikanlagen. Der Waldorfer Softwarekonzern SAP lädt zur Hauptversammlung. Und das Wetter, anfangs noch meist trocken, später ab und zu Regen oder Gewitter bei 15 bis 22 Grad. Wer Photovoltaikanlagen auf dem Hausdach hat, könnte künftig überschüssigen Strom vom Staat kein Geld mehr bekommen. Stattdessen sollen die Solardachbesitzer ihren Strom selbst vermarkten. Das sieht laut Handelsblatt ein Gesetzentwurf des Bundeswirtschaftsministeriums vor. Günter Laubes zu den Hintergründen.
9: Aktuelles Beispiel, der 1. Mai, da schien den ganzen Tag die Sonne, es wurde weit mehr Strom produziert, als die Hausbesitzer brauchten. Für den überschüssigen Strom bekamen sie ihre staatlich garantierte Einspeisevergütung. Auf der anderen Seite gab es, weil arbeits- und produktionsfreier Feiertag, kaum Nachfrage nach Strom. Der wurde deshalb zu Negativpreisen verschleudert oder in Zahlen. Wer Strom einkaufte, der bekam vom Staat fast 500 Euro pro Megawattstunde. Solche Situationen soll es künftig nicht mehr geben.
8: Der Iran warnt vor einer weiteren Eskalation in der Straße von Hormus. Die USA und die Vereinigten Arabischen Emirate sollten aufpassen, schreibt Außenminister Araghchi auf der Online-Plattform X. Sonst würden beide Länder erneut in einen Sumpf hineingezogen werden. Aus den Emiraten sind gestern Angriffe mit Raketen und Drohnen aus Iran gemeldet worden. Das Regime in Teheran spricht von einer Reaktion auf den Bruch der Blockade der Straße von Hormus. Vor dem Hintergrund des stark gesunkenen Aktienkurses hat der Waldorfer Softwarekonzern SAP heute zur virtuellen Hauptversammlung geladen. Im Fokus dürfte vor allem der Wandel rund um künstliche Intelligenz stehen. SWR-Wirtschaftsredakteur Alexander Winkler.
10: Investoren befürchten, dass der KI-Boom das Geschäftsmodell des Waldorfer Softwarekonzerns gefährden könnte, weil künstliche Intelligenz künftig eigenständig Software schreiben und damit verlässliche Einnahmen gefährden könnte. Zwar sind sich der SAP-Vorstand und viele private Aktionäre einig, dass SAP der Schlüssel sein kann, wie Unternehmen KI sicher einsetzen. Offen ist aber, wie stark der Konkurrenzdruck zunimmt, ob SAP trotz KI so profitabel sein kann wie bisher und wie schnell sich SAP und seine Kunden auf die Zukunft mit KI einstellen.
8: In Karlsruhe startet heute wieder die digitale Bildungsmesse LearnTech. 3 Tage lang geht es darum, wie künstliche Intelligenz, digitale Plattformen und Virtual Reality beim Lernen in Schule, Hochschule und Beruf helfen können. Zum Beispiel bietet das Landesmedienzentrum einen Drohnenparcours an, bei dem Besucher selbst programmieren dürfen. Andere zeigen Anwendungen, die sich mit Hilfe von KI auf die individuellen Lernbedürfnisse einstellen können. Und zum Schluss noch die Zeit, es ist gleich 8.03 Uhr.
0: Schauen wir auf die Straßen A3 Frankfurt Richtung Würzburg. Zwischen Würzburg-Kist und Würzburg-Heidingsfeld nach einem Unfall nur noch eine Spur frei, 2 Kilometer Stau. A5 Frankfurt Richtung Karlsruhe zwischen Kronau und Bruchsal. Unfallaufnahme, die linke Spur ist gesperrt, auch da 2 Kilometer Stau. A650, B44, Bad Dürkheim Richtung Mannheim zwischen Oggersheimer Kreuz und Kurt-Schumacher-Brücke. 7 Kilometer Stau plus 30 Minuten. Bis zu 25 Minuten länger dauert es gerade auf der A81 Heilbronn Richtung Stuttgart zwischen Stuttgart-Zuffenhausen und Dreieck-Leonberg. Dort wegen der Baustelle 7 Kilometer Stau. A81 Stuttgart Richtung Singen zwischen Rottenburg und Horb. Die Baustelle 5 Kilometer Stau plus 30 Minuten. Und nochmal eine knappe halbe Stunde mehr einplanen auf der B28 Hittistetten Richtung Ulm zwischen Senden und Adenauerbrücken. Defektes Fahrzeug und deswegen 6 Kilometer Stau. Die B32 Wangen Richtung Ravensburg ist in Höhe der A96 Auffahrt Wangen West nach einem Unfall gesperrt. Und die B462 Gernsbach Richtung Rastatt ist zwischen dem Abzweig nach Muckensturm und Rastatt wegen Bergungsarbeiten gesperrt. Dadurch ist auch die A5 Anschlussstelle Rastatt Nord gesperrt. Was auf den Straßen bis ins Detail los ist, jederzeit auf swr1.de. Kommt gut an!
1: Erstmal bleibt es an vielen Orten noch trocken, im Lauf des Tages fällt aber ab und zu Regen. Manchmal können es auch Gewitter mit stärkeren Schauern sein. Die Sonne, die schafft es zwischendurch dann auch mal raus. In Württemberg ein bisschen häufiger als in Baden und das bei Höchstwerten von 15 bis 22 Grad. Morgen wird es wechselhaft mit Schauern, Wolken und Sonne, dann noch bis 20 Grad warm.
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1: Mit Stefan Orner und Cora Klausnitzer. Hallo.
0: Diese Woche überraschen wir euren Lieblingsmenschen mal so richtig. Das letzte Mal ist vermutlich eh viel zu lange her. Aber nicht jetzt irgendwie mit Blumen oder Essen oder so, sondern mit Festivalpässen für die Jazz Open.
1: Ihr erlebt zusammen alle 7 Konzerte auf dem Schlossplatz in Stuttgart. Moby spielt dort, Lenny Kravitz oder auch Jamiroquai. Wie ihr rankommt an die Festivalpässe und die nächsten Gewinner gleich in der nächsten Viertelstunde hier.

0: Schön, dass ihr SWR 1 Baden-Württemberg eingeschaltet habt. Es ist jetzt 8:12 Uhr.
1: Sie schlängelt sich durch die Wiesen und ist der nasse Star der Landesgartenschau Ellwangen, die Jagst im Konzept zur Schau. Da sollte der Fluss in die Stadt integriert werden. Hat geklappt, sagen die Menschen.
2: Das ist ein ganz anderer Flair natürlich, weil das war ja begradigt, das war einfach nur ein Teerplatz da, Schießvasen und dann ist man vorbeigelaufen. Das war, naja, so eine Hundigassi-Straße oder so.
3: Es ist wunderschön geworden. Naturnah, erholsam, toll einfach.
4: Früher war es noch voll langweilig, jetzt ist es erlebnishaft, also man kann viel erleben.
0: Ja, und es ist wirklich krass, über 1000 Ehrenamtliche, die dort helfen, 1000 Bäume, die neu gepflanzt worden sind und eben wieder Leben am Fluss jetzt. Vielleicht kann Ellwangen da auch so in gewisser Weise ein Vorbild sein für andere Städte in Baden-Württemberg.
1: Und wenn ihr noch vorbeischauen wollt auf der Landesgartenschau, wir erklären euch, wie ihr dort zum Beispiel den Bollerwagen leihen könnt oder wo die besten Vesperplätze auf dem Gelände sind. Steht alles auf swr1.de.

0: 8.19 Uhr.
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2: Wir verlosen jeden Morgen zwei SWR 1 Festivalpässe für alle 7 Jazz Open Konzerte auf dem Stuttgarter Schlossplatz. Also nicht nur Teddy Swims, Jamiroquai oder Jamie Cullum, sondern für jedes einzelne dieser Konzerte. Per Sprachnachricht dafür beworben hat sich auch Gabi aus Esslingen. Hi Gabi.
3: Hi.
4: Hallo, grüß euch.
2: Und wie geht's dir gerade?
4: Bin sehr aufgeregt und ich freue mich tierisch schon mal.
3: Dein Lieblingsmensch ist deine Cousine. Sie heißt Elke, wohnt in Eichwald. Also ihr seid ja nur so 20 Minuten voneinander entfernt. Ja. Erzähl mal, warum hätte es denn die Elke ganz besonders verdient, dass du sie jetzt mal mitnimmst auf so eine Woche Festival-Feeling?
4: Also, ich weiß, dass sie unheimlich gerne auf Festivals geht. Okay. Sie ist aber immer so voll mit Arbeit zugedeckt und zudem engagiert sie sich noch ehrenamtlich beim Frauenhelfen Frauenverein in Esslingen, ist im Tierschutz engagiert und findet tatsächlich sehr, sehr wenig Zeit für sich selber auch. Und ich würde mich tierisch freuen, wenn ich sie da mal ein bisschen rausholen könnte und sagen kann, hier, wir lassen es mal so richtig krachen wieder. Das wird ihr so gut tun.
2: Oh, das klingt auch nach genau dem richtigen Moment für so eine Überraschung jetzt. Und diesen Moment, ich würde sagen, den machen wir jetzt einfach. Ja? Wir rufen Elke jetzt mal an und dann übergeben wir das Mikro sozusagen an dich.
4: Gut. Ja, hallo.
5: Hallo, ich bin's.
4: Na? Ja, alles gut.
5: Oh, pass mal auf. Wir zwei werden im Juli ganz viel Zeit miteinander verbringen. Wir werden uns jeden Tag fast sehen. Ja, weil du bist nämlich immer so eingespannt. Du hast immer nie Zeit für dich selber. Und ich dachte, jetzt wäre es mal an der Zeit. Und es war doch die Gelegenheit. Und wir haben es geschafft. Wir sind durchgekommen. Und deshalb, oh, du bist mit dabei. Wir haben zwei Pässe gewonnen für die Stuttgarter Jazz Open.
4: Oh, freut mich ja ganz arg. Super.
3: Und dann sagen auch wir, hallo Elke. Hier sind Stefan und Cora von SWR 1 Baden-Württemberg.
2: Hi.
3: Oh, es stimmt wirklich. Deine Cousine, die Gabi, die hat euch beide angemeldet und ihr habt gewonnen. Herzlichen Glückwunsch.
4: Ach, das ist ja genial. Ach, freut mich aber sehr.
2: Und wir haben schon gehört, Konzerte sind auch genau dein Ding, oder?
4: Ja, aber leider natürlich nie zu genügend Zeit. Von dem her ist es echt super. Also freut mich jetzt ganz arg. Da hat sie mir eine ganz tolle Freude gemacht und eine riesen Überraschung auf jeden Fall. Vielen lieben Dank. Ich freue mich echt ganz arg.
2: Und wenn ihr jetzt denkt, genau so einen Lieblingsmenschen habe ich auch, dann macht's wie Gabi aus Esslingen, schickt uns eine Sprachnachricht und erzählt uns, wen ihr überraschen wollt und warum genau diese Person eine Woche Jazz Open mehr als verdient hat.
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0: SWR1 Baden-Württemberg, habt einen guten Start in den Tag.
1: Digitales Lernen und künstliche Intelligenz, das sind die beiden großen Themen der Messe LearnTech, die heute in Karlsruhe beginnt. Was es dort alles gibt, das hören wir jetzt.
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0: Um 8:30 mit Annette Peuer.
3: Guten Morgen. Wer eine Photovoltaikanlage auf dem Hausdach hat, könnte künftig für seinen überschüssigen Strom kein Geld mehr vom Staat bekommen. Das sieht ein Gesetzentwurf von Bundeswirtschaftsministerin Reiche vor. Laut Handelsblatt sollen Solardachbesitzer ihren Strom künftig selbst vermarkten. Reiche will damit Anreize für mehr Speicherkapazitäten schaffen. Außerdem soll das Situationen wie am 1. Mai verhindern. Da gab es zu viel Strom auf dem Markt. Der Staat zahlte pro Megawattstunde fast 500 Euro drauf. Vor dem Hintergrund des stark gesunkenen Aktienkurses hat der Waldorfer Softwarekonzern SAP heute zur virtuellen Hauptversammlung geladen. Im Fokus dürfte vor allem der Wandel rund um künstliche Intelligenz stehen. Investoren sehen das SAP-Geschäftsmodell gefährdet, weil KI künftig eigenständig Software schreiben und damit Einnahmen schmälern könnte. Trotz der Unsicherheiten soll die Hauptversammlung heute aber eine Rekorddividende von 2,50 Euro je Aktie

0: beschließen. In Karlsruhe beginnt heute wieder die Messe LearnTech. 3 Tage lang dreht sich in den Messehallen in Rheinstetten alles um digitales Lernen und künstliche Intelligenz. Hanna Radgen.
1: Zahlreiche Aussteller sind auf der Fachmesse für digitale Bildung in Schule, Hochschule und Beruf vertreten. Zum Beispiel bietet das Landesmedienzentrum einen Drohnenparcours an, bei dem Besucher selbst programmieren dürfen. Andere zeigen Anwendungen, die sich mit Hilfe von KI auf die individuellen Lernbedürfnisse von Schülerinnen und Schülern einstellen. Oder für die Berufswelt eine virtuelle Notaufnahme, in der Medizinstudierende üben können.
0: Bei einem Feuer in einer Holzbaufirma in Achern im Ortenau-Kreis ist vergangene Nacht ein Schaden von mehreren 100.000 Euro entstanden. Nach Angaben der Polizei brannte ein Wohncontainer vollständig nieder. Auch Teile einer Fertigungshalle fielen den Flammen zum Opfer. Die Feuerwehr war mit einem Großaufgebot vor Ort und bekämpfte den Brand mehrere Stunden lang. Verletzt wurde laut Polizei niemand. Die Brandursache ist noch unklar. 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
2: Gucken wir kurz auf die Straßen. Vorsicht, auf der A5 Karlsruhe Richtung Basel zwischen Bad Krozingen und Mülheim-Neuenburg liegen Fahrzeugteile auf der Fahrbahn. A3 Frankfurt Richtung Würzburg zwischen Würzburg-Kist und Würzburg-Heidingsfeld. Unfallaufnahme, 2 Kilometer Stau. A650 B44 Bad Dürkheim Richtung Mannheim zwischen Ludwigshafen-Oggersheim Süd und der Rheinufer-Straße 4 Kilometer Stau plus 20 Minuten. Bis zu 25 Minuten dauert es aktuell länger auf der A81 Heilbronn Richtung Stuttgart zwischen Ludwigsburg Süd und Dreieck Leonberg, dort die Baustelle 7 Kilometer Stau. 5 Kilometer Stau momentan auf der A81 Stuttgart Richtung Singen zwischen Rottenburg und Horb, dort die Baustelle, bis zu 20 Minuten dauert es länger. B28, Hittistetten Richtung Ulm, zwischen Senden und Adenauer Brücke. Defektes Fahrzeug, 6 Kilometer Stau, rechnet mit einer knappen halben Stunde länger. Und die B462, Gernsbach Richtung Rastatt, ist weiterhin zwischen dem Abzweig nach Muggensturm und Rastatt wegen Bergungsarbeiten gesperrt. Die Übersicht auch mit kleineren Staus jederzeit auf swr1.de. Gute Fahrt!
3: Für uns im Wetterstudio ist Hartmut Mühlbauer. Schauen wir mal gemeinsam aufs Regenradar. Schon irgendwelche blauen Felder auf deinem Schirm?
4: Ja, tatsächlich, ein bisschen was ist schon angekommen. Das zieht jetzt so langsam am Oberrhein nach Norden. Da regnet es ein bisschen oder tröpfelt es am Oberrhein. Auch im Schwarzwald ist ein klein bisschen was da. Und ein dickeres Regenfeld hat sich jetzt in der Schweiz gebildet. Das wird dann im Laufe des Vormittags auch nach Südbaden reinziehen und breitet sich dann über Mittag und am Nachmittag überall aus. Und dann regnet es auch etwas länger anhaltend am Nachmittag. Das Ganze bei 15 Grad im Südschwarzwald bis 22 Grad bekommen wir am Main.
3: Ändert sich denn ab morgen irgendwas?
4: Es geht dann eher in so ein Schauerwetter über. Also morgen und am Donnerstag haben wir zwar auch längere trockene Phasen, vielleicht auch ein bisschen Sonne, aber dann auch knackige Schauer und vielleicht auch mal Gewitter dabei. Da kann es dann auf die Fläche zwar nicht überall regnen, aber teilweise recht kräftig. Die Temperaturen sinken leicht.
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2: Jo, der Dienstag läuft sich warm.
3: Einen schönen guten Morgen von uns. Hier sind Cora Klausnitzer und Stefan Orner.
2: Hi.

0: Taylor Swift bringt sogar Stefan zum Tanzen. Mhm. 8.41 Uhr, guten Morgen, ihr hört SWR1. 5.000 US-Soldaten werden aus Deutschland abgezogen. Viele Details sind da noch nicht bekannt, nur der grobe Zeitplan. In 6 bis 12 Monaten soll alles abgeschlossen sein und nach jüngsten Meldungen ist wohl vor allem die bayerische Oberpfalz betroffen.
1: Wir werfen an der Stelle aber mal einen Blick in eine mögliche Zukunft Baden-Württembergs, denn US-Präsident Trump, der möchte gerne noch mehr Soldaten abziehen, sagt er. Also, welche Folgen hätte es denn, wenn die USA-Truppen bei uns abziehen und vielleicht sogar ganze Standorte auflösen würden?
0: In Heidelberg ist ja das schon vor einiger Zeit genauso passiert. Dort ist das US-Militär seit 2014 vollständig abgezogen. Fragen wir SWR1-Reporterin Esther Uhrich im Studio Mannheim, die Entwicklung seither miterlebt hat.
2: Tatsächlich auch ziemlich hautnah. Ich habe nämlich als Kind und Jugendliche direkt neben so einer US-Siedlung gelebt. Das war das Mark Twain Village in der Heidelberger Südstadt. Und das waren damals große, sehr symmetrisch angelegte Wohnblöcke mit gut 700 Wohnungen für die US-Soldaten, die hier stationiert waren und natürlich auch für ihre Familien. Seit dem Abzug der US-Streitkräfte aus Heidelberg ist zum Beispiel Mark Twain ein ganz neuer und ein sehr lebendiger Stadtteil mit ungefähr 1500 Wohnungen geworden. Da gibt es Wohnraum für junge Familien, es gibt alternative Wohnprojekte wie ein Mehrgenerationenhaus, es gibt einen großen Bürgerpark und die alte Kirche der Amerikaner, die Chapel, die ist heute ein Bürgerzentrum. Direkt gegenüber, wo mal das Hauptquartier der US-Streitkräfte und dann auch das NATO-Hauptquartier in den Campbell Barracks war, da entsteht gerade eine Mischung aus Wohnen, Büros, Gewerbeflächen, Schulen und auch Kultureinrichtungen wie der neue Karlstor-Bahnhof. In Heidelberg gibt es noch viel mehr solcher ehemaligen US-Quartiere, zum Beispiel ein ehemaliges Klinikgelände, das heißt sinnigerweise Hospital, oder auch das Patrick Henry Village. Das kennt man ja aus Diskussionen in den letzten Jahren, weil es ja als Ankunftszentrum für Geflüchtete genutzt wird. Und allein dort sollen mal, wenn alles fertig ist, bis zu 15.000 Menschen leben.
1: Aber summa summarum klingt es doch nach einer positiven Entwicklung.
2: Ist es auch. Wir wissen ja, Wohnraum ist knapp und dank der US- Militärflächen, das sind rund 180 Hektar, also ungefähr so 150 Fußballfelder. Da entstehen Wohnungen für Tausende von Menschen. Also ja, das ist sicher eine gute Entwicklung. Was ich persönlich ein bisschen schade finde, ist, dass mit dem Abzug der Amerikaner auch so Sachen wie das PX nicht mehr da sind. Das war so eine Art großes Einkaufszentrum für die Amerikaner. Und wenn man da jemanden gekannt hat, also so ein bisschen Connections hatte, dann konnte man da als Besucher mit rein und Sachen kaufen, die es bei uns damals einfach nicht gab. Das waren zum Beispiel Oreo-Kekse, Pop-Tarts oder auch Erdnussbutter. Ja, das war dann irgendwann weg. Das war schade. Und damit natürlich auch die Kontakte, die man hier und da zu US-Amerikanern geknüpft hat, auch wenn die eigentlich sehr auf ihre eigene Welt konzentriert waren. Aber wir haben uns zum Beispiel damals über unsere Hunde mit einer US-Familie angefreundet, die auch Hunde hatten. Ja, und der Kontakt hat auch noch eine ganze Weile gehalten, nachdem sie wieder in die USA zurückbeordert worden sind.
0: Cool. Ja, also es wäre ein extremer Einschnitt, sicher auch mit entsprechenden wirtschaftlichen Folgen, wenn das US-Militär aus unseren baden-württembergischen Städten verschwinden würde. Welche Chancen es aber auch mit sich bringen könnte, das zeigt das Beispiel Heidelberg, wo nach dem Abzug der US-Truppen dringend benötigter Wohnraum entstanden ist.

0: Dienstagmorgen bei SWR 1 Baden-Württemberg. Das ist echt witzig. In Ulm gibt es gerade einen kleinen, naja, sagen wir mal Perspektivwechsel.
1: Ja.
0: Im aktuellen Penny-Prospekt auf Seite 1 steht das Ulmer Münster spiegelverkehrt da. Da steht also der große Turm nicht auf der westlichen Seite, sondern auf der östlichen Seite.
1: Ja, kurz denkt man, warte mal, ist heute der 1. April? Nein, wir haben den 5. Mai tatsächlich. Aber wahrscheinlich hat sich bei diesem Prospekt einfach der Grafiker gedacht, komm, Hauptsache es passt noch der Schriftzug regional aus unserem Baden-Württemberg drauf und dann einfach den Turm auf die andere Seite gesetzt.
0: Ah ja, und dann war wahrscheinlich auch schon Feierabend und so.
1: Ja.
0: Also pragmatisch gelöst, ja, würden wir sagen, nur eben andersrum. In Ulm merkt ihr sowas natürlich sofort. Also einmal schmunzeln und guten Morgen. Jetzt ist es 8:52 Uhr.

0: 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Wir starten gemeinsam rein in diesen Dienstag.
1: Das internationale Trickfilmfestival lockt ja ab heute wieder ganz viele Besucher nach Stuttgart. Und ein Top-Promi aus dem Filmbereich kommt auch. Mehr dazu gleich um 9 in den SWR1 Nachrichten.
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12: Um 9 Uhr mit Annette Peuer. Guten Morgen. Baden-Württembergs Ministerpräsident Kretschmann leitet seine letzte Kabinettssitzung. In Stuttgart beginnt das internationale Trickfilmfestival. Das Wetter meist wolkig, von Südwesten her Regen bei 15 bis 22 Grad. Nach 15 Jahren im Amt kommt Baden-Württembergs grüner Regierungschef Kretschmann zur Stunde zum letzten Mal mit seinen Ministern zusammen. Nach der Kabinettssitzung stellt er sich am Mittag in der Landespressekonferenz noch einmal den Fragen von Journalisten. Knut Bauer berichtet.
13: Auch für die grünen Politiker Herrmann und Lucha wird es die letzte Kabinettssitzung sein. Herrmann war 15 Jahre Verkehrsminister in Baden-Württemberg, Lucha 10 Jahre Gesundheitsminister. Beide scheiden wie Kretschmann zum Ende dieser Legislatur aus der Politik aus. Auch für Innenminister Strobel, CDU, könnte es der letzte Auftritt im Kabinett sein. Er wird als künftiger Landtagspräsident gehandelt. Nach der konstituierenden Sitzung des Landtags am kommenden Dienstag soll die neue grün-schwarze Landesregierung am 13. Mai vereidigt werden.
12: Die hohen Kerosinpreise haben auf schon gebuchte Reisen keinen Einfluss. Der Tagesspiegel schreibt, die großen Reiseveranstalter werden die Preise nicht nachträglich erhöhen. Rein rechtlich wäre ein solcher Aufschlag möglich. Voraussetzung ist aber, dass es im Vertrag steht und dass gestiegene Kosten wie beim Kerosin es nachweislich erfordern. Dem Bericht zufolge plant auch kein Reiseveranstalter, Reisen ganz zu streichen, weil sie sich wegen der hohen Kosten nicht mehr lohnen oder weil Fluggesellschaften ihre Flüge stornieren. Wer eine Photovoltaikanlage auf dem Hausdach hat, könnte künftig für seinen überschüssigen Strom kein Geld mehr vom Staat bekommen. Das sieht ein Gesetzentwurf von Bundeswirtschaftsministerin Reiche vor. Laut Handelsblatt sollen Solardachbesitzer ihren Strom künftig selbst vermarkten. Reiche will damit Anreize für mehr Speicherkapazitäten schaffen. Außerdem soll das Situationen wie am 1. Mai verhindern. Da gab es zu viel Strom auf dem Markt. Der Staat zahlte pro Megawattstunde fast 500 Euro. Drauf. In Stuttgart beginnt heute wieder das internationale Trickfilmfestival. Es zählt zu den wichtigsten Festivals für Animationsfilme weltweit. Bis Sonntag werden zehntausende Besucher erwartet. Rund 500 Kurz- und Langfilme sind im Programm zu sehen. Sophia Volkert mit den Einzelheiten.
14: Die Bandbreite der gezeigten Filme ist groß, von experimentellen Kurzfilmen bis hin zu großen internationalen Produktionen und innovativen Games. Thematisch spiegelt sich nach Angaben der Festivalleitung die Weltlage in den Filmen. Häufig wurden dystopische Ansätze gewählt. Die Gewinner des Grand Prix qualifizieren sich automatisch für den Oscar, also die Longlist der Academy Awards in Los Angeles. Es werden verschiedene Auszeichnungen von internationalen Jurys sowie einer Kinderjury vergeben, darunter die Preise für den besten Animationsfilm.
12: Das waren die Nachrichten für Baden-Württemberg. Die Zeit 9.03 Uhr.
1: Schauen wir kurz auf die Straßen. A5 Frankfurt Richtung Karlsruhe zwischen Kronau und Bruchsal wird ein Unfall aufgenommen. Die linke Spur ist gesperrt. 2 Kilometer Stau, das dauert bis zu einer Viertelstunde länger. A5 Karlsruhe Richtung Basel zwischen Herbolzheim und Theningen. Ein Unfall, 5 Kilometer Stau, rechnet mit einer halben Stunde dadurch. A81 Heilbronn Richtung Stuttgart zwischen Ludwigsburg Süd und Dreieck Leonberg. Die Baustelle, 7 Kilometer Stau, knappe halbe Stunde länger. A81 Stuttgart Richtung Singen, zwischen Rottenburg und Horb, die Baustelle 4 Kilometer Stau plus 20 Minuten. B44 in Ludwigshafen, zwischen A650 Ludwigshafen Stadt und der Kurt-Schumacher-Brücke, 3 Kilometer Stau, da sind es 15 Minuten länger. Noch die B462 Gernsbach Richtung Rastatt ist zwischen dem Abzweig nach Muggensturm und Rastatt immer noch wegen Bergungsarbeiten gesperrt. Alle Infos, auch die kleineren Meldungen, gibt's jederzeit auf swr1.de. Kommt gut an!
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0: Der Dienstag beginnt in den meisten Regionen trocken. Später kommt dann aber auch Regen zu uns. Und auch mal Gewitter mit stärkeren Schauern sind möglich. Zwischendurch lässt sich dann auch die Sonne mal blicken. In Württemberg ein bisschen öfter als in Baden. Die Temperaturen gehen heute noch mal hoch auf 15 bis 22 Grad. Und in den nächsten Tagen, da sinkt das Ganze dann bei wechselhaftem Wetter auf maximal 18 Grad.
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0: Mit Cora Klausnitzer und Stefan Orner.
1: Gute Energie für euren Dienstag. Hallo zusammen.

0: Yeah. Adele, Someone Like You. Da müssen wir einfach mitsingen. Oh, es geht ja nicht anders.
1: Auch wenn es nur sie kann, natürlich.
0: Ja. Wir bringen Ellwangen an die Jagst. Das ist das Motto der Landesgartenschau im Ostalbkreis.
1: SWR1 Baden-Württemberg ist hier am Dienstagmorgen. Ja, ein Fluss ist also wieder in die Stadt integriert worden. Nils Degen, Landschaftsarchitekt und einer der Geschäftsführer der Landesgartenschau in Ellwangen, hat uns das so beschrieben.
2: Es ist ein Wiesenfluss, also der sich auch in die Landschaft eingräbt. Da hat man halt auch dem Fluss dementsprechend Raum gegeben, dass er Steilufer und Flachufer sich selber entwickeln kann. Deswegen sind die Wege auch in einigen Bereichen recht weit vom Ufer entfernt langgeführt, damit der Fluss sich selber sein Bett erarbeiten kann. Man hat aber, um halt dementsprechend, dass der Mensch auch versteht, was hier passiert, auch Teile im Flussbereich geschaffen, wo der Mensch direkt halt an den Fluss herangehen kann, ihn wieder fühlen kann, erleben kann. Früher war die Jags ein 2,60 Meter höhere angestautes Etwas, was als schnelle Abflussrinne fungierte. Und jetzt fließt er halt viel langsamer. Man kann durch Strudel, durch Plätschern und so weiter diesen Fluss wirklich erleben.
0: Ja, da geht Ellwangen also mit gutem Beispiel voran, vielleicht ja auch für andere Städte in Baden-Württemberg, wie wir unsere Flüsse wieder in die Städte integrieren können. Bei der Landesgartenschau können wir es uns noch 5 Monate anschauen, bis 4. Oktober.

0: Lieutenant Eric Carmen.
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0: 9.21 Uhr ist es. Schönen guten Morgen mit SWR1 Baden-Württemberg. Heute ist Dienstag, wir haben aber schon den Donnerstag im Blick, denn da ist Wolfgang Grupp zu Gast in SWR1 Leute.
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0: Mit den Ärzten wird es ein guter Morgen. Hier ist SWR1 Baden-Württemberg am Dienstag.
1: Unter anderem am Kaiserstuhl sind aktuell viele Maikäfer unterwegs. Warum das unerwartet kommt und was daran problematisch ist, hören wir jetzt.
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0: Um 9:30 Uhr, guten Morgen, Annette Peuer.
3: Guten Morgen. Nach 15 Jahren im Amt ist Baden-Württembergs grüner Regierungschef Kretschmann zum letzten Mal mit seinen Ministern zusammengekommen. Nach der Kabinettssitzung stellt er sich am Mittag in der Landespressekonferenz noch einmal den Fragen von Journalisten. Auch die grünen Politiker Herrmann und Lucha, bisher Verkehrs- und Gesundheitsminister, scheiden aus der Politik aus. Und auch für CDU-Innenminister Strobel könnte es der letzte Auftritt im Kabinett sein. Er wird als künftiger Landtagspräsident gehandelt. Vor dem Hintergrund des stark gesunkenen Aktienkurses hat der Waldorfer Softwarekonzern SAP heute zur virtuellen Hauptversammlung geladen.

0: Im Fokus dürfte vor allem der Wandel rund um künstliche Intelligenz stehen. Alexander Winkler.
1: Investoren befürchten, dass der KI-Boom das Geschäftsmodell des Waldorfer Softwarekonzerns gefährden könnte, weil künstliche Intelligenz künftig eigenständig Software schreiben und damit verlässliche Einnahmen gefährden könnte. Trotz der Unsicherheit mit Blick auf KI konnte SAP zuletzt immer wieder glänzende Zahlen vorlegen. Vor diesem Hintergrund soll die Hauptversammlung heute auch eine Rekorddividende beschließen in Höhe von 2,50 Euro je Aktie.
0: Am Kaiserstuhl sind zurzeit viele Maikäfer unterwegs, obwohl 2026 dort kein Maikäferjahr ist. Das berichtet der Badische Landwirtschaftliche Hauptverband BLHV. Lukas Herzog mit den Einzelheiten.
2: Eigentlich schlüpfen Maikäfer nur etwa alle 4 Jahre. Tatsächlich seien in vielen Regionen inzwischen aber jedes Jahr Maikäfer zu beobachten. Der Maikäfer selbst verursacht nur geringe Schäden. Zwar frisst er Blätter oder auch junge Rebtriebe, diese wachsen aber in der Regel nach. Problematischer ist der Engerling, die Larve des Maikäfers. Sie ernährt sich von Wurzeln junger Bäume, Reben und Pflanzen. Die jetzt fliegenden Maikäferweibchen legen bis zu 50 Eier, aus denen dann Engerlinge schlüpfen. Deshalb rechnet der BLHV kommendes Jahr mit mehr Schäden am Kaiserstuhl.
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3: Wir schauen auf die Straßen. A5 Karlsruhe Richtung Basel zwischen Herbolzheim und Teningen ist die Unfallstelle jetzt geräumt. Es sind aber noch 8 Kilometer Stau. A7 Würzburg Richtung Ulm zwischen Dinkelsbühl-Fichtenau und Ellwangen die Baustelle. 5 Kilometer streckenweise Stau. Das dauert circa eine halbe Stunde länger. A81 Heilbronn Richtung Stuttgart zwischen Ludwigsburg Süd und Dreieck Leonberg. Dort wird gebaut. 5 Kilometer Stau plus 15 Minuten. A81 Stuttgart Richtung Singen zwischen Rottenburg und Horb die Baustelle. 3 Kilometer Stau plus 15 Minuten. Auch eine Viertelstunde obendrauf rechnen auf der B44 in Ludwigshafen zwischen A650 Ludwigshafen Stadt und der Kurt-Schumacher-Brücke. 3 Kilometer Stau sind's. Die B462 Gernsbach Richtung Rastatt ist zwischen dem Abzweig nach Muggensturm und Rastatt wegen Bergungsarbeiten immer noch gesperrt. 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
4: Hartmut Mühlbauer, wir sprechen viel über den Regen jetzt seit Beginn dieser Woche, aber über wie viel Regen sprechen wir denn eigentlich?
5: Das ist dann jetzt schon so, dass es flächendeckend regnet und auch einiges runterkommt. Es ist aber auch dringend, dringend notwendig. Es ist schon wieder Dürre im Boden und so sind es am meisten Regenfällt so Richtung Ostalb-Frankenhöhe. Da sind es um die 20 Liter, vielleicht auch ein bisschen darüber. Auch Richtung Tauberfranken könnte das klappen. 15 Liter sind es rund um den Schwarzwald und auch in der Kurpfalz und am Bodensee und im Markgräflerland, da sind es um die 7 bis 10 Liter. Da ist es also nicht ganz so viel. Und der Regen, der kommt im Laufe des Nachmittags vor allem dann rein. Da wird es auch mit Schauern und Gewittern örtlich mal etwas kräftiger regnen bei 15 bis 22 Grad.
4: Aber es ist diese Woche jetzt nicht so, dass nur heute was durchzieht.
5: Nein, morgen und am Donnerstag ist es ebenfalls so, dass von Süden her Schauer und Gewitter über uns hinwegziehen. Das ist aber dann nicht mehr so flächig. Da kann es also schon Regionen geben, wo gar nichts runterkommt. Trotzdem, wenn es regnet, kommt noch ordentlich was dazu. Und jeder Tropfen zählt in dem Sinn. Ab Freitag ist dann erstmal wieder trocken.
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3: Na, kann man schon wach sein? Ja. Also, guten Morgen.
4: Wir wünschen euch einen schönen Dienstag. Stefan Horner und Cora Klausnitzer sind am Start.

0: 9.41 Uhr. Schön, dass ihr SWR1 Baden-Württemberg eingeschaltet habt. Die USA ziehen 5.000 Soldaten aus Deutschland ab. Das war die Meldung am Wochenende. Das US-Verteidigungsministerium hat das schon angeordnet und US-Präsident Donald Trump, der hat sogar nochmal nachgelegt und spricht nun von, Zitat, weit mehr als den genannten 5.000.
1: Das sorgt erstmal für Unruhe. Bundeskanzler Merz hat in der Talksendung mit Karin Mioska im ersten versucht, die Wogen zu glätten und gesagt, jetzt mal ganz ruhig, so überraschend war die Entscheidung gar nicht.
2: Es gibt ein Kontingent von amerikanischen Soldaten in Europa, die Joe Biden hier noch auf Zeit stationiert hat. Über deren Abzug wird schon seit längerer Zeit gesprochen. Also da ist jetzt auch nicht alles neu, was wir in den letzten Tagen da hören. Es wird vielleicht ein bisschen zugespitzt, aber neu ist es nicht.
0: Aber was neu ist, offenbar sollen diese 5.000 Soldaten vor allem in Bayern abgezogen werden, in der Oberpfalz. Aber auch wir in Baden-Württemberg haben ja einige US-Militärstationen.
1: In Ulm, am Rande von Mannheim und vor allem in und um Stuttgart. Da sind mit der Panzerkaserne in Böblingen und den Barracks in Vaihingen und Möhringen wirklich viele Amerikaner stationiert, die hier mit ihren Familien leben. Falls sie die Region verlassen, hätte das natürlich Folgen, sagt der Präsident der Industrie- und Handelskammer in Stuttgart, Klaus.
3: Da wird natürlich Kaufkraft abgezogen. Das ist ganz einfach. Die Amerikaner wohnen hier, sind hier unsere Freunde, haben Freundschaften. Sicherheitspolitisch fehlen Soldaten zur Verteidigung. Deutschland muss daraus folgern, dass wir den Schritt konsequent weiterverfolgen, dass wir eigenständig werden.
1: In Stuttgart-Vaihingen haben die Menschen gemischte Gefühle, wenn sie sich vorstellen, dass die Stützpunkte dort aus der Nachbarschaft verschwinden.
4: Ich finde es nicht so gut, wenn die gehen. Ja, wenn der Amerikaner geht, was passiert dann?
5: Ich denke, das wird man auf jeden Fall merken, im wirtschaftlichen her.
6: Ja, ich habe mir schon gedacht, dass da einige Menschen arbeitslos werden würden, weil viele Deutsche arbeiten ja bei den Amis.
7: Das ist Angstmacherei hin und her.
8: Tja, die Frage ist, was das für Konsequenzen hätte. Ich glaube, dass es bei vielen auf der einen Seite Angst machen würde, dass die abziehen. Auf der anderen Seite finde ich es ja auch ganz gut, dass die Amerikaner nicht da sind. Also es gibt so mehrere Ebenen, glaube ich.
0: Und es ist auf jeden Fall ein spannendes Thema. Hintergründe und auch die genauen Zahlen zu den US-Truppen in Deutschland und Baden-Württemberg und auch die Bedeutung für unser Bundesland, das könnt ihr alles nochmal nachlesen. Auf swr1.de haben wir alle Infos zusammengefasst.

0: Ihr hört Felix Jähn in SWR 1 Baden-Württemberg und jetzt haben wir es 10 Minuten vor 10.
1: Und es hat schon angefangen zu regnen. Heute soll es ja in ganz Baden-Württemberg noch regnen, beziehungsweise in den meisten Regionen, wenn da so ein dickes Regengebiet heute im Laufe des Tages drüber zieht. Aber im Moment, da regnet es schon am Hochrhein und am Oberrhein, zum Beispiel in Lörrach bei 13 Grad oder auch in Lahr oder auch in Offenburg bei 14 Grad.

0: war SWR1. Guten Morgen, Baden-Württemberg mit Cora Klausnitzer und Stefan Orner. Hey, habt einen schönen Dienstag.
1: Gleich ab 10 in SWR1, Leute. Christian Stecker, er ist Politikwissenschaftler und fordert ein Umdenken in den Parlamenten. Brandmauern zum Beispiel sollte die Politik sinnvoller setzen. Ansonsten könnte das zu Krisen in der Demokratie führen. Was Stecker damit meint und wo er Lösungen sieht, darüber spricht er gleich mit Nabil Atassi.
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9: Um 10 Uhr mit Boris Bauer. Guten Tag. Die SPD-Fraktion räumt Probleme in der Großen Koalition ein. In Karlsruhe beginnt die Bildungsmesse LearnTech. Das Wetter: Wolken, etwas Sonne, von Südwesten her Regen. Höchstwerte 15 bis 22 Grad. Vor dem ersten Jahrestag der schwarz-roten Bundesregierung will die SPD geplante Reformen schneller umsetzen. Der parlamentarische Geschäftsführer der Sozialdemokraten Wiese sagte im ARD-Morgenmagazin, die Koalition wolle und müsse erfolgreich sein. Das sei bisher nicht der Fall.
10: Wir sind auch nicht zufrieden, wie es momentan läuft. Und darum ist unser klarer Anspruch, gemeinsam mit CDU und CSU, dass diese Koalition erfolgreich regiert. Da hat es auch in letzter Zeit zu viel geruckelt. Es hat doch viel zu viele Kommentare von der Seitenlinie gegeben. Das muss man auch selbstkritisch sehen. Aber nochmal, wir wollen, dass diese Koalition erfolgreich ist. Wir wollen Reformen anpacken. Und ehrlicherweise, wir müssen jetzt die Ärmel hochkrempeln. Manchmal sind so 4 Jahre wie ein Marathonlauf. Da hat man auch auf der Strecke mal Schwierigkeiten, muss durchatmen. Aber am Ende wollen wir erfolgreich sein. Und das ist das Ziel.
9: Ziel der schwarz-roten Koalition sei auch, in den Umfragen wieder beliebter zu werden, fügte Wiese hinzu. Morgen vor einem Jahr ist Friedrich Merz zum Bundeskanzler gewählt worden. Die deutsche Pharmaindustrie warnt vor den Folgen des Sparpakets von Bundesgesundheitsministerin Wagen. Da sich viele andere Länder an den deutschen Arzneipreisen orientierten, würde der Wert deutscher Medikamentenexporte sinken, sagte der Chef des Verbands Forschender Pharmaunternehmen Steutel. Künftig würden zudem Investitionen und Jobs im Ausland aufgebaut. Das Sparpaket der Bundesregierung sieht vor, dass Arzneimittelhersteller den Krankenkassen höhere Rabatte einräumen müssen. In Karlsruhe beginnt heute wieder die Messe LearnTech. 3 Tage lang dreht sich in den Messehallen in Rheinstetten alles um digitales Lernen und künstliche Intelligenz. Hanna Radken.
11: Zahlreiche Aussteller sind auf der Fachmesse für digitale Bildung in Schule, Hochschule und Beruf vertreten. Zum Beispiel bietet das Landesmedienzentrum einen Drohnenparcours an, bei dem Besucher selbst programmieren dürfen. Andere zeigen Anwendungen, die sich mit Hilfe von KI auf die individuellen Lernbedürfnisse von Schülerinnen und Schülern einstellen. Oder für die Berufswelt eine virtuelle Notaufnahme, in der Medizinstudierende üben können.
9: Die noch amtierende baden-württembergische Landesregierung ist zu ihrer letzten Kabinettssitzung zusammengekommen. Ministerpräsident Kretschmann, Verkehrsminister Herrmann und Sozialminister Lucher ziehen sich aus der aktiven Politik zurück. Innenminister Strobel ist als künftiger Landtagspräsident im Gespräch. Der Landtag selbst kommt nächsten Dienstag zu seiner konstituierenden Sitzung zusammen. Einen Tag später soll das neue Kabinett unter dem designierten Ministerpräsidenten Özdemir vereidigt werden. Das waren die Nachrichten, die Zeit gleich 10.03 Uhr.
12: Sind wir beim Verkehr in SWR1 Baden-Württemberg. Bitte Vorsicht auf der A3 Würzburg Richtung Frankfurt zwischen Würzburg-Heidingsfeld und Würzburg-Kist. Da liegt ein Metallrohr auf der linken Spur. A5 Basel Richtung Karlsruhe zwischen Freiburg-Nord und Thieningen. 6 Kilometer Stau, hier dauert es 20 Minuten länger. Die A6 Kaiserslautern Richtung Heilbronn zwischen Mannheim-Sandhofen und Firnheimer Dreieck. Hier 4 Kilometer Stau, das dauert eine Viertelstunde länger, bis man da durch ist. A7 Würzburg Richtung Ulm zwischen Dinkelsbühl, Fichtenau und Ellwangen. Hier 7 Kilometer stockender Verkehr an der Baustelle. A81 Heilbronn Richtung Stuttgart zwischen Stuttgart-Zuffenhausen und Dreieck Leonberg. 5 Kilometer stockender Verkehr ebenfalls an einer Baustelle. A81 Stuttgart Richtung Singen zwischen Rottenburg und Horb. Baustelle 3 Kilometer Stau, hier auch eine Viertelstunde plus. Und zum Schluss die B31 Lindau Richtung Stockach zwischen Langenargen-Oberdorf und Friedrichshafen. 5 Kilometer Stau, hier 20 Minuten Verzögerung. 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Mit südwestlicher Strömung kommt warme und feuchte Luft zu uns, heißt in Wolken und Sonne gewichtet, dass sich viele dichte Wolken halten, die Sonne nur vereinzelt scheint. Zunächst bleibt es mal trocken, es fällt ein bisschen Regen, vor allem jetzt schon am Oberrhein. Der breitet sich dann aus, am Nachmittag wird es dann flächendeckender nass. 15 bis 22 Grad die Maximaltemperaturen morgen und am Donnerstag bleibt es wechselhaft. Wolken, Schauer, Gewitter und etwas Sonne, alles dabei.
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12: Mit Nabila Tassi. Hallo. Ein Jahr schwarz-rote Regierungskoalition auf Bundesebene, haben wir gerade gehört in den Nachrichten. Das jährt sich morgen, ein Jahr Bundeskanzler Friedrich Merz, und wieder herrscht öffentlich Dissens zwischen den Koalitionspartnern. Sie kämpfen mit Reformstau, Haushaltslöchern und wachsender Unzufriedenheit im Land. Ja, das mit den Kompromissen in der Politik, das wird immer schwieriger. Da muss man heute anders denken, sagt Professor Christian Stecker. Er leitet den Arbeitsbereich Politisches System Deutschland und Vergleich politischer Systeme an der TU Darmstadt und ist heute bei uns.

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0: SWR1, Leute, hallo und herzlich willkommen, Professor Christian Stecker.
1: Hallo, freue mich hier zu sein.
0: Ja, wir freuen uns auch, dass Sie da sind. Sie kommen gebürtig aus Halle an der Saale, richtig? Sie sind Politikwissenschaftler und waren als solcher auch mal in Mannheim, haben wir gerade schon so ein bisschen Schwätzchen drüber gehalten. In Mannheim weint man zweimal, einmal wenn man kommt und einmal wenn man geht.
1: Ganz
0: Sie
1: genau.
0: Gesagt, nicht ich.
1: Ja, und ich habe auch natürlich auch geweint, einmal als ich gekommen bin und einmal als ich gegangen bin.
0: Warum und warum?
1: Ja, man sagt einmal, man weint erstmal, wenn man kommt, weil man sieht, um Gottes Willen, diese Stadt ist ja grottenhässlich, dafür kann sie wenig. Sie ist halt schrecklich stark zerbombt worden im Zweiten Weltkrieg und dann konsequent hässlich wieder aufgebaut worden nach dem Zweiten Weltkrieg. Und dann stellt man aber sehr schnell fest, dass die Menschen unglaublich nett sind und dass ein sehr angenehmes Klima in der Stadt ist und dass man auch, wenn man es irgendwie ländlich und idyllisch haben möchte, einfach nur 10 Minuten mit dem Fahrrad oder 20 Minuten mit dem Fahrrad rausfährt und in den Weinbergen ist. Und wenn man dann wieder geht, weint man, weil man diese schöne Stadt, also vor allen Dingen schön wegen der Menschen und der Umgebung, wieder verlässt.
0: Die Freundlichkeit war für Sie am Anfang überraschend?
1: Ich kam aus Potsdam und ich habe natürlich auch die Brandenburger und sehr, sehr gern gehabt. Aber man wurde da doch eher effizient, zum Beispiel beim Bäcker oder im Baumarkt, abgefertigt. Und als ich dann in Mannheim war und auch beim Baumarkt und Bäcker war, fühlte ich mich ehrlicherweise am Anfang direkt ein bisschen belästigt, weil die Menschen mit mir ein Schwätzchen gehalten haben und das unglaublich nett gemacht haben. Ich dachte, was ist denn verkehrt mit denen? Bis mir dann bewusst wurde, das ist hier die Mentalität. Man ist freundlich zueinander. Man ist natürlich auch in Brandenburg freundlich zueinander, aber auf eine etwas andere Art als in Baden-Württemberg. In Baden-Württemberg.
0: Eine gewisse Freundlichkeit. Aber man gewöhnt sich gerne an diese Mannheimer Freundlichkeit. Was haben Sie da gemacht in Mannheim?
1: Ich war da an der Uni und an diesem Mannheimer Zentrum für europäische Sozialforschung, was so ein bisschen so ein Powerhouse von Politikwissenschaften auch ist und hatte da eine sehr gute Zeit.
0: Ja, jetzt leiten Sie seit 5 Jahren den Arbeitsbereich Politisches System Deutschlands und Vergleich politischer Systeme an der TU Darmstadt. Also womit beschäftigen Sie sich da genau?
1: Ja, ich habe das große Privileg, auskömmlich vom Steuerzahler, vom Hessischen finanziert zu werden und am Schreibtisch in Ruhe über Politik nachdenken zu können und nicht im Handgemenge sozusagen verschwunden zu sein und kann zum Beispiel darüber nachdenken, wie man mit Meinungsvielfalt am besten umgeht, ob es vielleicht Wahlsysteme gibt, die ein bisschen besser funktionieren, ob vielleicht im Parlament andere Umgangsformen geben könnte, wenn wir so zerstritten sind und auch noch so viele gegensätzliche Parteien wählen. Also das ist sozusagen ganz einfach gesagt mein Job.
0: Wie lange beschäftigen Sie sich damit schon? Also ist das so etwas, was jetzt mit dem Aufkommen zum Beispiel der AfD als neue politische Kraft erst in Ihren Forschungsalltag gefunden hat oder war das vorher schon ein Thema?
1: Interessanterweise fand ich das spätestens spannend, so ab 2010, als, Sie erinnern sich,
0: also
1: damals gab es noch keine AfD, als in Nordrhein-Westfalen mal eine rot-grüne Minderheitsregierung ausprobiert wurde, wo man eben nicht mit der Linken koalierte, sondern wo man schaute, ob man in einigen Themen mit der Linkspartei, in anderen Themen mit der Union Politik machen kann. Und darüber ergab sich dann auch der Blick nach Skandinavien und Neuseeland und das Interesse auch an anderen Umgangsformen zwischen Parteien, die ich als deutlich konstruktiver dann auch erlebe.
0: Also wir haben ja hier Koalitionsmehrheiten und auch einen Koalitionszwang, kann man sagen. Also man muss sich innerhalb der Koalition einigen und dann geschlossen abstimmen. Das ist jetzt ein bisschen vereinfacht. Wie läuft's in Skandinavien oder in Neuseeland?
1: Sie haben es völlig richtig beschrieben. Wir haben eine enorm hohe Form des Koalitionszwangs. Man muss nämlich alles miteinander in einer Koalition machen und darf nichts mit den anderen machen. Und in Skandinavien ist das aufgelockert. Wir dürfen nie vergessen, Parteien haben den Auftrag, Mehrheiten zu bilden, aber es gibt unterschiedliche Varianten, das zu tun. Und in Skandinavien schaut man je nach Thema mal stärker, wer mit wem vielleicht besser zusammenpasst und eine Mehrheit bilden kann.
0: Jetzt haben wir ein Jahr schwarz-rote Koalition. Ich bin immer noch so irgendwie gewillt, große Koalition zu sagen, wobei der Begriff eigentlich nicht mehr richtig ist. Also schwarz-rote Koalition und morgen vor einem Jahr wurde Bundeskanzler Merz gewählt und wir ziehen mal eine kleine Bilanz auch aus den Streitigkeiten, die es da aktuell gibt. Mit Christian Stecker in SWR1, Leute.

0: Nachricht.
1: So, und jetzt sind wir schon wieder live hier in SWR1, Leute, mit Politikwissenschaftler Christian Stecker. Wir reden, morgen jährt sich zum ersten Mal die Wahl von Bundeskanzler Friedrich Merz. Und wir haben gerade so ein bisschen Revue passieren lassen. Ja, was ist denn eigentlich passiert in diesem ersten Jahr? Und es fing ja schon holprig an, nämlich mit seiner Wahl, die gar nicht so reibungslos abgelaufen ist. Zieht sich das eigentlich so aus Ihrer Wahrnehmung durch das gesamte erste Regierungsjahr?
0: Ja, schon der Start war holprig, ne? Wir erinnern uns, seit 1949 wählen wir unseren Bundeskanzler mit absoluter Mehrheit im Bundestag. Damals bei Adenauer war es seine eigene Stimme, hat er eine ganz knappe absolute Kanzlermehrheit nur gehabt. Und das erste Mal scheiterte Merz daran. Das ist auch gar nicht so schlimm, weil das Grundgesetz sieht das ja durchaus vor, dass das passieren kann. Er ist ja dann auch im zweiten Wahlgang mit absoluter Mehrheit gewählt worden. Aber sozusagen die Überraschung darüber und auch die Planlosigkeit, die wiesen schon mal darauf hin, dass hier nicht die absoluten Regierungsprofis am Werk waren. Man musste dann ja relativ kurzfristig sich mit der Linkspartei geschäftsordnungsrechtlich einigen, dass man diesen zweiten Wahlgang überhaupt noch ansetzen kann. Und dann war es ein Stück weit so eine Fortsetzungsgeschichte von einfach Stockfehlern, auch aus meiner Sicht einer Medienlandschaft, die danach gierte, Geschichten zu erzählen, die irgendwie diese Krise der Ampel als Regierungshandwerk auch fortsetzen. Und jetzt stehen wir sozusagen ein Jahr nach Kanzlerwahl so ein bisschen, würden einige sagen, schon vom Abgrund. Andere würden sagen, naja, vielleicht jetzt rauft man sich zusammen und versucht anständig zu regieren. Wir dürfen gespannt sein.
1: Die Bundesregierung schwarz-rot, die gibt ja jetzt auch kein gutes Bild ab, muss man sagen. Da gab es auch viel Streit, da war auch schon von Minderheitsregierung und geht's überhaupt weiter und was hört man da? Viele, man hört, es geht nicht mehr. Dieser Satz ist ja häufiger mal gefallen in der Koalition. Was ist da, warum hätten Sie gedacht, dass wir nach so kurzer Zeit schon wieder so eine Streitkoalition haben nach den Erfahrungen der Ampel?
0: Nee, das hat mich auch überrascht, weil das war ja wirklich die tiefe Einsicht für alle nach der Ampel. Man will in unterschiedliche Richtungen, das ist völlig normal, aber man sollte versuchen, den Streit und vor allen Dingen auch die gegenseitige Zerstörung der Reputation, es damit nicht zu weit zu treiben. Also daran ist die Ampel ja aus meiner Sicht gescheitert. Es ging ja gar nicht darum, dass man unterschiedliche politische Konzepte hatte, sondern man hat sich gegenseitig dann auch vorgeworfen, der Habeck kann es nicht, der Scholz kann es nicht und der Lindner kann es nicht. Darum haben dann alle sozusagen als Verschleißgemeinschaft drunter gelitten und noch nie zuvor haben Regierungsparteien so viele Stimmen kumuliert verloren bei der folgenden Bundestagswahl, 20%. Also die Lektion, 20%-Punkte, die Lektion war sozusagen gelernt und die war da. Und es ist ein Stück weit rätselhaft, wie man jetzt eigentlich das genau fortsetzt, sich nämlich vor, auf offener Bühne letztlich die Reputation abzusprechen und sich gegenseitig vors Schema einzutreten.
1: Da meinen Sie jetzt wahrscheinlich die Bundeswirtschaftsministerin und den Vizekanzler, da war das zum Beispiel, ist das mal so vorgekommen. Ich meine, jetzt steht man da unter Druck, ne? Beispiel Rente, da kommen jetzt vor knapp zwei Wochen vom Kanzler die Aussage, die gesetzliche Rentenversicherung allein wird allenfalls noch die Basisabsicherung sein für die Altersvorsorge. Da regt sich dann die SPD auf. Ist das ein Problem, dass man sich gegenseitig nicht mehr akzeptieren kann oder sind die wirklich untereinander oder ist das ein Problem unserer Medienlandschaft? Also man steigt irgendwie nicht so richtig durch, weil wir brauchen ja diese Reformen. Dann gab es den Herbst der Reform, der kam nicht wirklich.
0: Genau, die vier Jahreszeiten der Reform, die bisher sich nicht realisiert haben und diese Rentenreform und diese vermeintliche Basisabsicherung macht auch noch auf ein weiteres strukturelles Problem aktueller Politik aufmerksam, das Geld ist alle. Also früher konnte man ideologische Gräben auch in etwas gegensätzlicheren Koalitionen auch mit Geld zu schütten. Also das war ja auch das Geheimnis der Ampel, solange sie funktionierte, dass dieser Klimatransformationsfonds einfach sehr viel Geld bereithielt, wo auch die Grünen, die SPD und die FDP ihre Projekte verwirklichen konnten. Ein Kollege hat mal gesagt, vielleicht sind wir nur noch ein Sondervermögen von französischen Verhältnissen entfernt. Es geht gerade darum, sozusagen Schrumpfprozesse zu organisieren und dafür

0: über die gesetzliche Rente ihren Lebensunterhalt finanzieren.
1: Und auch soweit sie das Möglichkeit können haben, diese kapitalgedeckten Anteile, wie er sie genannt hat, aufzubringen. Ja, Ihre Einschätzung, jetzt mal ganz kurz vor den Nachrichten, hält die Regierung bis zum Ende der Legislaturperiode?
0: Ich halte es ehrlicherweise für unwahrscheinlich, weil spätestens bei den Landtagswahlen im Osten die Regierung und diese Konstellation weiter massiv unter Druck geraten wird.

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1: Um 10:30 mit Boris Bauer.
2: Guten Tag. Knapp ein Jahr nach dem Start der schwarz-roten Koalition im Bund hat der parlamentarische Geschäftsführer der SPD-Fraktion Wiese Probleme eingeräumt. Im ARD-Morgenmagazin sagte er, seine Fraktion sei auch nicht zufrieden, wie es gerade laufe. Aber Union und SPD wollten, dass die Koalition erfolgreich sei und Reformen anpacken. Morgen vor einem Jahr war CDU-Chef Merz zum Kanzler gewählt worden. Beim Autobauer Audi schrumpft der Gewinn weiter. Nach Angaben des Unternehmens ging er im ersten Quartal dieses Jahres um 11% zurück. Alice Robra berichtet.
3: Ein großes Problem, die bisherigen US-Zölle. Die haben laut Finanzchef Rittersberger einen niedrigen dreistelligen Millionenbetrag gekostet. Wie sich die neuesten Ankündigungen des US-Präsidenten über Zölle von 25% auf europäische Autos auswirken werden, könne man noch gar nicht sagen. Ohne das Zollproblem wäre der Gewinn bei Audi wohl sogar gewachsen. Der Autobauer

0: prüfe permanent weitere Einsparmöglichkeiten, so der Finanzchef weiter. Bezogen auf das Werk in Neckarsulm, sagte er, es sei ein ganz entscheidendes Werk für Audi und gut aufgestellt.
1: Die noch amtierende baden-württembergische Landesregierung ist zu ihrer letzten Kabinettssitzung zusammengekommen. Ministerpräsident Kretschmann, Verkehrsminister Herrmann und Sozialminister Lucher ziehen sich danach aus der aktiven Politik zurück. Innenminister Strobel ist als künftiger Landtagspräsident im Gespräch. Das neue Kabinett unter dem designierten Ministerpräsidenten Özdemir soll kommenden Mittwoch vereidigt werden. 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
2: Und jetzt gibt es den Verkehr in SWR1 Baden-Württemberg. Vorsichtig fahren bitte auf der A5 Basel Richtung Karlsruhe in der Einfahrt Freiburg-Nord. Da ist eine Ente auf der Fahrbahn. A5 Basel Richtung Karlsruhe zwischen Freiburg-Nord und Thieningen. Baustelle 6 Kilometer Stau, hier 20 Minuten obendrauf. Wir gehen auf die A6 Kaiserslautern Richtung Heilbronn zwischen Mannheim-Sandhofen und Firnheimer Dreieck. Hier 3 Kilometer Stau, Verzögerung bis zu einer Viertelstunde. A7 Würzburg Richtung Ulm zwischen Dinkelsbühl-Fichtenau und Ellwangen. Baustelle 5 Kilometer Stau, auch hier 20 Minuten Verzögerung. A81 Stuttgart Richtung Singen zwischen Rottenburg und Horb. 4 Kilometer Stau an der Baustelle. Dann die B3 Frankfurt Richtung Karlsruhe zwischen dem Abzweig nach Jöhlingen und Grötzingen. 2 Kilometer Stau, hier eine Viertelstunde obendrauf. Und zum Schluss die B31 Lindau Richtung Stockach zwischen Mauernriedtunnel in Mariabrunn und Friedrichshafen Flughafen. 5 Kilometer Stau, auch hier kommen 20 Minuten obendrauf. 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Es gibt ein bisschen Sonne heute, aber wirklich nur vereinzelt. Ansonsten halten sich meist dichte Wolken. Es bleibt aber erstmal trocken. Regen fällt jetzt am Oberrhein. Der breitet sich allmählich übers ganze Land aus. Vor allem am Nachmittag wird es dann flächendeckender regnen. 15 bis 22 Grad sind die Maximaltemperaturen. Heute Nacht bleibt es mild. 12 bis 7 Grad sind die Tiefstemperaturen. Morgen und am Donnerstag wechselhaft. Wolkenschauer, Gewitter und Sonne dabei. Die Höchstwerte morgen bis 21 Grad, am Donnerstag dann ein bisschen kühler, nur noch bis 18.
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2: Wir schauen auf ein Jahr neue Bundesregierung, schwarz-rot, habe ich immer noch Schwierigkeiten mit dem Politikwissenschaftler Christian Stecker.

0: Es geht nicht mehr. Dieser Satz ist mit Blick auf die Koalition aus den eigenen Kreisen hinter vorgehaltener Hand jetzt immer wieder gefallen. Politikwissenschaftler Christian Steckerbach ist bei uns in SWR 1 Leute. Ein Jahr schwarz-rote Koalition. Ja, immer wieder kursiert jetzt auch das Wort Minderheitsregierung. Ist das jetzt eine gute Lösung und vorstellbar, um, sage ich mal, diesen Reformstau im Land wirklich was entgegenzusetzen?
1: Naja, grundsätzlich stecken wir tief im Schlamassel. Also wenn diese Koalition scheitern sollte, würde man dann holterdiepolter in was reinstürzen, was man noch nie so richtig ausprobiert hat, was man auch gar nicht so richtig ernsthaft in Erwägung zieht, sondern immer als Krücke betrachtet hat. Also die Minderheitsregierung wird uns jetzt auch nicht sämtliche Probleme lösen, sondern eventuell braucht man erstmal einen grundsätzlich anderen Angang von Politik, aber das im laufenden Spiel hinzubekommen, da bin ich auch sehr skeptisch. Also wir steuern, wenn das so weitergeht, durchaus auf eine veritable Krise denn des gesamten politischen Systems zu.
0: Mhm. Ja, wenn man jetzt so auf die Aussagen der Koalitionäre heute zum Beispiel achtet, haben es ja gerade in den Nachrichten gehört, dann klingt das jetzt alles schon ein bisschen versöhnlicher. Also man will sich zusammenraufen, man will das machen. Was ist da aus Ihrer Sicht die Intention? Also hat man da in Wahrheit eigentlich Angst vor Neuwahlen?
1: Sollte man, muss man auch haben. Ne? Also mittlerweile ist die Union eben nicht mehr stärkste Kraft. Die Sozialdemokraten haben massiv verloren und man hätte mit gänzlich anderen Mehrheitsverhältnissen im Bundestag zu tun. Aber ein Stück weit wirkt das alles doch ein bisschen ja nach Selbstbeschwörung, weil man hat ja nach wie vor keine größeren Einigungen in den zentralen Reformfeldern, sondern man beschwört jetzt irgendwie, dass man doch in der Lage ist, gemeinsam konstruktiv Politik zu machen. Aber am Ende des Tages wird es zum Schwur kommen, ob man wirklich inhaltliche Kompromisse noch findet. Und das ist halt enorm schwierig, weil man in unterschiedliche Richtungen möchte.
0: Hm. Man sagt ja, es seien keine Reformen bisher gekommen. Sind wir auch ein bisschen zu ungeduldig? Also jetzt haben wir ja schon eine erste Reform, die ja eigentlich ein großes Sparpaket ist im Gesundheitssystem. Aber immerhin, da hat man ja was beschlossen, da hat man ja jetzt was hingekriegt.
1: In der Tat, ne? Also wie gesagt, ich glaube wirklich, dass wir seit der Ampel und auch schon davor grundsätzlich darauf gepolt sind, Konflikte aufzubauschen, Streit aufzubauschen. Wir finden es völlig dysfunktional, sollte der Kanzler den Vizekanzler wirklich angebrüllt haben. Das gehört aus meiner Sicht durchaus zur Politik dazu. Es sollte halt nicht aus diesen geschlossenen Türen herausdringen. Also die GroKo oder die Kleiko, wenn man sie so nennen möchte, hat schon auch einiges zu Wege gebracht, dieses Sondervermögen hat sie hinbekommen, aber jetzt geht's halt darum, Reform-Schrumpfungsprozesse zu organisieren. Und das ist offensichtlich wahnsinnig schwierig. Und die Gesundheitsreform ist ja auch mal als Tiger gestartet und dann so ein bisschen als Bettvorleger gelandet. Man entzweit sich jetzt an diesen Zuschüssen des Bundes für die Bürgerversicherungsempfänger. Also am Ende des Tages kann keine richtige Erfolgsgeschichte von dieser Koalition erzählt werden. Und das ist ein großes Problem.
0: Befinden wir uns da so ein bisschen im Teufelskreis auch? Also einerseits haben wir diese zur Schau getragene Uneinigkeit, die stärkt eigentlich immer nur die Ränder. Das ist ja eine Erfahrung, die man aus der Ampel spätestens gezogen hat. Andererseits eben diese äußeren Einflüsse, für die jetzt auch eine Bundesregierung nicht immer was kann, zu verwalten, das gefällt niemandem. Und dann, also hat man überhaupt noch eine Chance, als Regierungskoalition zu reüssieren in diesen Zeiten?
1: Regieren ist tatsächlich ein Verschleißgeschäft. Ja? Also regieren ist Mist, könnte man in Abwandlung von Franz Müntefering sagen, wenn es darum geht, die Wähler bei der Stange zu halten. Und das liegt an unterschiedlichen Gründen. Wir haben tatsächlich die Tendenz, der Regierung für alles eine Schuld zu geben, auch für Dinge, die sie wirklich nicht ändern kann, dass die Straße von Humus geschlossen ist beispielsweise. Und es gibt auch so ein bisschen diese paradoxe Erwartung, ja, einigt euch gefälligst. Und wenn sie sich einigen, dann monieren viele, dass man von den eigenen Prinzipien abgewichen ist. Wenn man sich nicht einigt, weil man sich streitet, ist das auch ein Kritikpunkt an der Koalition. Und deswegen verlieren wirklich in allen Ländern, egal welche Parteien man in die Regierung steckt, Regierungsparteien immer Wählerstimmen.
0: Das Ganze ist natürlich immer differenziert zu betrachten. Haben wir jetzt zum Beispiel ja wegen der medialen Diskussion, die ja, wenn man sie zuspitzt und ein bisschen polarisiert, immer deutlich weiter reicht, als wenn man sagt, ja, aber. Und man muss ja auch noch bedenken, dass Mechthild Schmidt aus Oberkochen, die schreibt uns zum Beispiel dazu, meiner Meinung nach ist diese Dauerumfrage Ritis absolut kontraproduktiv. Gleiches gilt für die mediale Aufregungskultur. Ich finde es auch reichlich verantwortungslos, ständig das Ende der jetzigen Regierung herbeizureden. Sollten wir damit aufhören? Hat sie einen Punkt?
1: Ja, sollten wir damit aufhören, aber können wir nicht damit aufhören. Ne? Also wir sind in vielen strukturellen Zwängen. Offensichtlich kann die Kleiko auch nicht aufhören, sich vor Publikum die Reputation zu zerstören. Also offensichtlich gibt es so starke Anreize, das zu tun. Offensichtlich glaubt man fest daran, dass es einem doch irgendwie das Überleben rettet. Und welches Medium kann denn überleben, wenn es immer positiv darüber berichtet, was die Regierung jetzt wieder zu Wege gebracht hat?
0: Klickt dann keiner an, ne?
1: Genau.

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0: Politikwissenschaftler Christian Stecker aus Darmstadt ist bei uns in SWR1. Leute, wir haben eine Nachricht bekommen von SWR1-Hörer Rainer Hoffmann aus Rothenburg ob der Tauber. Der fragt, was denken Sie zu der Überlegung, dass eine Partei in der Zustimmungskrise sich ja profilieren muss und dies auf Kosten des Koalitionsklimas macht? Das konnte man bei der letzten Regierung in Bezug auf die FDP beobachten. Je schlechter ihre Wahlergebnisse wurden, umso mehr versuchte sie sich in Abgrenzung zu den Koalitionspartnern zu profilieren. Welche anderen Möglichkeiten der Profilierung würden Sie denn sehen?
1: Naja, das, was die FDP gemacht hat, nämlich sozusagen Innerregierungsopposition, das konnte nicht so richtig funktionieren. Die Anreize dafür sind völlig klar. Als Partei braucht man Identität und Unterscheidbarkeit. Und das gelingt einem dann am besten, wenn man sich von anderen abgrenzen kann. Wenn man aber in diesem Koalitionskorsett steckt, muss man ja mit den anderen Koalitionspartnern gemeinsam Politik machen und zwingt sich eben zu Kompromissen in allen Fragen. Aber das ist ja ein selbstgemachtes Korsett. Also es gibt eben auch eine andere Denke, dass man sagt, naja, wenn ich in dem Thema eben mit meinen Koalitionspartnern nicht Politik machen kann, die ich meinen Wählern dann irgendwie verkaufen kann, dann kann ich ja auch verlieren bei der Abstimmung. Und da gibt es zum Beispiel, die Österreicher haben das auch mal ausprobiert, sogenannte Agree-to-Disagree-Klauseln. Also man stellt den demokratischen Normalfall fest, wir können uns einfach nicht einigen. Wir kommen nicht zusammen. Sucht doch bitte woanders parlamentarische Mehrheiten und wir werden im Parlament mit wehenden Fahnen untergehen. Und diese wehenden Fahnen zeigen unseren Wählerinnen und Wählern, das ist ein Thema, zum Beispiel Verschuldung. Da können wir einfach nicht von unseren Prinzipien abweichen. Wir akzeptieren aber gleichzeitig die konstruktive Auflösung dieses Konflikts durch demokratische Parlamentsmehrheiten.
0: Also wenn man das mal auf das sogenannte Sondervermögen anwenden würde, hätte man das vielleicht gesamtparlamentarisch entschieden, wäre es wahrscheinlich gar nicht zustande gekommen, oder?
1: Ja, ich würde sowieso sagen, wir Deutschen verklären diese Regierungsstabilität und vergessen dabei, dass diese minimalen Mehrheiten, die sich dann immer bilden, eine Hü-und-Hott-Politik machen. Wir machen ein Heizungsgesetz und 4 Jahre später wird das wieder rückabgewickelt. Wir machen langfristige Investitionsentscheidungen, die dann wieder rückabgewickelt oder verändert werden. Und es gibt bestimmte Politikfelder, wie zum Beispiel auch Schulpolitik. Da braucht man ja langfristige Weichenstellungen. Und die macht man vielleicht am besten, wenn man versucht, nicht nur minimalste Mehrheiten zu bilden, sondern versuchen einfach breitere Mehrheiten im Parlament zu finden. Aber diese Kultur gibt es bei uns ja überhaupt nicht.
0: Andererseits wäre es natürlich schwierig, ein Gesetz so festzuschreiben, dass eine Folgeregierung daran nichts mehr rütteln kann, weil was heute richtig ist, kann tatsächlich in 5 Jahren ja auch schon völlig falsch sein. Ich meine jetzt damit nicht gar nicht das Heizungsgesetz, da erlaube ich mir jetzt kein Urteil.
1: Ja, in der Tat. Also natürlich können sich politische Überzeugungen ändern, auch politische Mehrheiten ändern, aber man kann ja von vornherein vielleicht versuchen, bei Themen, die einfach danach verlangen, langfristiger geregelt zu werden, diese Mehrheiten breiter zu bilden, dass nicht die nächste Mehrheit große Lust hat, das wieder zu ändern. Also die Dänen leben uns das vor, die sagen sowas wie Verteidigungshaushaltsplanung ist völliger Quatsch, wenn wir das mit Minimalmehrheiten verändern, wenn das dann wieder umgeworfen wird, da sucht man eben eine sehr breite Koalition und sagt, das gilt jetzt irgendwie bis 2035 und dann schaut man irgendwie neu. Und davon könnten wir uns was abgucken bei Themen wie Rente oder auch auf Landesebene wird das ja gemacht bei Schulreformen. Da wird ja eben genau versucht, breitere Mehrheiten zu bilden, um sozusagen so einen Schulfrieden zu erreichen, dass man das nicht alle 4 Jahre irgendwie ändern möchte.
0: Ich habe ja vorhin von einem Teufelskreis gesprochen aus unterschiedlichen Faktoren. Vielleicht können wir da mal ganz kurz die 2 Parteien rausnehmen, die es jetzt vielleicht am schlimmsten auch gerissen hat in den letzten 10, 15 Jahren, nämlich die SPD und die FDP. Bei der FDP ist es, glaube ich, schnell erzählt. Also da hat man sich eben erst durch die Jamaika-Verhandlungen hat man gesagt, wir regieren lieber gar nicht, um es dann lieber gar nicht als falsch, um es dann 4 Jahre später doch irgendwie zu machen. Und hat sich dadurch, glaube ich, sehr viel Glaubwürdigkeit verspielt, obwohl man es selbst geahnt hatte. Bei der SPD ist es ein bisschen komplexer und zieht sich auch länger.
1: Ja, ich glaube wirklich, das größte Problem der SPD ist, dass sie sozusagen eine Dauerregierungspartei ist. Also Lars Klingbeil kann Handstände machen und von mir aus auch Mitreisender sprechen, aber am Ende des Tages ist Regieren immer ein Verschleißgeschäft und die SPD ist mehr oder weniger gezwungen und zwingt sich selbst daran teilzunehmen. 2017 war die Idee, Kuraufenthalt in der Opposition. Das ist ihr von der FDP kaputt gemacht worden, die ja auch hätte sagen können, naja, in einzelnen Themen können wir mit Jamaika eben nicht gut regieren, da machen wir nicht mit, aber es gibt wiederum Themen, da würden wir mit Jamaika irgendwie gut regieren können. Aber nein, man lehnte sozusagen in Bausch und Bogen jede Verantwortung für jedes Politikfeld ab und darüber zwang dann sozusagen der Genosse Steinmeier, seine alten Genossen, wieder in diese Verschleißgemeinschaft Große Koalition und der Sozialdemokratie hat es nicht gut getan.
0: Ja, muss man der SPD nicht aber auch hoch anrechnen, dass sie immer wieder staatspolitische Verantwortung getragen hat und immer wieder in diese Regierung gegangen ist und den Preis gezahlt hat, den man ja auch vorausgesagt hatte.
1: Unbedingt, aber Also diese Konstruktivität und bereit zu sein, dieses Land mitzugestalten, natürlich können wir darauf gar nicht verzichten. Und es ist eher ein Problem, wenn so Akteure wie das BSW, wo ja einige Teile sagen, regieren wollen wir nicht, wir wollen eine Fundamentalopposition machen. Wenn das überhand nimmt, dann funktioniert der repräsentative Demokratie gar nicht mehr. Aber warum man nicht in der Lage ist, mal drüber nachzudenken, ob man nicht konstruktiv auch in einzelnen Teilbereichen mitregieren kann und in anderen schon aus eigenem Überlebensinstinkt sich lieber raushält, das verstehe ich nicht.
0: Das nehmen wir mal mit in die nächste Stunde. Herr Stecker, Sie plädieren nämlich für flexible Mehrheiten in Parlamenten und haben auch Probleme mit den Brandmauern und Unvereinbarkeitsregelungen. Das machen wir alles nach 11 in SWR 1, Leute. 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
10: Um 11 Uhr mit Boris Bauer. Guten Tag. Schon gebuchte Flugreisen sollen trotz hoher Kerosinpreise nicht teurer werden. Die Schwarz-Gruppe investiert in die Entwicklung von Quantencomputern. Das Wetter, Wolken, etwas Sonne, von Südwesten her Regen, Höchstwerte 15 bis 22 Grad. Schon gebuchte Flugreisen sollen durch die gestiegenen Kerosinpreise nicht teurer werden. Das berichtet der Tagesspiegel und verweist auf die großen Reiseveranstalter. Sie würden die Preise nicht nachträglich erhöhen. Aus unserer Nachrichtenredaktion Christoph Kien.
11: Rein rechtlich wäre ein Preisaufschlag möglich. Voraussetzung ist, dass so etwas im Vertrag steht und dass gestiegene Kosten wie beim Kerosin es nachweislich erfordern. Kostet die Reise dann mehr als 8% im Vergleich zum gebuchten Preis, haben die Kunden ein Sonderrücktrittsrecht. Dem Bericht zufolge plant auch kein Reiseveranstalter, Reisen ganz zu streichen, weil sie sich wegen der hohen Kosten nicht mehr lohnen oder weil Fluggesellschaften ihre Flüge stornieren. Was kommen könnte, ist, dass künftige Buchungen teurer werden. Das, so ein Sprecher von der Tour, sei bei den Kostensteigerungen nicht auszuschließen.
10: Knapp ein Jahr nach dem Start der schwarz-roten Koalition im Bund hat der parlamentarische Geschäftsführer der SPD-Fraktion Wiese Probleme eingeräumt. Im ARD-Morgenmagazin sagte er, seine Fraktion sei auch nicht zufrieden, wie es gerade laufe. Aber Union und SPD wollten, dass die Koalition erfolgreich sei und Reformen anpacken. Morgen vor einem Jahr war CDU-Chef Merz zum Kanzler gewählt worden. Die Neckarsulmer Schwarz-Gruppe investiert weiter in Zukunftstechnologien. Die IT-Sparte des baden-württembergischen Handelskonzerns Schwarz-Digits ist bei dem Quantencomputer-Startup Electron aus Nordrhein-Westfalen eingestiegen. Aus der SWR-Wirtschaftsredaktion Petra Thiele.
12: Zusammen mit einem Laserspezialisten aus Gaggenau und Förderbanken ist Schwarz-Digits der größte Geldgeber in der ersten Finanzierungsrunde. Insgesamt 57 Millionen Euro kamen zusammen. Electron entwickelt Quantenprozessoren aus gefangenen Ionen, die über enorme Rechenleistungen verfügen. Schwarz-Digits will unabhängig von US-Konzernen werden. Für 11 Milliarden Euro wird gerade ein Rechenzentrum gebaut. 600 Millionen Euro fließen aktuell in ein kanadisch-deutsches KI-Unternehmen, an dem Schwarz-Digits ebenfalls beteiligt ist.
10: In Leipzig soll der mutmaßliche Amokfahrer heute dem Haftrichter vorgeführt werden. Über das Motiv des 33-jährigen Deutschen ist noch nichts bekannt. Von politischen oder religiösen Gründen geht die Polizei aktuell nicht aus. Zwei Menschen wurden getötet und zahlreiche verletzt, als der Täter mit seinem Auto gestern Nachmittag in eine belebte Fußgängerzone raste. Die Leipziger Behörden haben angekündigt, das gesamte Sicherheitskonzept für die Innenstadt noch einmal zu überprüfen. Die Zeit genau 11.03 Uhr.
13: Der Verkehr in SWR1 Baden-Württemberg. Einiges los und auch einige Gefahrenstellen. Unter anderem auf der A6 Heilbronn Richtung Mannheim zwischen Heilbronn unter Eisesheim und Bad Rappenau. Da liegt ein Metallteil auf der mittleren Spur. Vorsichtig fahren auch auf der A7 Ulm Richtung Würzburg zwischen Wörnitz und Rothenburg ob der Tauber. Ein Holzteil auf der Fahrbahn. Fahrzeugteile finden sich auf der Fahrbahn auf der A81 Stuttgart Richtung Heilbronn zwischen Ludwigsburg Nord und Pleidelsheim. Dann bitte auch Vorsicht auf der B33 Donaueschingen Richtung Offenburg zwischen Biberach und Gengenbach. Da steht ein defekter PKW auf der rechten Spur. Kommen wir zu den Staus. A5 Basel Richtung Karlsruhe zwischen Freiburg Nord und Teningen. 6 Kilometer Stau an der Baustelle. A7 Würzburg Richtung Ulm zwischen Dinkelsbühl-Fichtenau und Ellwangen, Baustelle 8 Kilometer stockender Verkehr. A81 Stuttgart Richtung Singen zwischen Rottenburg und Horb, hier 3 Kilometer Stau an der Baustelle. Und zum Schluss die B31 Lindau Richtung Stockach zwischen Mauernriedtunnel in Mariabrunn und Friedrichshafen Flughafen, 5 Kilometer Stau, hier kommen 20 Minuten obendrauf. Alles in der Übersicht bei uns in der App. Ich wünsche eine gute Fahrt. Kommen wir zum Wetter. Wir haben so um die 15 Grad im Land, zum Beispiel in Münsingen und in Baden-Baden. In Baden-Baden, da kommt jetzt schon langsam der Regen. Der kommt vom Hochrhein, breitet sich übers Land jetzt langsam aus, bleibt dann aber auch in vielen Regionen erstmal noch länger trocken. Dann am Nachmittag dann flächendeckender nass. 15 bis 22 Grad sind heute maximal drin. Morgen ähnliche Temperaturen, auch ähnliches Wetter, wechselhaft mit Wolkenschauern, Gewittern und ein bisschen Sonne am Donnerstag. Dann wird es ein bisschen kühler mit nur noch 18 Grad.
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13: mit Nabila Tassi. Hallo. Das Wesen der Demokratie ist der Kompromiss. Das ist der berühmte Satz von wem? Ja, von Willy Brandt. Kompromisse sind eine wichtige Säule für die Demokratie. Aber schaut man auf die aktuelle Bundesregierung oder auch auf die davor, dann wird das mit den Kompromissen immer schwieriger. Für ein anderes Denken und gegen Brandmauern spricht sich Politikwissenschaftler Christian Stecker von der TU Darmstadt aus. Gleich mehr dazu.

0: Gleich 11.11 Uhr am Dienstagvormittag, SWR1 Leute mit dem Politikwissenschaftler Christian Stecker. Die Logik unserer parlamentarischen Demokratie, die scheint ja in aktuellen Krisenzeiten in Frage zu stehen. Also Kompromisse so in der aktuellen Bundes- und Landespolitik, die werden immer schwerer zu finden. Fällt es den Parteien wirklich schwerer, Kompromisse zu machen, als Macht zu teilen? Fällt das schwerer?
1: Also ich denke ja. Zum einen, weil die Gegensätze in diesen Koalitionen, und das ist ja dann der Bereich, wo Kompromisse überhaupt nur gedacht werden können, immer größer werden. Auch die soziale Medienlandschaft ist so gestaltet, dass Kompromisse eher verachtet werden. Und wir sehen das auch in Umfragen, dass regelmäßig so ungefähr 20-30%, je nachdem, welcher Partei man auch anhängt, der Menschen sagen, Kompromisse sind eigentlich der Verrat an den eigenen Prinzipien. Ja, und Willy Brandt hat natürlich recht, der Kompromiss gehört zur Demokratie, aber Willy Brandt und seine Kollegen von der Union hatten es damals auch ein bisschen einfacher. Also die konnten in ihren Volksparteien Kompromisse über Milieus hinweg bilden. Ja, in den 70er Jahren haben über 90% der Menschen Union oder SPD gewählt. Also die konnten offensichtlich unsere Meinungsvielfalt in diesen beiden großen Parteien abdecken. Heute ist das völlig anders. Es gibt so viele Parteien, die nun Kompromisse bilden müssen. Und ich würde eben sagen, die Zeiten von so einem Koalitionskorsett sind deswegen vorbei. Probiert mal was anderes aus.
0: Ich meine, ungleiche Koalitionen, nehmen wir mal die aktuelle. Ja, da haben wir jetzt die CDU auf der einen Seite und die SPD. Da gibt es jetzt zwei Herangehensweisen. Man könnte sagen, ja, also so unterscheidbar sind die ja gar nicht mehr. Die haben sich ja total abgeschliffen. Da ist wahrscheinlich was dran. Auf der anderen Seite ist man ja schon, steht man für unterschiedliche, ganz unterschiedliche Inhalte. Was heißt denn das für den Wähler, wenn diese Parteien sich inhaltlich immer mehr verlieren?
1: Wir wissen tatsächlich aus guten Studien, dass Wählerinnen und Wähler so einer optischen Täuschung unterliegen. Wenn Parteien miteinander koalieren und dann einen Kompromiss eingehen, dann wirkt das für die Wählerinnen und Wähler, als würden die sich auch programmatisch aufeinander zubewegen, auch wenn die am Ende kein Komma an ihrem Wahlprogramm geändert haben. Und viele nehmen der SPD nicht mehr ab, dass die eigentlich für die Bürgerversicherung ist, weil wir immer noch keine Bürgerversicherung haben. Ja, aber wir hatten auch niemals eine Situation, wo die SPD Mehrheiten dafür hatte.
0: Mhm. Sollte und könnte man dafür nicht mehr Verständnis haben?
1: Ja, ich würde aber sagen, lasst uns die Wähler lieber dort abholen, wo sie sind und nicht mit ganz vielen Erklärungen über Politik überlasten, sondern bildet eben solche Kompromisse, die besonders einfach auch den Wählern zu verkaufen sind, und verliert lieber mal im Parlament, wenn ihr glaubt, dass der dazugehörige Kompromiss eben sehr schwer für die Wähler zu verdauen wäre.
0: Also bevor wir jetzt Entscheidungsprozesse im Parlament vielleicht neu denken, so wie Sie das ja auch in Ihrer Forschung machen, sprechen wir vielleicht mal ganz kurz drüber, wie fallen denn überhaupt Entscheidungen im Parlament? Also damit haben Sie sich ja auch auseinandergesetzt.
1: Ja, also letztlich ist die Aufgabe der Parteien ja mehr Mehrheiten zu bilden. Die Betonung liegt auf dem Plural. Könntest du das ein bisschen vorstellen zu einer Analogie in einer Direktdemokratie? In einer Direktdemokratie wählt die Bevölkerung bei unterschiedlichen Sachabstimmungen dann die Mehrheitsalternative aus. Und das ist ja niemals dieselbe Gruppe von Bevölkerung. Sind ja niemals die mit dem roten und schwarzen T-Shirt, die dann immer miteinander Kompromisse machen, sondern wir haben ja unterschiedliche Ansichten zu unterschiedlichen Themen. Und im Parlament ist es heute in der Bundesrepublik so und seit 1949 so, dass man am Anfang feststellt, welche zwei Parteien haben hier eine absolute Mehrheit, die den Kanzler wählen können. Und dann einigt man sich auf ein Programm. Also man bildet sozusagen eine einzelne Mehrheit über alle Themen hinweg und macht Kompromisse über alle Themen. Und das regiert dann für 4 Jahre, versucht es zumindest. Und wenn man das mit Dänen erzählt, ein dänischer Kollege von mir sagt dann immer, aber Christian, warum bildet ihr denn immer diese eine Mehrheit? Es gibt doch viele Mehrheiten. Also die Mehrheiten wohnen halt in unterschiedlichen Themen, auch zwischen unterschiedlichen Parteien. Und das wäre sozusagen dieser grundsätzliche Pfadwechsel, für den ich werbe. Also weg von dieser einen Koalitionsmehrheit hin zu den thematischen Mehrheiten.
0: Weil ein Problem an diesen Koalitionsmehrheiten auch oft ist, dass Interessen von Minderheiten dann am Ende durchgesetzt werden über den Koalitionszwang?
1: Erstaunlicherweise ist das so. Ja, also wir hören Mehrheitskoalition und denken, es sind ja dann immer Mehrheiten. Nein, nein, das ist oftmals auch eine Fassade für Minderheitenprojekte. Also wenn wir an das Betreuungsgeld beispielsweise denken, also dass man 100 Euro bekommt, wenn man seine Kinder zu Hause aufzieht und nicht in die Einrichtung gibt, das war ja eine Idee der CSU.
0: Mhm. Und Ende der Nullerjahre, glaube ich.
1: In der Tat, und das war eine Idee nur der CSU. Keine andere Partei wollte das, auch die Schwesterpartei CDU sah das eher kritisch. Aber trotzdem ist es Politik geworden. Warum? Weil in diesem Koalitionskorsett es eine Verhandlungsdynamik gibt, dass sich auch Minderheiteninteressen durchsetzen kann. Und umgekehrt kann ich zum Beispiel auch Minderheiteninteressen durchsetzen, indem ich Politikwechsel verhindere, die eigentlich eine Mehrheit möchte.
0: Was steckt dahinter? Ein Kuhhandel?
1: Dahinter steckt eine völlig legitime Logik, auch Mehrheiten zu bilden. Man bildet diese eine Mehrheit und dealt über Kompromisse, über Tauschhandel, aber auch über ein Veto. Und am Ende kann das auch sehr gut funktionieren und hat über Jahrzehnte gut funktioniert. Aber in dem Moment, in dem wir so ein plurales Parteiensystem wie jetzt haben, funktioniert das nicht mehr gut. Aber die Macht der Gewohnheit hält uns irgendwie so ein bisschen an diesem ruinösen Koalitionskorsett.
0: Wir knüpfen es in der Theorie gleich mal auf, sprechen über flexible Mehrheiten, Chancen und auch Risiken, die dahinter stecken, mit Christian Stecker.

0: Das Koalitionskorsett, sagt der Politikwissenschaftler Christian Stecker bei uns in SWR1 Leute, das schwächt inzwischen die parlamentarische Demokratie. Ihr Vorschlag, Herr Stecker, das sind flexible Parlamentsmehrheiten. Wie würden die jetzt zum Beispiel praktisch funktionieren? Nehmen wir mal sowas wie die das Sparpaket oder eine echte Gesundheitsreform.
1: Ja, oder nehmen wir tatsächlich vielleicht ein reales Beispiel, was dann aber auch uns darauf aufmerksam gemacht, wie weit das von unserem Denken und auch der Akzeptanz von einigen weg ist. Nämlich im Januar haben wir mit dem Zustrombegrenzungsgesetz und diesem Entschließungsantrag ja durchaus eine wechselnde Mehrheit erlebt, als die Union und die FDP das mit der AfD gemacht haben. Und das war ja ein Kernanliegen der Union und das war auch eine Position der Union und das war kein Kompromiss mit der AfD, sondern die Union konnte sich im Deutschen Bundestag mit einer Mehrheit durchsetzen und hat sich anschließend massiv dafür geschämt, dass sie das mit der AfD getan hat. Aber tatsächlich ist es das, was mir vorschwebt, aber im Sinne von wechselnden Mehrheiten, also nicht sozusagen, wir ersetzen das Koalitionskorsett von Rot-Schwarz mit Schwarz-Blau, sondern wir schauen je nach Thema, beziehungsweise die Parteien tun das für uns, das ist ja ihre Aufgabe, wo sie demokratische Mehrheiten im Parlament finden. Aber tatsächlich wäre das in der Migrationspolitik, in der Integrationspolitik häufiger eine Position der Union, die sie dann mit der AfD mehrheitsfähig bekommen könnte. Und dann gibt es vielleicht in der Sozialpolitik, in der Union ist ja auch die Sozialunion sehr stark, doch dann auch Themen, wo Union und SPD und vielleicht sogar Grüne und Linke besser miteinander zusammenpassen.
0: Welche Vorteile würde das denn aus Ihrer Sicht bringen? Also wenn wir jetzt flexiblere Mehrheiten hätten, würden wir dann voraussichtlich mehr durchbekommen im Parlament? Mehr, was den Bürgerinnen und Bürgern, den Wählerinnen und Wählern nützt?
1: Naja, die gibt's ja nicht, ne? Die Bürgerinnen und Bürger, die Wählerinnen und Wähler, sondern wir sind ja alle sehr zerstritten. Habermas hat's gesagt, das Volk tritt nur im Plural auf und es ist eben die Aufgabe des Parlaments, mit dieser Pluralität umzugehen. Und in der Tat, wenn wir sagen, es schließen sich jetzt nicht mehr zwei Parteien in Koalitionskorsett ein, sondern wir schauen im gesamten Parlament, wo denn da Mehrheiten liegen, steigt der Handlungsspielraum. Also es ist letztlich logisch, weil wenn ich sozusagen Kompromisse im gesamten Parlament suchen kann, wird es mehr Kompromisse geben können, als wenn ich sie nur in diesem begrenzten Koalitionskorsett suche. Und die Parteien können eben auch profilschonender zusammenarbeiten.
0: Ja, das klingt jetzt erstmal auf den ersten Blick alles total logisch, aber es hat ja schon noch einen Rattenschwanz, das Ganze. Also erste Frage mal, wenn man jetzt der ein oder andere, also eigentlich sind der oder die Abgeordneten ja immer nur ihrem Gewissen verpflichtet bei der Abstimmung. Was bedeutet denn jetzt Ihr Ansatz zum Beispiel für den Fraktionszwang? Also müssen die Fraktionen dann schon noch geschlossen abstimmen?
1: Also wir brauchen weiterhin geschlossene Fraktionen, auch wenn das, glaube ich, so der größte populärer Kritikpunkt am Parlamentarismus ist, dass die Abgeordneten da ja reihenweise gegen ihr Gewissen stimmen, weil sie immer mit ihrer eigenen Partei stimmen. Aber da würde ich mal alle bitten, die den Fraktionszwang übermorgen abschaffen wollen, darüber nachzudenken, was wir dann noch an Parteien haben. Also die Idee von diesen Parteien ist ja, dass die auch Leuten eine Beteiligung ermöglicht, die Politik aus dem Augenwinkel verfolgen und nicht 20 Politik-Podcasts irgendwie die Woche hören. Und in dem Moment, in dem die SPD anfängt, wild durcheinander zu stimmen, die CDU anfängt, wild durcheinander zu stimmen, wissen wir ja gar nicht mehr, wofür diese Parteien steht. Also wir sehen das zum Beispiel in jungen Demokratien, wo sich noch keine starken Parteien herausgebildet haben, wo der Wahlkampf so völlig um Individuen, um einzelne Abgeordnete organisiert ist. Das ist völlig unübersichtlich und niemand kann irgendwie glaubhaft darstellen, dass er im Parlament da noch irgendwas hinbekommt, wofür er plädiert. Also wir sind mit unseren Parteien dann auch viel zu kritisch, weil die auch so ein bisschen unseren Dissens quasi darstellen, den es gibt, aber der unüberwindbar ist. Wir haben so ein bisschen vergessen, was wir an den Parteien noch haben.
0: Habe ich es jetzt richtig verstanden? Also den Fraktionszwang, den würden Sie nicht...
1: Der muss bleiben.
0: Ja. Sonst funktioniert nämlich gar nichts mehr, dann brauchen wir auch gar nicht mehr zu wählen eigentlich.
1: Dann kann man gleich direkte Demokratie machen und das ist viel chaotischer und auch weniger demokratischer, als man das vielleicht auf Anhieb denkt, weil das wiederum dann Leute auch bevorteilt, die mehr Bildungsressourcen haben, die besser in den Themen drin stecken sind, die vielleicht auch Medienöffentlichkeiten besser für ihre eigenen Zwecke einspannen können. Parteiendemokratie hat auch viele Probleme, aber sie hat nicht unbedingt, was so politische Gleichheit angeht, größere Probleme als direkte Demokratie, auch wenn das vielleicht kontraintuitiv klingt.
0: Flexible Mehrheiten und auch keine Brandmauern, das sind noch unsere Themen in der letzten halben Stunde mit Christian Stecker. Gleich die Nachrichten um 12:30.

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1: Um 11:30 mit Boris Bauer.
2: Guten Tag. Mehrere große Reiseveranstalter wollen nach einem Medienbericht die gestiegenen Kerosinpreise nicht nachträglich draufschlagen. Der Tagesspiegel berichtet, bei TUI, Altours und der Tour würden die Preise für schon gebuchte Reisen nicht erhöht. Rein rechtlich sind nachträgliche Preiserhöhungen möglich, wenn das im Reisevertrag so drinsteht. Der Mutterkonzern von Lidl und Kaufland investiert noch stärker in Zukunftstechnologien. Die Schwarzgruppe aus Neckarsulm steigt mit mehreren Millionen Euro beim Start-up Elektron aus Nordrhein-Westfalen ein. Elektron entwickelt Quantencomputer mit enormen Rechenleistungen. Die Schwarzgruppe investiert schon seit Jahren Milliarden in IT-Entwicklung, KI und neue Rechenzentren. Fischlarven orientieren sich nach dem Schlüpfen offenbar an farbigem Licht. Eine neue Studie der Fischereiforschungsstelle Langenargen und der Uni Konstanz hat junge Blaufehlchen im Bodensee beobachtet. Einzelheiten von Dirk Polzin.
3: Es war vor allem grünes und gelbes Licht, das die Fischlarven in einem Becken anzog, schon kurz nach dem Schlüpfen. Im Bodensee etwa lockt das Licht Blaufehlchen in flache Uferbereiche, wo sie Nahrung finden und gut geschützt sind. Aber sie verlassen die Stellen, wenn sie künstliches Licht dort weglockt, etwa das von Straßenlaternen. Dann sammeln sie sich wie Motten nahe der Lichtquelle und sind ein gefundenes Fressen für Raubfische, sagen die Wissenschaftler. Zudem störe künstliches Licht den Tag-Nacht-Rhythmus der Fische. Eine Abhilfe: auf grün-gelbe Lichtfarben am Ufer verzichten.
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4: 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Der Verkehr, bitte vorsichtig fahren auf der A8 Stuttgart Richtung München zwischen Stuttgart-Pliningen und Neuhausen. Da liegen Fahrzeugteile auf der Fahrbahn. A5 Basel Richtung Karlsruhe zwischen Freiburg-Nord und Teningen. 6 Kilometer Stau an der Baustelle. Kommen 20 Minuten obendrauf, bis man da durch ist. A7 Würzburg Richtung Ulm zwischen Dinkelsbühl-Fichtenau und Ellwangen. 7 Kilometer Stau an der Baustelle. Dauert

0: ähnlich länger, eine Viertelstunde kommt da oben drauf. A81 Stuttgart Richtung Singen zwischen Rottenburg und Horb, Baustelle 3 Kilometer Stau. Das war's, allen unterwegs, eine gute Fahrt. Ja, am Nachmittag breitet sich jetzt der Regen immer weiter aus im Land. Dazwischen immer wieder kurze, trockene Phasen. Örtlich sind auch Gewitter möglich. Die Temperaturen heute maximal 15 bis 22 Grad. Dazu schwacher Wind aus Südwesten. In der Nacht dann trockener, 12 bis 7 Grad die Tiefstemperaturen. Morgen geht's wechselhaft weiter mit Wolken, Schauern, Gewittern, etwas Sonne. Und dann 13 bis 21 Grad die Höchstwerte. Am Donnerstag wird's ein Tick kühler, bis 18 Grad maximal.
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0: Mit dem Politikwissenschaftler Christian Stecker von der TU Darmstadt gleich.
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2: Wir nehmen uns die Zeit.

0: die letzten beiden Bundesregierungen, beziehungsweise die Ampel und jetzt die Grün, habe ich schon die ganze Zeit Probleme mit, schwarz-rote Bundesregierung. Ja, die schleifen sich ab an ihren Koalitionszwängen. Deshalb sagt Politikwissenschaftler Christian Stecker, brauchen wir flexible Mehrheiten, müssen pragmatischer im Parlament agieren. Vorhin haben wir kurz das Thema direkte Demokratie. Also Sie haben gesagt, Fraktionszwang, das kann man nicht aufgeben, sonst wird es kakophonisch, dann funktioniert gar nichts mehr. Bräuchte man nicht dann auch mehr direkte Demokratie? Wäre das nicht eine logische Folge daraus? Also auch Abstimmungen zu, sag ich mal, relevanten, für die Bürgerinnen relevanten Themen?
1: Also ich denke, dass direkte Demokratie durchaus auch einen Platz in einer sehr stark repräsentativ dominierten Demokratie, die wir ja haben, haben darf und vielleicht auch haben sollte. Ich finde zum Beispiel so Entscheidungen wie, ob Social Media irgendwie reguliert werden sollte oder für bis 16-Jährige stark eingeschränkt werden sollte, so eine Entscheidung trifft vielleicht am besten das Volk, habe ich mir auch gedacht, weil ich stelle mir vor, wenn wir dann in der Wahlkabine sind, spätestens dann sehen wir ein, dass uns das allen nicht gut tut, wenn wir doomscrollen durch unsere Handys und wir wollen eigentlich viel weniger Zeit damit verbringen. Und in dem Moment, in dem das sozusagen in diesen Parteienwettbewerb reingezogen wird, bekommt das eine ganz andere Dynamik. Da geht es dann plötzlich darum, dass uns angeblich die Altparteien die Meinungsfreiheit irgendwie einschränken wollen, weil sie Social Media regulieren. Also es gibt Entscheidungen, die einerseits das Volk vielleicht dann besser treffen kann im Sinne auch einer Befriedung und dass vielleicht das Volk, was es ja nicht gibt, auch so ein bisschen begreift, okay, eigentlich sind wir auch so ein bisschen für bestimmte Zustände verantwortlich. Was ich hier aufschlussreich finde, ist die Debatte um den Wiedereinstieg in die Kernkraft. Also Merkel hat damals den Willen, wenn wir Umfragen glauben, von 2/3 bis 3/4 der Bevölkerung umgesetzt, als sie sozusagen den Ausstieg vom Ausstieg rückabgewickelt hat und sozusagen den endgültigen Ausstieg eingeläutet hat. Und heute scheint das irgendwie so, als wäre das ein großes Minderheiteninteresse von einer politischen Kaste gewesen und hätten wir damals nur aufs Volk gehört. Nein, nein, das war mehrheitsfähig innerhalb des Volkes. Und wenn das damals direkt demokratisch entschieden worden wäre, dann könnten wir uns heute vielleicht daran erinnern, dass das unsere Entscheidung sozusagen als Volk war.
0: Müssten wir uns nicht sowieso ein bisschen mehr selbst in die Verantwortung nehmen? Also so verstehe ich Sie, dass jetzt im Fall des Atomausstiegs, da reden Sie ja jetzt von einer kollektiven Amnesie, die da eingesetzt hat. Sie sind ja so ein bisschen bei Theodor Lipp aus Saalach, der hat uns geschrieben, ja, da wird immer über die schlechte Arbeit von sogenannten Volksparteien gesprochen, aber das Wahlvolk vergisst, dass Demokratie Beteiligung heißt. Wenn CDU und SPD zusammen nur noch unter 1 Million Mitglieder haben, dann spricht das auch für sich.
1: Ganz, ganz wichtiger Punkt, ja. Also das ist ja kein völlig abgehobenes, entrücktes System, was uns sozusagen regiert, sondern das haben wir uns geschaffen, weil wir irgendwie begriffen haben, in einer Massengesellschaft geht's nicht ohne Parteien und sozusagen organisierten Konflikt. Und jeder könnte morgen, wenn es die eigene Zeit natürlich zulässt, zum Ortsverein seiner präferierten Partei gehen und sagen, ich mache jetzt hier mit, ich gestalte irgendwie Demokratie mit. Aber das Interesse und die Bereitschaft dafür sind immer schwächer geworden. Also die Parteien verlieren deswegen auch die Bindung in der Gesellschaft, weil die Gesellschaft zu großen Teilen eben nicht mehr bereit ist, sich in sowas schwerfälligen, kompromisserzwingenden wie einer Partei zu organisieren.
0: Ja, oder regieren die Parteien vielleicht an den Realitäten der Leute vorbei? Also wenn man so manchen Aussagen von Spitzenpolitikern zuhört, dann bekommt man ja den Eindruck, die durchdringen diese Realitäten oft gar nicht so richtig.
1: Ja, den Eindruck gibt es und natürlich haben das auch viele, die drinnen steckten, davon berichtet, dass man in Berlin schon tatsächlich auch in so einer Blase lebt und da sollte man vielleicht auch wirklich mal über Formate nachdenken, die dann doch auch ein Stück weit vielleicht Quereinsteigern ermöglichen, in die Politik zu streben. Wir haben ein riesiges Repräsentationsproblem mit Blick auf die Menschen, die Politik betreiben. Das sind nämlich vorwiegend akademisch gebildete Menschen. Das sind, das würden andere beklagen, auch überwiegend Männer. Also da sozusagen etwas mehr Diversität hinzubekommen, das wäre sehr hilfreich, weil, das ist auch ganz wichtig, am Ende des Tages wollen wir uns auch in unseren Repräsentanten irgendwie wiederentdecken. Also wenn ich Arbeiter bin oder eben auch nicht an der Universität war, dann möchte ich da auch jemanden sehen, der irgendwie nicht quasi hocheloquent ist, sondern der mich auch so ein bisschen habituell abholt und irgendwie vielleicht auch meine Biografie ein bisschen teilt, weil er harte Zeiten als Arbeiter beispielsweise hinter sich hat. Und das gelingt diesem politischen System aktuell leider überhaupt nicht.
0: Sie sprechen sich auch, und da kommen wir jetzt gleich zu einem provokativen Thema, sage ich mal, gegen eine Brandmauer aus. Sie wollen einen konstruktiven Umgang mit Brandmauern und das zielt ja eindeutig in Richtung AfD und darüber sprechen wir gleich noch.

0: Streit und Dissens in der Regierungskoalition veranlassen, erklärt Politikwissenschaftler Christian Stecker zu der Schlussfolgerung, dass Kompromisse doch viel besser ohne Koalitionszwang in flexiblen Mehrheiten gefunden werden sollten. Da gibt es ja noch einiges an Fragen, die man da klären sollte. Wir fangen mal an mit einer wichtigen, weil Sie die auch aufgeworfen haben. Sie würden dann auch sagen, Unvereinbarkeitsregelungen, wie sie zum Beispiel die CDU mit der Linken hat oder auch die Brandmauer zur AfD, müsste man etwas pragmatischer angehen. Was meinen Sie damit?
1: Also ich meine damit, dass man sozusagen die pauschale Ausgrenzung einer Partei beenden sollte und überführen sollte in eine themenbasierte Auseinandersetzung, wo man gezielt bei einzelnen Themen eben rote Linien vertreten kann und sagt, da bin ich nicht kompromisswillig mit der Partei. Also man könnte und hätte das damals als Sozialdemokraten beispielsweise 2013 machen können. Da hatte man im Bundestag eine rot-rot-grüne Mehrheit. Die hat man sich aber vollständig verderben lassen dadurch, dass man in der Außenpolitik völlig über Kreuz lag. Und man hätte aber auf die Idee kommen können, gemeinsam Sozialpolitik zu betreiben und dann zu sagen, naja, beim NATO-Austritt hat die linke PDS keine Mehrheit, da kann sie am Parlament verlieren. Aber diese gedankliche Flexibilität hatte man nicht und aktuell hat man diese gedankliche Flexibilität nicht bei der Union. Und man glaubt, man muss nach wie vor diese AfD pauschal ausgrenzen und damit, und das ist ein großes Problem für die Demokratie, grenzt man ja auch ihre Wählerinnen und Wähler pauschal aus. Und ich würde der Union raten, oder sie hätte das schon vor Jahren tun müssen, das thematisch zu überführen in eine gezieltere Auseinandersetzung entlang von einzelnen Themen.
0: Welche Vorteile würde das bergen, dass man eben in diesen Bereichen, wo man thematisch Schnittmengen hat, entscheiden kann? Okay. Welche Risiken birgt es auch?
1: Naja, viele Kolleginnen und Kollegen würden sagen, das birgt das Risiko einer Normalisierung dieser Partei. Dem würde ich so ein Stück weit entgegenhalten. Naja, wenn man, wie beispielsweise im Osten, dann 30-40% der Wähler hinter sich schart, die zum Beispiel vor 5 Jahren oder 10 Jahren nicht NPD gewählt haben, dann steht es diesen Wählerinnen vielleicht auch zu, repräsentiert zu werden. Und es sollte vielleicht auch wieder normalisiert werden, diese Wählerinnen und ihre Positionen mit einzubeziehen. Ich sehe da ehrlicherweise in erster Linie auch den Vorteil einer gezielteren Auseinandersetzung. Wenn Sie heute mit der AfD eine Grunderwerbsteuer senken, so geschehen in Thüringen, soll das irgendwie aus Sicht von einigen Faschismus sein? Nee, ist es vielleicht an der Stelle nicht. Wenn Sie anfangen mit der AfD extrem von einigen Faschismus sein? Nee, ist es vielleicht an der Stelle nicht. Wenn Sie anfangen mit der AfD extreme Remigrationsgesetze zu verabschieden, dann ist das wahrscheinlich das Problem. Aber Sie kommen so in eine Situation, wo Sie wirklich viel gezielter auch sichtbar sich von der AfD abgrenzen können, ohne diese pauschale Feindmarkierung, die ja unserer Demokratie schon lange nicht gut tut.
0: Verschafft man damit nicht auch so eine Aushöhlung von innen vielleicht dann auch Raum? Die wird ja viel vorgeworfen. Jetzt zum Beispiel hatten wir eine Hörerfrage schon im Vorfeld der Sendung von Thomas Steiber. Der hat uns geschrieben, dass die AfD, also er sagt, die AfD wird mit Mitteln der Demokratie diese abschaffen wollen. So geschieht es ja zurzeit auch in den USA unter Trump. Auch ein Blick in unsere Vergangenheit ist aufschlussreich, sagt er.
1: Die effektivste Brandmauer in der Demokratie ist die Mehrheitsfähigkeit von einzelnen Vorschlägen. Und die AfD ist eine

0: Minderheitenpartei, die am ehesten vielleicht im Koalitionskorsett bestimmte Minderheitenpositionen unverfälscht umsetzen könnte, aber eben nicht in so einem thematischen Arrangement. Es gibt für die radikaleren Vorstellungen der AfD, wie zum Beispiel zurück zum Abstimmungsprinzip bei der Staatsbürgerschaft, gibt es einfach keine Mehrheiten. Aber diese Brandmauer aus pauschaler Ausschluss macht die AfD aus meiner Sicht auch enorm stark, weil sie dann eine glaubwürdige Projektionsfläche einer Fundamentalopposition ist. Und ja, ich werbe einfach nur für diesen Pragmatismus, bevor wir uns mit absoluten AfD-Mehrheiten auseinandersetzen, vielleicht nochmal ein Arrangement zu probieren, wo man auch deren Wähler ins demokratische Spektrum versucht, wieder zu integrieren.
1: Also die Frage doch wäre doch dann generell, weil ich frage mich da so ein bisschen, wenn man jetzt diesen Koalitionszwang auflöst, wer hat denn dann überhaupt das Recht, Gesetze zu schreiben? Also das ist ja auch nochmal was, ne? Wenn man jetzt sagt, jeder kann da was einbringen, dann kann natürlich jetzt auch, sage ich mal, eine Partei wie die Linke kann ja dann sagen, wir wollen jetzt aus der NATO austreten. Oder die AfD könnte sagen, wir wollen jetzt mal pauschal Muslime ausschließen. Das sind jetzt nicht Dinge, die ich aus dem Nichts raushole. Lesen Sie das Parteiprogramm in Sachsen-Anhalt der AfD, das Regierungsprogramm, da steht sowas schon drin. Und deswegen die Frage, also wer hat denn dann das Recht, Gesetze zu schreiben? Müssen wir dann wirklich überhaupt noch eine Regierung wählen? Brauchen wir dann noch einen Bundeskanzler?
0: Ja, also grundsätzlich hat jeder das Recht, das ist ja auch heute so, Vorschläge zu machen, Anträge zu stellen, Gesetze auszuarbeiten. Und Sie haben völlig recht, bei der AfD würden da einige radikale Positionen rausgucken. Brauchen wir gar keine große Sorgen haben, im Bundestag ist das einfach nicht mehrheitsfähig. Auch ohne Brandmauer, ne? Sozusagen die Mehrheitsfähigkeit der einzelnen Vorschläge würde dann dafür sorgen, dass die nicht durchsetzbar sind. Wer regiert dann am Ende? Naja, da können wir tatsächlich von Dänemark oder auch Neuseeland lernen. Es ist dann meistens die Partei, die gar nicht unbedingt die größte sein muss, sondern die am anschlussfähigsten in unterschiedliche Teile des Parteienspektrums ist, was wiederum sich sozusagen nicht gegen diese Partei verbünden kann. Das wäre 2013 die SPD gewesen, nicht als stärkste Partei, aber als Partei, die sowohl mit der Union als auch nach links koalitionsfähig war bei einzelnen Themen. Heute wäre das die Union.
1: Und letzte Frage an der Stelle, wer trägt denn dann die Verantwortung?
0: Die Verantwortung?
1: Die entschieden haben?
0: Ja, tatsächlich wird das ein bisschen chaotischer, weil wir eben nicht mehr diese eine Koalition haben, die sich zu jedem Kompromiss gezwungen hat und wir mit dem Finger auf die zeigen können, sondern es sind dann unterschiedliche Arrangements von Parteien. Aber wir haben am Ende natürlich auch eine Regierung und einen Bundeskanzler, der sozusagen die Gesamtverantwortung für die Politik trägt.
1: Spannendes Gespräch. Vielen Dank für Ihren Besuch, Christian Stecker.
0: War mir eine Freude.
1: Das war's, SWR1 Leute. Morgen geht's dann um das Thema Meinungsfreiheit mit dem Juristen und Journalisten Ronen Steinke. Und hier geht's dann nach 12 weiter im Programm. Tschüss, schönen Dienstag.

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5: Um 12 Uhr mit Boris Bauer. Guten Tag. Auch das IFO-Institut sieht keine volle Weitergabe des Tankrabatts. Sozialverbände warnen vor Kürzungen bei Hilfen für behinderte Menschen. Das Wetter: Wolken, etwas Sonne, von Südwesten her Regen, Höchstwerte 15 bis 22 Grad. Mit dem Tankrabatt will die Bundesregierung Autofahrer entlasten und verzichtet auf Steuern. Aber offenbar geben die Mineralölkonzerne den Rabatt nicht voll an die Kunden weiter. Nach dem ADAC behauptet das nun auch das IFO-Institut. Aus dem ARD-Hauptstadtstudio Maximilian Ulrich.
6: Der CDU-Abgeordnete Sepp Müller geht davon aus, dass wir uns eine ganze Weile auf 2 Euro pro Liter an den Tankstellen einstellen müssen. Müller ist Chef der Spritpreis-Taskforce der Bundesregierung. Für ihn sei klar, dass der Tankrabatt am 30. Juni endet, weil man nicht mit unendlich Steuergeld alle Probleme dieser Welt lösen könne, sagte Müller im ARD-Morgenmagazin. Die Steuersenkungen im Mai und Juni kosten rund 1,6 Milliarden Euro Steuergeld und sollen einen Liter Benzin oder Diesel um 17 Cent günstiger machen. ADAC und IFO-Institut werfen den Mineralölkonzernen vor, diesen Tankrabatt nur teilweise weiterzugeben. Dazu sind sie per Gesetz auch nicht verpflichtet.
5: Der Präsident des Bundeskartellamts Mund hält es für unmöglich, jetzt schon zu beurteilen, ob die Mineralölkonzerne den Tankrabatt der Bundesregierung voll an die Kunden weitergeben oder nicht. Im Deutschlandfunk sagte Mund, dazu sei die Preisgestaltung zu komplex.
7: Wir werden irgendwann wissen, auch wir als Bundeskartellamt, ist die Steuersenkung denn nun ganz weitergegeben worden bei jeder Kraftstoffart über die gesamte Zeit. Wir werden das wissen, aber das ad hoc jetzt schnell zu bewerten ist aufgrund der vielen Faktoren, die in die Preise einfließen, ist aus meiner Sicht eigentlich nicht möglich.
5: Mehrere große Reiseveranstalter wollen nach einem Medienbericht die gestiegenen Kerosinpreise nicht nachträglich draufschlagen. Der Tagesspiegel berichtet, bei TUI, Altours und der Tour würden die Preise für schon gebuchte Reisen nicht erhöht. Rein rechtlich sind nachträgliche Preiserhöhungen möglich, wenn das im Reisevertrag so drinsteht. Anlässlich des Europäischen Protesttags zur Gleichstellung von Menschen mit Behinderungen haben mehrere Verbände vor Hilfskürzungen gewarnt. Die diskutierten Einschnitte bedeuteten für behinderte Menschen den Ausschluss von gesellschaftlicher Teilhabe, kritisiert der AWO-Bundesverband. Die Caritas fordert eine bessere Förderung junger Betroffener. Die angespannte Finanzsituation vieler Kommunen berge die Gefahr, dass Inklusion und Barrierefreiheit ins Hintertreffen gerieten. Die Aktion Mensch betont, mögliche Kürzungen etwa bei der Schulbegleitung würden Kinder und Jugendliche mit voller Wucht treffen. Beim Autobauer Audi schrumpft der Gewinn weiter. Nach Angaben des Unternehmens ging er im ersten Quartal dieses Jahres um 11% zurück. Alice Robra.
8: Ein großes Problem: die bisherigen US-Zölle. Die haben laut Finanzchef Rittersberger einen niedrigen dreistelligen Millionenbetrag gekostet. Wie sich die neuesten Ankündigungen des US-Präsidenten über Zölle von 25% auf europäische Autos auswirken werden, könne man noch gar nicht sagen. Ohne das Zollproblem wäre der Gewinn bei Audi wohl sogar gewachsen. Der Autobauer prüfe permanent weitere Einsparmöglichkeiten, so der Finanzchef weiter. Bezogen auf das Werk in Neckarsulm sagte er, es sei ein ganz entscheidendes Werk für Audi und gut aufgestellt.
5: Ein Mann aus Bayern muss seiner getrennt lebenden Frau ein Cabrio überlassen, das er ihr zur Hochzeit geschenkt hatte. Das hat das Oberlandesgericht Nürnberg entschieden. Nach Ansicht des Gerichts ist das Cabrio ein Haushaltsgegenstand zur gemeinsamen Nutzung. Mit dem Scheitern der Ehe habe der Mann das Mitbenutzungsrecht verloren. Die Zeit, 12.04 Uhr.
9: Und jetzt der SWR1 Verkehrsservice für alle. Bitte Vorsicht auf der A81 Singen Richtung Stuttgart. Zwischen Sindelfingen Ost und Kreuz Stuttgart steht ein defektes Fahrzeug im Kurvenbereich. A5 Basel Richtung Karlsruhe. Zwischen Freiburg Nord und Riegel die Baustelle 7 Kilometer Stau oder stockender Verkehr. Hier verzögert sich alles um eine Viertelstunde. A7 Würzburg Richtung Ulm, zwischen Dinkelsbühl-Fichtenau und Ellwangen die Baustelle. Über 8 Kilometer stockter Verkehr, ihr braucht bis zu 20 Minuten länger. Und A81 Stuttgart Richtung Singen, zwischen Rottenburg und Horb die Baustelle, aktuell 3 Kilometer Stau. Wie immer findet ihr alle Infos auch für eure Route in der SWR1 App. Fahrt vorsichtig, kommt heil und sicher an. Heute kommt der Regen, den wir so dringend brauchen. Schauen wir mal, wie viel. Momentan viele dichte Wolken im Land. In manchen Regionen scheint auch noch die Sonne. Der Nachmittag wird dann richtig nass. Morgen und Donnerstag wechselhaft mit Wolken, Schauern und Gewittern. Morgen bei 13 bis 21 Grad, Donnerstag bis 18.
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9: Im Studio ist Janet Pollock. Hallo. Wir beamen uns gleich in eine andere Welt, in die der Autorin Trüde Teige. Sie hat eine große Fangemeinde bei uns in Baden-Württemberg und ein neues Werk am Start. Schönen Mittag euch!

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0: Dienstagmittag, 13 Minuten nach 12.
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0: Ich habe ja gesagt, wir beamen uns in eine andere Welt. Wenn wir euch fragen, welche Autorinnen ihr besonders gern lest, dann fällt in SWR 1 immer wieder ein Name, nämlich Trude Teige. Mit ihren emotionalen, oft historischen Romanen hat sie sich eine riesen Fangemeinde bei uns aufgebaut, also bei uns in Baden-Württemberg, auch bei uns. Als Großmutter im Regen tanzte war ein Bestseller und der Roman Und Großvater atmete mit den Wellen auch. Und jetzt gibt es neuen Lesestoff von Trude Teige aus Norwegen. Ihr aktueller Roman heißt Der Gesang der See. SWR1 Buchchecker Thomas Sachsenmeier hat sich das Werk angeguckt. Thomas, was erwartet uns diesmal?
3: Im Roman geht's um Christiane, die in einem kleinen Fischerdorf an der Westküste Norwegens aufwächst. Eine Gegend, in der das Leben hart ist, ne? Fischfang, karge Landwirtschaft, ständig die Sorge, dass die Männer von der See nicht mehr zurückkommen. Und genau das passiert in ihrer Familie. Ihr Vater kommt nicht mehr zurück und Christiane fühlt sich verpflichtet, den seit Generationen besetzten Lotsenposten in der Familie zu halten. Problem, als Frau darf sie diesen Job nicht ausüben. Ja, wir befinden uns nämlich ja in den 1940er Jahren. Soweit der familiäre Teil der Geschichte. Und dann gibt's natürlich auch noch viel Gefühl. Christiane heiratet Lars, der schon lange in sie verknallt ist. Aber da ruckelt's auch ein wenig, denn eigentlich findet sie jemand anderen besser. Die Geschichte, die entwickelt sich eher ruhig, aber was Trude Teige wirklich stark macht, ist die Atmosphäre. Wirklich, man merkt total, dass sie aus dieser Region kommt. Man hört schon fast beim Lesen die Möwen und spürt das Salz auf der Haut und sieht auch die dunklen Wolken über dem Meer aufziehen. Also mir persönlich hat jetzt ein bisschen der Wumms gefehlt, muss ich ehrlich sagen. Das kann aber auch daran liegen, dass der klassische Familienroman jetzt nicht unbedingt mein Lieblingsgenre ist. Wer genau aber das mag? Ruhige, atmosphärische Geschichten über Menschen und ihre Schicksale wird hier auf seine oder ihre Kosten kommen. Ich habe das Ganze als Hörbuch übrigens gehört, gelesen von Jara Blümel und habe euch da eine kurze Stelle mitgebracht, die den Titel Der Gesang der See ganz gut einfängt, nämlich der Moment, als sich Lars in die Christiane verknallt.
4: Er hatte sie aus dem Meer steigen sehen, fast nackt. Es war aber nicht nur ihr Körper. Es war das ganze Bild, das sich ihm darbot. Der goldene, muskulöse Körper auf dem dunklen Felsen unter dem blauen Himmel. Das Licht des ruhig auf- und abwogenden Meeres. Das Glitzern der Wellen und das Blaugrün des Wassers. Und dazu der Geruch des Tanks und das Lied der Wellen, die den Strand liebkosten. An diesem Tag hatte er die See zum ersten Mal singen gehört.
0: Wunderschön poetisch oder doch ein bisschen kitschig, das müsst ihr selbst einfach entscheiden. Der Gesang der See von Trude Teige, ein ruhiger, intensiver Roman über das Leben am Meer, über Verlust und eine starke Frau. Unser SWR1 Buchchecker Thomas Sachsenmeier hat gerade gesagt, vielleicht ein bisschen wenig Wumms, aber zumindest eine Geschichte, die viele berühren dürfte.
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Jason Donovan in SWR 1 Baden-Württemberg. Es ist der Dienstagmittag, 23 Minuten nach 12. Und das ist der Mann, der gerade ein Konzert in den USA verlegen lassen musste, weil dann Basketball doch irgendwie wichtiger war. Bruce Springsteen und Glory Days.

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1: Alles Wichtige jetzt um 12:30 von Boris Bauer.
2: Guten Tag. Die Mineralölkonzerne geben den Tankrabatt angeblich nicht voll an die Kunden weiter. Nach dem ADAC behauptet das nun auch das IFO-Institut. Der Chef des Bundeskartellamts Mund sagte dagegen, noch lägen nicht genügend Daten vor, um einschätzen zu können, inwieweit der Tankrabatt weitergegeben werde. Die Neckarsulmer Schwarzgruppe investiert weiter in Zukunftstechnologie. Die IT-Sparte des baden-württembergischen Handelskonzerns Schwarz Digits ist bei dem Quantencomputer-Startup Electron aus Nordrhein-Westfalen eingestiegen. Aus der SWR-Wirtschaftsredaktion Petra Thiele.
3: Zusammen mit einem Laserspezialisten aus Gaggenau und Förderbanken ist Schwarz Digits der größte Geldgeber in der ersten Finanzierungsrunde. Insgesamt 57 Millionen Euro kamen zusammen. Electron entwickelt Quantenprozessoren aus gefangenen Ionen, die über enorme Rechenleistungen verfügen. Schwarz Digits will unabhängig von US-Konzernen werden. Für 11 Milliarden Euro wird gerade ein Rechenzentrum gebaut. 600 Millionen Euro fließen aktuell in ein kanadisch-deutsches KI-Unternehmen, an dem Schwarz Digits ebenfalls beteiligt ist.
2: Ein in Memmingen im Allgäu vermisster 14-jähriger Jugendlicher ist nach Einschätzung der Ermittler Opfer eines Gewaltverbrechens geworden. Polizei und Staatsanwaltschaft bestätigten einen Medienbericht, wonach ein Tatverdächtiger nach Schüssen von Polizeibeamten gestorben ist. Er soll die Beamten bei einer Verfolgungsjagd mit einem Messer angegriffen haben. Die Polizei hatte die Leiche des Jugendlichen gestern in einem leerstehenden Gebäude in der Nähe des Memminger Bahnhofs entdeckt. Dort hatte sich auch der Verdächtige versteckt. 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
1: Wir gucken mit dem SWR 1 Verkehrsservice auf die Straßen. Wir haben nur wenige Störungsmeldungen. A7 Würzburg Richtung Ulm. Zwischen Dinkelsbühl, Fichtenau und Ellwangen die Baustelle. Da stockt der Verkehr über 5 Kilometer. Und A81 Stuttgart Richtung Singen. Zwischen Rottenburg und Horb Baustelle 4 Kilometer Stau. Hier dauert es eine Viertelstunde länger. Habt Geduld, fahrt vorsichtig und kommt gut und sicher an euer Ziel. Allmählich zieht der Regen nach Baden-Württemberg. In Albstadt regnet es bei 15 Grad, in Laar bei 17. In Schwäbisch Gmünd ist der Himmel bewölkt bei 20 Grad. Heute Nachmittag wird es ganz schön nass, aber das ist ja auch dringend nötig, wenn wir uns die rissigen Böden angucken. Die Temperaturen heute zwischen 15 und 22 Grad. Morgen und Donnerstag geht es wechselhaft weiter mit Wolken, Schauern, Gewittern, einem Fitzelchen Sonne. Höchstwerte morgen 13 bis 21 Grad.

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1: Nach dem schwachen Wochenstart stabilisiert sich der DAX über der Marke von 24.000 Punkten. Die Aktien des Dialyseanbieters Fresenius Medical Care sind nach dem Vorstellen der Quartalszahlen abgesackt. Commerzbank-Aktien profitieren davon, dass die UniCredit, die italienische Großbank, ihr Kaufangebot offiziell gemacht hat. Sie hält aktuell 30% der Commerzbank-Anteile und will noch mehr dazu kaufen. Der DAX steht am Mittag etwa 1% im Plus bei rund 24.260 Punkten. Die Gewinner: Rheinmetall plus 4,0%, Commerzbank plus 3,2%. Die Verlierer: FMC, also Fresenius Medical Care, minus 5,0% und Fresenius minus 1,2%.
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1: SWR 1 Baden-Württemberg mit Janet Pollock und Musik von Jerry Rafferty. Hier ist Baker Street. Schönen Mittag.

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Bei uns in SWR 1 Baden-Württemberg. Diesen Song hier kennen wir gut. Wir können sogar mitsingen. The Tide is High und Blondie.

0: Einen schönen und auch informativen Mittag mit SWR1 Baden-Württemberg. Seit einem Jahr ist Friedrich Merz jetzt Bundeskanzler. Morgen ist der Jahrestag, an dem er in dieses Amt gewählt wurde. Darüber haben wir heute schon ausführlich in SWR1 Leute gesprochen. Und wie haben sich die beiden Minister aus Baden-Württemberg geschlagen? Also Nina Wagen, Gesundheitsministerin, geboren in Bad Mergentheim, und Thorsten Frey, Kanzleramtsminister, früher Oberbürgermeister von Donaueschingen. Fragen wir unsere Hauptstadtkorrespondentin Evi Seibert in Berlin. Evi, was sagst du zu der Arbeit der beiden jetzt nach einem Jahr?
1: Es sind beides Überraschungen. Jedenfalls ganz anders, als man sich das am Anfang vor einem Jahr vorgestellt hat.
0: Was heißt denn das jetzt? Inwiefern hat zum Beispiel Thorsten Frey überrascht?
1: Naja, Thorsten Frey ist ja schon lange im Geschäft. Er hat zwar noch nie in irgendeiner Form Regierungsverantwortung gehabt, aber er war schon in der Unionsfraktion der Manager, mit dem er parlamentarischer Geschäftsführer war. Die Leute haben gesagt, der ist kompetent, der ist immer gut informiert. Vor allen Dingen ist er immer total freundlich und er kennt jeden. Also sozusagen die besten Voraussetzungen, um ein guter Kanzleramtsminister zu werden. Und nun, das ist die Überraschung, gibt es von allen Seiten Kritik. Also es ging schon damit los, dass er lieber nach Donaueschingen in seinen Wahlkreis gefahren ist, um dort einen Vortrag bei der Sparkasse zu halten, statt beim großen Koalitionsausschuss, wo es um Stromsenkungen, um Strompreissenkungen ging. Also das war hinterher tatsächlich der erste große Fauxpas. Seine Aufgaben sind ja im Prinzip, er muss immer den Kanzler informieren über alles und er muss eigentlich diese ganzen Drähte zusammenhalten. Die Fraktion, die Partei, der Koalitionspartner, die Regierung, die Ministerpräsidenten. Also der muss immer so ein bisschen koordinieren, damit Probleme aus dem Weg geräumt sind, bevor sie für den Kanzler zum Problem werden. Und das haben wir jetzt ja alle in den letzten Monaten erlebt. Klappt nicht immer so dolle.
0: Das heißt, keine guten Noten für Thorsten Frey. Wie sieht es denn mit der zweiten Überraschung aus? Was ist mit Nina Wagen?
1: Das ist genau das andere Beispiel. Also ich zitiere jetzt mal eine Überschrift vom Spiegel. Sie kam ohne Fachexpertise ins Amt, wirkte blass und überfordert. Und in diesem Artikel heißt es dann immer noch, sie hat kein Fachwissen, eventuell auch kein Durchsetzungsvermögen. Sie ist zu vorsichtig, aber dafür ist sie fleißig und akribisch. Jetzt dürfen wir dreimal raten, wer so einen Artikel schreibt. Ein Mann. Das war wirklich so, alle Vorurteile gegen Frau Wagen, aber auch unter Umständen eben Dinge, die auch stimmten, weil sie hatte tatsächlich vorher kein Fachwissen. Also so ist das Image von Frau Wagen. Und dann stellt sie sich hin und sagt, okay, ich mache jetzt mal diese Reform. Ich nehme sehr viele Punkte dieser Reformkommission auf und ich stelle mich in den Wind. Und das ist der schärfste Wind, der einem in Berlin entgegenblasen kann. Du hast alle mächtigen Lobbyisten gegen dich. Die Kassen, die Pharmaindustrie, die Ärzte, die Patienten, wo auch immer du sparst, du kriegst immer einen ab, du bist immer schuld. Und die hat sich hingestellt und es durchgezogen. Und zwar als erste von allen anderen Ministern und auch als erste nach Ulla Schmidt, übrigens auch eine Frau. Dazwischen gab es 16 Jahre und 5 männliche Gesundheitsminister, die solche Reformen nicht durchgebracht haben. Also das war schon auch eine Überraschung, hoffentlich auch für den Kollegen vom Spiegel.
0: Ja, das sagt Evi Seibert über die Arbeit von Nina Wagen. Vorher hat sie auch über Thorsten Frey gesprochen, unsere Bundesminister in Berlin, beide aus Baden-Württemberg. Ihre Bilanz nach einem Jahr Arbeit der schwarz-roten Regierung.

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7: Um 13 Uhr mit Boris Bauer. Guten Tag. Der Impfstoffhersteller BioNTech schließt Standorte und baut hunderte Stellen ab. Im Fall eines getöteten Jugendlichen im Allgäu hat die Polizei einen Verdächtigen erschossen. Das Wetter am Nachmittag von Südwesten her Regen bei 15 bis 22 Grad. Das Biotech-Unternehmen BioNTech aus Mainz will bis Ende 2027 mehrere Standorte in Deutschland schließen und fast 1.900 Stellen streichen. Betreffen werde das auch die Standorte des ehemaligen Konkurrenten CureVac aus Tübingen. Das gab der Konzern heute Mittag bekannt. Mehr dazu von Christoph Mautes aus der SWR-Wirtschaftsredaktion.
8: Die Schließungen betreffen alle Standorte von CureVac sowie die BioNTech-Standorte in Idar-Oberstein und Marburg. Auch die Produktion in Singapur werde geschlossen, so der Konzern. Für alle betroffenen Werke sollen Käufer gesucht werden. Als Begründung nennt BioNTech vor allem den geringeren Produktionsbedarf bei den Covid-Impfstoffen. Die Schließungen sollen nach Abschluss Einsparungen in Höhe einer 500 Millionen Euro pro Jahr bringen, so BioNTech. Die Nachricht kommt knapp ein Jahr nach der Übernahme des ehemaligen Konkurrenten CureVac aus Tübingen. Für CureVac bedeutet das nun das endgültige Aus. Die Produktion werde geschlossen, laufende klinische Studien würden abgeschlossen und nicht in späteren Entwicklungsphasen weitergeführt, so das Unternehmen.
7: Ein in Memmingen im Allgäu vermisster 14-jähriger Jugendlicher ist nach Einschätzung der Ermittler Opfer eines Gewaltverbrechens geworden. Polizei und Staatsanwaltschaft bestätigten einen Medienbericht, wonach ein Tatverdächtiger nach Schüssen von Polizeibeamten gestorben ist. Er soll die Beamten bei einer Verfolgungsjagd mit einem Messer angegriffen haben. Die Polizei hatte die Leiche des Jugendlichen gestern entdeckt in einem leerstehenden Gebäude in der Nähe des Memminger Bahnhofs. Die Mineralölkonzerne geben den Tankrabatt angeblich nicht voll an die Kunden weiter. Nach dem ADAC behauptet das nun auch das IFO-Institut. Der Chef des Bundeskartellamts Mund sagte dagegen, noch lägen nicht genügend Daten vor, um einschätzen zu können, inwieweit der Tankrabatt weitergegeben werde. Schon gebuchte Flugreisen sollen durch die gestiegenen Kerosinpreise nicht teurer werden. Das berichtet der Tagesspiegel und verweist auf die großen Reiseveranstalter. Sie würden die Preise nicht nachträglich erhöhen. Aus der Nachrichtenredaktion Christoph Kien.
9: Rein rechtlich wäre ein Preisaufschlag möglich. Voraussetzung ist, dass so etwas im Vertrag steht und dass gestiegene Kosten wie beim Kerosin es nachweislich erfordern. Kostet die Reise dann mehr als 8% im Vergleich zum gebuchten Preis, haben die Kunden ein Sonderrücktrittsrecht. Dem Bericht zufolge plant auch kein Reiseveranstalter, Reisen ganz zu streichen, weil sie sich wegen der hohen Kosten nicht mehr lohnen oder weil Fluggesellschaften ihre Flüge stornieren. Was kommen könnte, ist, dass künftige Buchungen teurer werden. Das, so ein Sprecher von der Tour, sei bei den Kostensteigerungen nicht auszuschließen.
7: Die Weltgesundheitsorganisation WHO geht davon aus, dass das Hantavirus auf dem Kreuzfahrtschiff im Atlantik von Mensch zu Mensch übertragen wird. Das hat eine WHO-Spezialistin in Genf mitgeteilt. Insgesamt gibt es auf dem Kreuzfahrtschiff MV Hondius 7 bestätigte oder vermutete Infektionen. 3 Menschen sind bereits gestorben. Das Schiff liegt vor den Kapverdischen Inseln. In Leipzig soll der mutmaßliche Amokfahrer heute dem Haftrichter vorgeführt werden. Über das Motiv des 33-jährigen Deutschen ist noch nichts bekannt. Von politischen oder religiösen Gründen geht die Polizei im Moment nicht aus. Zwei Menschen wurden getötet und zahlreiche verletzt, als ein Auto gestern Nachmittag durch eine belebte Fußgängerzone raste. Das waren die Nachrichten für Baden-Württemberg. Die Zeit gleich 13.04 Uhr.
10: Und damit sind wir auf den Straßen bei uns in Baden-Württemberg. A7 Würzburg Richtung Ulm, zwischen Dinkelsbühl-Fichtenau und Ellwangen. Die Baustelle momentan 4 Kilometer Stau, Verzögerung bis zu 20 Minuten. A81 Stuttgart Richtung Singen, zwischen Rottenburg und Horb. Baustelle 4 Kilometer Stau, Verzögerung 20 Minuten. Und B33 Offenburg Richtung Donau-Eschingen, zwischen Villingen Süd und dem Abzweig nach Marbach. 3 Kilometer Stau, Verzögerung bis zu 20 Minuten. Alle Infos findet ihr natürlich auch in der SWR1 App. Gutes und sicheres Fahren. Kommt heil an. Auch wenn es jetzt bei euch noch ganz anders aussieht, heute Nachmittag breitet sich der Regen immer weiter aus. Die Temperaturen liegen zwischen 15 Grad im Hotzenwald und 22 in der Main-Tauber-Region. Nach einem nassen Nachmittag folgt auch noch ein nasser Abend und eine nasse Nacht. Gut so. Morgen und Donnerstag wechselhaft. Wolken, Schauer, Gewitter, Fitzelchen Sonne. Morgen bei 13 bis 21 Grad.
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10: Mit Janet Pollock an eurer Seite. Diese Woche hören wir von sehr vielen Lieblingsmenschen in Baden-Württemberg. Also Menschen, die, weil sie so toll sind, Festivalpässe für die Jazz Open gewinnen werden oder schon gewonnen haben. So wie Gabi und Elke, zwei sympathische Mädels. Die kommen hier gleich nochmal zu Wort. Schönen Nachmittag.

0: Die Bengals in SWR 1 Baden-Württemberg. Über 230.000 Menschen waren in den letzten Tagen in Mannheim auf dem Maimarkt, der größten regionalen Verbraucherausstellung Deutschlands. Heute ist schon wieder der letzte Tag. Zum Abschluss gibt's noch das Highlight beim großen Maimarkt-Reitturnier. In knapp einer Dreiviertelstunde die große Springprüfung. Mit dabei sind gleich mehrere Olympiasieger. Und um 18 Uhr ist dann Feierabend auf dem Maimarkt-Gelände. Also viel Spaß noch allen Besuchern, aber auch allen, die dort arbeiten. Zum Beispiel an den vielen Ständen.
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0: Vanessa Williams in SWR 1 Baden-Württemberg. Es wird gleich 20 nach 1. Bitte vorsichtig fahren auf der A8 Stuttgart Richtung München. Zwischen Stuttgart-Möhringen und Stuttgart-Degerloch liegt ein Unterlegkeil auf der rechten Spur.
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0: Ja, ich glaube, wir sind uns einig, es ist einfach schön, überrascht zu werden. Da freuen sich dann nämlich beide, der Lieblingsmensch und der oder diejenige, der die es initiiert hat. Wir hätten da was für euch, das man so schnell nicht vergisst. Ihr schickt uns eine Sprachnachricht und wir schicken euch zusammen mit eurem Lieblingsmenschen zu den Jazz Open nach Stuttgart. 2 SWR1 Festivalpässe haben wir da im Angebot für alle 7 Schlossplatzkonzerte. Die sind heute Morgen auch rausgegangen an SWR1-Hörerin Gabi aus Esslingen. Gabi, wie hoch ist die Freude auf einer Skala von 1 bis 10? Sag mal.
2: 11. Es hat echt gedauert, bis es eingesunken ist und ich das realisiert habe. Ja.
0: Du willst deinen Lieblingsmenschen, nämlich dein Cousinchen Elke aus Eichwald, mitnehmen und hast sie in SWR1 Guten Morgen Baden-Württemberg damit überrascht. Sag noch mal kurz, warum Elke eine Woche Festival-Feeling satt, warum sie das verdient hat.
2: Ja, meine liebe Cousine, die ist immer so hart am Arbeiten, die reist auch sehr viel geschäftlich, ist immer unterwegs und wenn sie dann da ist, ist sie engagiert im Frauenhelfen Frauenverein in Esslingen und opfert dann noch ihre Samstage und hilft im Spendenlädchen aus und ist im Tierschutz organisiert und hat auch schon Hunde aus dem Tierschutz rausgeholt und ja, und kommt halt selber nicht so viel raus und ich dachte, das Mäusle muss jetzt einfach mal mit mir raus, so richtig.
0: Genau. Elke, mal zu der Überraschung von Gabi, ist mehr als geglückt, oder?
3: Absolut. Das hat mich komplett erwischt. Daran hätte ich überhaupt gar nicht gedacht. Also es ist ja echt super, super lieb von ihr, dass sie mich da mitnehmen will. Da freue ich mich auch ganz arg drauf.
2: Sie ist jetzt noch sprachlos.
3: Ja, ich bin immer noch sprachlos.
0: Weißt du überhaupt, was du da alles live wirst sehen können und erleben?
3: Ja, so ganz eingesunken ist es noch nicht, aber ich habe natürlich schon nachgeguckt und ich freue mich echt riesig und wahnsinnig und habe meinen Kalender jetzt schon umgeplant, dass ich da natürlich das alles mit Gabi machen kann, dass ich da sein darf.
0: Also wir wünschen euch ganz viel Spaß, unvergessliche Erlebnisse und wer von euch das auch möchte, also zu allen 7 Schlossplatzkonzerten bei den Jazz Open zusammen mit dem Lieblingsmenschen einfach eine Sprachnachricht an uns schicken. Und euch beiden eine richtig tolle Zeit.
2: Super, vielen lieben Dank.
0: Katy Perry werden da sein, Jamie Cullum, Lenny Kravitz und viele andere. Guckt doch einfach mal im Netz.
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1: Alles Wichtige jetzt um kurz nach 13:30 von Boris Bauer.
2: Guten Tag. Der Impfstoffhersteller BioNTech aus Mainz will bis Ende 2027 mehrere Standorte in Deutschland schließen und fast 1.900 Stellen streichen. Betreffen werde das auch die Standorte des ehemaligen Konkurrenten CureVac aus Tübingen. Das gab der Konzern heute Mittag bekannt. Mehr dazu von Christoph Mautes aus der SWR Wirtschaftsredaktion.
3: Die Schließungen betreffen alle Standorte von CureVac sowie die BioNTech-Standorte in Idar-Oberstein und Marburg. Auch die Produktion in Singapur werde geschlossen, so der Konzern. Für alle betroffenen Werke sollen Käufer gesucht werden. Als Begründung nennt BioNTech vor allem den geringeren Produktionsbedarf bei den Covid-Impfstoffen. Die Schließungen sollen nach Abschluss Einsparungen in Höhe einer 500 Millionen Euro pro Jahr bringen, so BioNTech. Für CureVac bedeutet das nun das endgültige Aus. Die Produktion werde geschlossen, so das Unternehmen.
2: Der Mutterkonzern von Lidl und Kaufland investiert noch stärker in Zukunftstechnik. Die Schwarzgruppe aus Neckarsulm steigt mit mehreren Millionen Euro beim Start-up Elektron aus Nordrhein-Westfalen ein. Elektron entwickelt Quantencomputer mit enormen Rechenleistungen. Die Schwarzgruppe investiert schon seit Jahren Milliarden in IT-Entwicklung, KI und neue Rechenzentren. Im Zusammenhang mit einem Gewaltverbrechen an einem 14-jährigen Jugendlichen in Memmingen hat die Polizei einen Verdächtigen erschossen. Die Leiche des Jungen hatten Beamte gestern in einem leerstehenden Haus in Memmingen entdeckt. Der Verdächtige hatte sich dort in einem Schrank versteckt. Nach Polizeiangaben flüchtete er zunächst. Bei der Verfolgungsjagd soll er Beamte mit einem Messer angegriffen haben. Die Polizisten schossen dann auf ihn. Er starb später im Krankenhaus. 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
1: Es ist eine überschaubare Störungslage jetzt um kurz nach 13:30. A7 Würzburg Richtung Ulm, zwischen Dinkelsbühl, Fichtenau und Ellwangen die Baustelle. 4 Kilometer Stau, Verzögerung bis zu 20 Minuten. A8 Stuttgart Richtung Karlsruhe, zwischen Pforzheim Süd und Pforzheim Nord 4 Kilometer stockend. A81 Stuttgart Richtung Singen, zwischen Rottenburg und Horb die Baustelle, 4 Kilometer Stau, hier dauert es eine Viertelstunde länger. Und B33 Offenburg Richtung Donaueschingen, zwischen Villingen Süd und dem Abzweig nach Marbach 2 Kilometer Stau. Bis ihr die geschafft habt, sind aber 20 Minuten rum. Und alle Verkehrsinfos natürlich auch in der SWR 1 App. Allen unterwegs eine gute und sichere Fahrt. Es wird

0: Regen geben, wenn er nicht schon da ist. In Waldshut-Tingen Regen bei 14 Grad, in Tübingen Regen bei 18 Grad, Bad Mergentheim bedeckter Himmel 22 Grad. Heute Nachmittag kommt eigentlich fast überall was runter, kommt schon noch. Dazwischen kurze trockene Phasen, örtlich auch ein paar Gewitter. Die Temperaturen heute zwischen 15 und 22 Grad. Morgen und Donnerstag dann wechselhaft mit Wolken, Schauern, Gewittern, ein bisschen Sonne. Höchstwerte morgen 13 bis 21 Grad.
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0: Hallo und einen schönen Nachmittag wünscht euch Janet Pollock. Jetzt laufen sie wieder alle. Und es könnte ja sein, dass ihr das mit dem Joggen auch mal probieren wollt. Wie der Einstieg gelingt, das besprechen wir gleich hier mit einer Lauftrainerin.

0: Bernds Joy und Riptide. 13.41 Uhr, bitte vorsichtig fahren auf der A81 Heilbronn Richtung Stuttgart. In der Einfahrt Stuttgart-Feuerbach eine ungesicherte Unfallstelle. Das Ganze auf dem Beschleunigungsstreifen. Ach ja, es zieht uns raus. Jetzt, wo es etwas wärmer wird, sieht man immer mehr Menschen, die durch Parks, Wald und Wiesen joggen oder laufen. Und manche kommen ja auch erst jetzt auf den Geschmack. Motto, wäre schon schön, aber wie fange ich eigentlich damit an? Was muss ich wissen und machen, damit es auch funktioniert? Fragen wir doch einfach Sonja von Opel, Lauftrainerin aus Baden-Baden. Sonja, wie gelingt ein einfacher Start?
1: Das ist ja das Tolle am Laufsport, dass es so einfach ist und dass man gar keine Technik lernen muss. Also das Einfachste ist, man zieht sich Schuhe an, die fürs Laufen geeignet sind, und geht vor die Tür. Und vielleicht hat man eine Uhr am Handgelenk, dass man, wenn man möchte, das so ein bisschen nach Zeiten macht. Und dann wäre meine Empfehlung, mal zügig losgehen, dass man schon mal so ein bisschen in Fahrt kommt, so ein bisschen den Puls hochfährt. Und dann einfach mal sagt, jetzt trabe ich mal an für vielleicht eine Minute, dafür die Stoppuhr. Dass man mal so auf die Uhr guckt, okay, 60 Sekunden will ich jetzt mal traben. Und dann geht man wieder eine Minute. Und dann trabt man wieder eine Minute. Und das macht man mal 10 Mal. Und wer das zum allerersten Mal macht, wird nach dieser halben Stunde schon merken, oh, ich habe was getan.
0: Ja, aber irgendwie, das klingt ja total einfach.
1: Das klingt einfach, 10 Mal eine Minute laufen, dazwischen gehen, aber das macht schon richtig was. Und wenn man aber merkt, das hat mir Spaß gemacht, ich kann mehr, dann macht man beim nächsten Mal 2 Minuten laufen. Und dann macht man beim nächsten Mal 3 Minuten laufen.
0: Ich sehe schon, dran zu bleiben ist wahrscheinlich die große Kunst. Was muss ich als Anfänger eigentlich noch wissen?
1: Ganz wichtig ist, dass man es nicht zu schnell steigert. Also nicht sagt, ich fange heute mit dem Laufen an und dann gehe ich Montag laufen, Dienstag laufen, Mittwoch laufen. Nee, man muss dann zwischen den Lauftagen einen Ruhetag machen. Das ist extrem wichtig.
0: Okay, wir reden ja über die Greenhorns noch, über die absoluten Anfänger, die überhaupt erst mal in Gang kommen wollen. Der innere Schweinehund ist ja manchmal ganz schön groß. Wie motiviert man sich denn am besten? Kennen Sie da Tricks?
1: Also das Beste ist tatsächlich, wenn man sich vorstellt, dass es sich hinterher besser anfühlt. Denn leider ist es so, es ist ganz schön anstrengend. Deshalb ist es aber auch so eine effektive Sportart. So, und es macht währenddessen nicht so wirklich viel Spaß. Also zumindest, wenn man damit anfängt. Aber hinterher fühlt man sich wie der Größte, wie die Größte. Und damit sollte man sich am Anfang motivieren. Dass man einfach sagt, ich mache das jetzt, ich ziehe das jetzt durch und danach fühlt sich toll an.
0: Laufen für Anfänger. Tipps für den Einstieg haben wir für euch auf swr1.de zusammengestellt. Der Mensch ist zum Laufen gemacht, sagt Olympiasieger Dieter Baumann. Und wir haben ihn gefragt, was man denn so tun muss. Ganz viele Tipps. Guckt einfach mal auf unserer Homepage.

ABBA und Super Trooper hier in SWR1 Baden-Württemberg. Ja, heute Nachmittag zieht der Regen übers Land und man möchte sagen, es wird ja auch langsam Zeit. Der April war, was die Regenmengen betrifft, ein Totalausfall, so muss man es wahrscheinlich formulieren. Wo sonst, ich vergleiche mal, 8 Putzeimer pro Quadratmeter Regen fallen, also etwa 80 Liter in Baden-Württemberg, jedenfalls in den letzten 30 Jahren. Da waren es im April nur 2 Putzeimer pro Quadratmeter, also 20 Liter. Und das merkt man den Böden an, das war viel zu wenig.

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6: Um 14 Uhr mit Boris Bauer. Guten Tag. Der Impfstoffhersteller BioNTech schließt unter anderem die Tübinger Firma CureVac. Das Hunter-Virus auf einem Kreuzfahrtschiff wurde wohl von Mensch zu Mensch übertragen. Das Wetter am Nachmittag von Südwesten her Regen bei 15 bis 22 Grad. Das Impfstoffunternehmen BioNTech aus Mainz will bis Ende 2027 mehrere Standorte in Deutschland schließen und fast 1.900 Stellen streichen. Betreffen werde das auch die Standorte des ehemaligen Konkurrenten CureVac aus Tübingen. Das gab der Konzern heute Mittag bekannt. Mehr dazu von Christoph Mautes aus der SWR Wirtschaftsredaktion.
7: Die Schließungen betreffen alle Standorte von CureVac sowie die BioNTech-Standorte in Idar-Oberstein und Marburg. Auch die Produktion in Singapur werde geschlossen, so der Konzern. Für alle betroffenen Werke sollen Käufer gesucht werden. Als Begründung nennt BioNTech vor allem den geringeren Produktionsbedarf bei den Covid-Impfstoffen. Die Schließungen sollen nach Abschluss Einsparungen in Höhe einer 500 Millionen Euro pro Jahr bringen, so BioNTech. Die Nachricht kommt knapp ein Jahr nach der Übernahme des ehemaligen Konkurrenten CureVac aus Tübingen. Für CureVac bedeutet das nun das endgültige Aus. Die Produktion werde geschlossen, laufende klinische Studien würden abgeschlossen und nicht in späteren Entwicklungsphasen weitergeführt, so das Unternehmen.
6: Der scheidende Ministerpräsident Kretschmann hat am Mittag zum letzten Mal an der Landespressekonferenz in Stuttgart teilgenommen. In seinen vergangenen 15 Amtsjahren habe er sich an 465 Dienstagen den Fragen der Landespresse gestellt. Von dem Format habe er selbst auch profitiert, da er so in der Öffentlichkeit präsent gewesen sei. Kretschmann sagte weiter:
8: Ich bin ja auch froh, dass ich jetzt aufhören kann. Ja, und einfach mich aus der aktiven Pflichtagenda zurückziehen kann in die Vita Contemplativa und, sofern ich noch aktiv bleibe, nur in Dingen, die ich selber entscheide und nicht andere. Und dazu gehört nicht, dass man von Journalisten befragt wird, öffentlich zu irgendwas, was gemacht wird, gemacht werden sollte, versäumt wurde, welche Fehler man gemacht hat und was man sonst so denkt über alles Mögliche in der Welt, was passiert ist.
6: Eine neue Landesregierung unter dem grünen Politiker Özdemir soll kommenden Mittwoch vereidigt werden. Die Weltgesundheitsorganisation WHO geht davon aus, dass sich das Hunter-Virus an Bord eines Kreuzfahrtschiffs von Mensch zu Mensch übertragen hat. WHO-Sprecherin Kerkhove sagte in Genf, das Hunter-Virus werde üblicherweise durch Ausscheidungen von Nagetieren übertragen. Dieser Virustyp sei aber vermutlich durch Passagiere aus Südamerika an Bord gebracht worden. Aus Genf, Marie-Christine Werner.
9: Das niederländische Ehepaar sei in Argentinien an Bord des Kreuzfahrtschiffes gegangen. Angesichts der Inkubationszeit des Hunter-Virus, die zwischen 1 und 6 Wochen liegen kann, geht die WHO aktuell davon aus, dass sie sich außerhalb des Schiffes mit dem Hunter-Virus infizierten. Die anderen Personen hätten sich dann vermutlich auf dem Schiff angesteckt. 3 Passagiere, darunter ein Deutscher, sind gestorben. 4 weitere Menschen sind mutmaßlich am Hunter-Virus erkrankt. Da sich die Kapverden weigern, die Passagiere an Land zu lassen, soll das Schiff voraussichtlich zu den Kanarischen Inseln fahren, sagt van Kerkhove, um den Vorfall zu untersuchen und das Schiff zu desinfizieren. Die WHO stuft aktuell das Risiko für die Bevölkerung als gering ein.
6: Im Zusammenhang mit einem Gewaltverbrechen an einem 14-jährigen Jugendlichen in Memmingen hat die Polizei einen Verdächtigen erschossen. Die Leiche des Jungen hatten Beamte gestern in einem leerstehenden Haus in Memmingen entdeckt. Der Verdächtige hatte sich dort nach Polizeiangaben in einem Schrank versteckt. Bei einer Verfolgungsjagd soll er Beamte mit einem Messer angegriffen haben. Die Polizisten schossen dann auf ihn. Er starb später im Krankenhaus. Die Zeit, es wird in wenigen Sekunden 14.04 Uhr.
10: Und damit sind wir schon auf den Straßen und Autobahnen bei uns in Baden-Württemberg im SWR1 Verkehrsservice. A7 Würzburg Richtung Ulm, zwischen Dinkelsbühl-Fichtenau und Ellwangen die Baustelle. Über 6 Kilometer stockt der Verkehr, es dauert etwa 15 Minuten länger. A8 Stuttgart Richtung Karlsruhe, zwischen Pforzheim Süd und Pforzheim Nord, Baustelle 4 Kilometer stockend. A81 Singen Richtung Stuttgart, zwischen Böblingen-Hulb und Sindelfingen-Ost 3 Kilometer stockend. Und B33 Offenburg Richtung Donaueschingen, zwischen Villingen-Süd und dem Abzweig nach Marbach 2 Kilometer Stau. Die zu bewältigen braucht ihr aber bis zu 20 Minuten. Und natürlich findet ihr alle Verkehrsinfos auch in der SWR1 App. Allen unterwegs eine gute und sichere Fahrt. Kommt heil an. Es regnet und das ist gut so. Immer mehr Regen kommt heute Nachmittag über Baden-Württemberg, abends und nachts ebenfalls. Die Temperaturen heute zwischen 15 und 22 Grad, letzteres in der Main-Tauber-Region. Morgen und Donnerstag wird es dann wechselhaft sein, also ein bisschen Sonne, viele Wolken, manchmal Schauer und Gewitter. Höchstwerte morgen 13 bis 21 Grad, am Donnerstag geht es ein bisschen runter, dann nur noch um 18 Grad.
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10: Hallo, im Studio ist Janet Pollock. Und natürlich haben wir die größten Hits aller Zeiten im Gepäck. Madonna zum Beispiel oder Huey Lewis and the News. Einen schönen Nachmittag.

0: und Isla Bonita. In SWR 1 Baden-Württemberg, 2:12. Bitte vorsichtig fahren auf der A6 Mannheim Richtung Heilbronn. Zwischen Mannheim-Schwetzingen und Schwetzingen-Hockenheim. Da liegen mehrere Bretter und zwar auf der rechten Spur. Also, so manches sieht man ja wirklich nicht kommen. In den USA gibt es momentan einen Sauerkraut-Hype. Und das bekommen auch manche Unternehmen hier in Baden-Württemberg zu spüren. Zum Beispiel ein Unternehmen aus Esslingen. Die haben in den letzten 2 Wochen gleich 10 Anfragen aus den USA bekommen. Und zwar auf dem direkten Weg, was offenbar total unüblich ist. Also, Sauerkraut ist in. Und falls ihr auch sagt, mehr Kraut. Bei einem Grillabend ist ja pures Sauerkraut vielleicht nicht so der Renner. Aber SWR1-Fanle Koch Eberhard Braun, der hat wie immer eine super Idee. Er hat einen Tipp für den Krautsalat oder Coleslaw, wie viele inzwischen sagen. Er benutzt beim Coleslaw nämlich ein ganz spezielles Salz.
1: Ja, der Coleslaw, also der Krautsalat, der hat ja einen Kultstatus. Der wird typischerweise zum Burger gereicht, aber auch zu diesem Pulled Pork, also aus diesem zerrupften Schweinebraten, der auf Brötchen serviert wird. Coleslaw, den machen wir natürlich auch in Baden-Württemberg. Und da ist das Besondere, dass das Dressing für den Coleslaw aus Kefir oder Buttermilch, aus Mayonnaise und mit Selleriesalz zubereitet wird. Ich kaufe einfach beim Gewürzkräuterhandel die Selleriesamen und mörser die in einem Steinmörser. Ja, dann mische ich das mit ein bisschen Salz, da brauche ich auch nur ganz wenig. Und dann habe ich immer für besondere Salate diesen Extra-Kick, weil Sellerie ist ein natürlicher Geschmacksmultiplikator.
0: Übrigens, es muss nicht immer Weißkraut sein. Eberhard Braun macht seinen Coleslaw auch mal mit Rotkraut und Johannisbeere. Und abgefüllt in ein schönes Wegglas ist es auch ein schönes Mitbringsel. Das Rezept für Krautsalat mit Selleriesalz findet ihr natürlich bei uns im Netz auf swr1.de. Und dort lest ihr auch alles zum Sauerkraut-Hype und den Auswirkungen hier in Baden-Württemberg.
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Wir nähern uns 14:30, haben schon fleißig was weggeschafft, nehme ich mal an. Zeit für eine kurze Pause mit Kaffee oder Tee und dann geht's mit neuer Energie weiter. Wenn ihr mal die nächsten zwei Songs dafür nutzen wolltet, mit Tom Petty und Heart, das wären dann 8 Minuten. Ich glaube, so viel muss drin sein.

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1: Um 2:30 von Boris Bauer.
2: Guten Tag. Der Impfstoffhersteller BioNTech schließt seine Tübinger Tochter CureVac. Das hat BioNTech heute bekannt gegeben. BioNTech hatte CureVac im vergangenen Jahr vollständig übernommen. Insgesamt kündigte BioNTech aus Mainz den Abbau von fast 1.900 Stellen an mehreren Standorten an. Was das für Tübingen bedeutet, fasst Clara Keuthen zusammen.
1: Alle Stellen von CureVac sollen bis Ende nächsten Jahres abgebaut werden. Der Betriebsrat des Tübinger Unternehmens spricht davon, dass 750 Beschäftigte betroffen sind. Wie BioNTech heute bekannt gegeben hat, wird das gesamte Tübinger Unternehmen geschlossen. Die Nachricht kommt wenige Monate, nachdem es von seinem ehemaligen Konkurrenten BioNTech übernommen wurde. Damals hieß es, damit solle die Pionierarbeit zweier deutscher mRNA-Entwickler zusammengeführt werden. Als Begründung für die Schließung nennt BioNTech heute vor allem den geringeren Produktionsbedarf bei den Covid-Impfstoffen. CureVac wurde Anfang der 2000er Jahre in Tübingen gegründet.
2: Einen Tag nach der Amokfahrt in der Leipziger Innenstadt schwebt keiner der drei Schwerverletzten mehr in Lebensgefahr. Das hat Oberbürgermeister Jung am Rande einer Gedenkveranstaltung mitgeteilt. Zwei Menschen kamen gestern ums Leben, als ein 33-jähriger Deutscher am Nachmittag in eine belebte Fußgängerzone in Leipzig raste. Über das Motiv des Täters ist noch nichts bekannt. Fischlarven orientieren sich nach dem Schlüpfen offenbar an farbigem Licht. Eine neue Studie der Fischereiforschungsstelle Langenargen und der Uni Konstanz hat junge Blaufälchen im Bodensee beobachtet. Einzelheiten von Dirk Polzin.
3: Es war vor allem grünes und gelbes Licht, das die Fischlarven in einem Becken anzog, schon kurz nach dem Schlüpfen. Im Bodensee etwa lockt das Licht Blaufälchen in flache Uferbereiche, wo sie Nahrung finden und gut geschützt sind. Aber sie verlassen die Stellen, wenn sie künstliches Licht dort weglockt, etwa das von Straßenlaternen. Dann sammeln sie sich wie Motten nahe der Lichtquelle und sind ein gefundenes Fressen für Raubfische, sagen die Wissenschaftler. Zudem störe künstliches Licht den Tag-Nacht-Rhythmus der Fische. Eine Abhilfe: auf grün-gelbe Lichtfarben am Ufer verzichten.
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1: Und damit auf die Straßen im SWR1-Verkehrsservice A6 Mannheim Richtung Heilbronn. Zwischen Mannheim-Schwetzingen und Schwetzingen-Hockenheim 3 Kilometer Stau. Hier dauert es eine Viertelstunde länger. A7 Würzburg Richtung Ulm. Zwischen Dinkelsbühl-Fichtenau und Ellwangen die Baustelle 4 Kilometer Stau. Auch hier plus 15 Minuten. A8 Stuttgart Richtung Karlsruhe. Zwischen Stuttgart-Möhringen und Kreuz Stuttgart stockt der Verkehr über 4 Kilometer. Und A8 Stuttgart Richtung Karlsruhe zwischen Pforzheim Süd und Pforzheim Nord die Baustelle, hier 4 Kilometer stockender Verkehr. A81 Singen Richtung Stuttgart zwischen Böblingen-Hulb und Sindelfingen-Ost 3 Kilometer stockend. Und B33 Offenburg Richtung Donaueschingen zwischen Villingen-Süd und dem Abzweig nach Marbach 2 Kilometer Stau plus 20 Minuten, bis ihr da durch seid. Ihr wisst es längst, alle Verkehrsinfos natürlich auch in der SWR1-App. Und euch unterwegs eine gute und sichere Fahrt. So langsam beginnt es sich einzuregnen in Baden-Württemberg. Heute Nachmittag, heute Abend, heute Nacht. Wir gucken mal ins Land. In Balingen Regen bei 15 Grad. In Mannheim ist der Himmel momentan bedeckt bei 19. Und in Wertheim bedeckter Himmel 22.

Start. Morgen und Donnerstag wird es dann wechselhaft sein. Mit Wolken, Schauern, Gewittern und auch etwas Sonne. Die Höchstwerte morgen 13 bis 21 Grad. Am Donnerstag geht es dann runter, maximal bis 18 Grad. SWR 1 Baden-Württemberg mit Janet Pollock und mit Musik von France Gall. Hier ist Ella Ella. Hallo!

0: 5:01 am Dienstagnachmittag. Hier ist SWR1 Baden-Württemberg. Morgen ist Jahrestag. Morgen ist die schwarz-rote Bundesregierung genau ein Jahr im Amt. Ob Kanzler Merz und seine Ministerriege darauf ihr Glas erheben, das wissen wir nicht. Es sind schwierige Zeiten und es gibt harsche Kritik. Michael Hüter vom Institut der Deutschen Wirtschaft sagt, die Bundesregierung hechelt den Krisen hinterher. Aus Baden-Württemberg sind zwei Politiker neu dabei gewesen im großen Berliner Politikbusiness, nämlich Nina Wagen als Gesundheitsministerin und Thorsten Frey als Kanzleramtschef. Efi Seibert im SWR-Hauptstadtstudio in Berlin. Was meinst du, sind Newcomer jetzt eher ein Vorteil oder ein Nachteil in der Politik?
1: Ich würde ja sagen, es ist gar nicht so schlecht, wenn man nicht Leute immer nimmt, die schon 100 Jahre Minister sind, weil die einfach dann Business as usual machen. Und in Zeiten, wo wirklich große Reformen und große Umbrüche nötig sind, ist es vielleicht gar nicht schlecht, mal frischen Wind reinzubringen. Das bedeutet aber eben auch, dass diese Leute lernen müssen, weil die ja diese Regierungserfahrung inklusive Kanzler nicht mitbringen. Das heißt, wir haben jetzt ein Jahr erlebt, wo tatsächlich ein sehr großer Teil der Regierung lernt, bis auf den Verteidigungsminister und den Innenminister. Da waren ja vorher noch niemand im Ministeramt unterwegs. Und das muss jetzt aufhören. Wir sehen es bei einigen ganz positiv, bei anderen noch nicht so richtig. Die müssen jetzt wirklich ran und müssen tatsächlich das, was sie im ersten Jahr gelernt haben, dann auch gut umsetzen und Profis werden.
0: Deine Bilanz der bisherigen Bundesregierungsarbeit?
1: Ja, die müssen wirklich gucken, dass sie nicht als Streithanseln rüberkommen und sie müssen tatsächlich diese Reformen, die jetzt in diesen Kommissionen besprochen werden, auch umsetzen, auch wenn es den Leuten wehtut. Weil ich glaube tatsächlich, wenn die Menschen merken, da tut sich was, auch wenn es mich persönlich so betrifft, dass ich jetzt irgendwie weniger habe als vorher. Aber wenn ich weiß, alle anderen trifft es auch. Es ist gerecht verteilt. Jeder muss irgendwo ein bisschen hergeben. Ich glaube, dann kommen die vorwärts. Aber wenn man sich streitet und um jedes parteiinterne Ding da durchsetzen möchte, dann hat die Regierung keine Chance, dass die Leute sie akzeptieren werden.
0: Die Einschätzung unserer Hauptstadtkorrespondentin Efi Seibert. Danke dafür.
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Moby, Jamie Cullum, Lenny Kravitz oder Katy Perry. 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
10: Um 15 Uhr mit Christiane Sütterle. Guten Tag. Ministerpräsident Kretschmann leitet zum letzten Mal eine Kabinettssitzung. Der Pharmahersteller BioNTech schließt mehrere Standorte. Das Wetter? Am Nachmittag von Südwesten her Regen bei 15 bis 22 Grad. Ministerpräsident Kretschmann hat nach 15 Jahren im Amt seine letzte Kabinettssitzung geleitet. Anschließend trat der Grünen-Politiker in Stuttgart zum letzten Mal vor die Landespresse. Knut Bauer.
11: Mehr als 500 Kabinettssitzungen mit über 3000 Beschlüssen fallen nach Angaben des Staatsministeriums in Kretschmanns Amtszeit. Thema in seiner letzten Ministerratsrunde war unter anderem das Abstimmungsverhalten des Landes in der nächsten Bundesratssitzung. Die Regierung müsse bis zum Schluss arbeits- und handlungsfähig sein, sagte Kretschmann. Bei seinem letzten Auftritt vor der Landespresse empfinde er zwar Wehmut, allerdings werde ihm nichts fehlen, sonst hätte er nicht aufgehört. Kretschmann ist seit 2011 Ministerpräsident in Baden-Württemberg. Bei der letzten Landtagswahl war er nicht mehr angetreten.
10: Finanzminister Klingbeil hat Fehler in der Kommunikation der schwarz-roten Regierungskoalition eingestanden. Der Streit der vergangenen Wochen habe der Koalition insgesamt geschadet, so Klingbeil. Manche Debatten seien zu überhitzt und zu polarisiert gewesen. Er forderte SPD und Union zum Zusammenhalt auf, um das Land auch in schwierigen Zeiten stabil zu halten. Der Impfstoffhersteller BioNTech schließt seine Tübinger Tochter CureVac. Das hat BioNTech heute bekannt gegeben. BioNTech hatte CureVac im vergangenen Jahr vollständig übernommen. Insgesamt kündigte BioNTech aus Mainz den Abbau von fast 1.900 Stellen an mehreren Standorten an. Was das für Tübingen bedeutet, fasst Clara Keuthen zusammen.
12: Alle Stellen von CureVac sollen bis Ende nächsten Jahres abgebaut werden. Der Betriebsrat des Tübinger Unternehmens spricht davon, dass 750 Beschäftigte betroffen sind. Wie BioNTech heute bekannt gegeben hat, wird das gesamte Tübinger Unternehmen geschlossen. Die Nachricht kommt wenige Monate, nachdem es von seinem ehemaligen Konkurrenten BioNTech übernommen wurde. Damals hieß es, damit solle die Pionierarbeit zweier deutscher mRNA-Entwickler zusammengeführt werden. Als Begründung für die Schließung nennt BioNTech heute vor allem den geringeren Produktionsbedarf bei den Covid-Impfstoffen.
10: Die Weltgesundheitsorganisation geht davon aus, dass sich das Hantavirus an Bord eines Kreuzfahrtschiffes von Mensch zu Mensch übertragen hat. WHO-Sprecherin van Kerkhove sagte in Genf, das Hantavirus werde üblicherweise von Nagetieren übertragen. Dieser Virustyp sei aber vermutlich durch Passagiere aus Südamerika an Bord gebracht worden. Aus Genf Marie-Christine Werner.
13: Das niederländische Ehepaar sei in Argentinien an Bord des Kreuzfahrtschiffes gegangen. Angesichts der Inkubationszeit des Hantavirus, die zwischen 1 und 6 Wochen liegen kann, geht die WHO aktuell davon aus, dass sie sich außerhalb des Schiffes mit dem Hantavirus infizierten. Die anderen Personen hätten sich dann vermutlich auf dem Schiff angesteckt. 3 Passagiere, darunter ein Deutscher, sind gestorben. 4 weitere Menschen sind mutmaßlich am Hantavirus erkrankt. Da sich die Kapverden weigern, die Passagiere an Land zu lassen, soll das Schiff voraussichtlich zu den Kanarischen Inseln fahren, sagt van Kerkhove, um den Vorfall zu untersuchen und das Schiff zu desinfizieren. Die WHO stuft aktuell das Risiko für die Bevölkerung als gering ein.
10: Nach der mutmaßlichen Amokfahrt in Leipzig hat eine Debatte über Sicherheit auf öffentlichen Plätzen begonnen. Die Stadt hat angekündigt, die Sicherheitsvorkehrungen zu überprüfen. Der Täter konnte offenbar ungehindert in die belebte Fußgängerzone hineinfahren. Dabei wurden 2 Menschen getötet und bis zu 80 verletzt. Nach Angaben von Leipzigs Oberbürgermeister Jung schwebt keiner von ihnen mehr in Lebensgefahr. Die Zeit, es ist 15.04 Uhr.
12: Wir haben etliche Staus durch Unfälle und Baustellen. Bitte erstmal vorsichtig fahren auf der B311 Sigmaringen-Ravensburg zwischen Mengen und dem Abzweig nach Hohentengen. Da muss man in beiden Richtungen aufpassen, da liegt eine große Plane auf der Fahrbahn. Vorsicht auch auf der B33 Offenburg Richtung Donaueschingen zwischen B294 Hausach-Ost und dem Abzweig nach Untertal. Eine ungesicherte Unfallstelle, da sind Menschen auf der Fahrbahn. A6 Mannheim Richtung Heilbronn. Zwischen Mannheim-Schwetzingen und Schwetzingen-Hockenheim 3 Kilometer Stau. Nach einer Viertelstunde seid ihr durch. A7 Würzburg Richtung Ulm. Zwischen Dinkelsbühl-Fichtenau und Ellwangen Baustelle 3 Kilometer Stau. A8 München Richtung Karlsruhe. Zwischen Stuttgart-Flughafen-Messe und Kreuz Stuttgart 4 Kilometer stockender Verkehr. A81 Singen Richtung Stuttgart, zwischen Böblingen-Hulb und Sindelfingen-Ost 6 Kilometer stockender Verkehr, hier dauert es eine Viertelstunde länger. Und B28 Bad Urach Richtung Reutlingen, zwischen Bad Urach und Dettingen-West-Neuhausen wird ein Unfall aufgenommen. Der Verkehr wird an der Unfallstelle vorbeigeleitet, momentan 3 Kilometer Stau, bis ihr da durch seid, dauert es etwa 20 Minuten. Gerade noch reingerutscht, vorsichtig, Freiburg auf der B31A zwischen Freiburg-Lehen-Mundenhof und A5 Freiburg-Mitte liegt eine Schaufel auf der linken Spur. Alle Infos für eure Strecke, genau, in der SWR1-App. Fahrt vorsichtig, kommt heil an euer Ziel.
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12: Wasser. Unsere Felder, Wälder und Wiesen schreien schon länger danach. Jetzt kommt's dann. Regen heute Nachmittag, Abend und Nacht. Morgen wird es dann wechselhaft sein, wie auch am Donnerstag. Also wir erwarten Wolkenschauer, Gewitter, ein bisschen Sonne. Höchstwerte morgen bis 21 Grad, am Donnerstag bis 18 Grad.
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12: Im Studio ist Janet Pollock. Hallo. Jetzt mit dem Joggen anfangen. Worauf man da achten sollte, haben wir uns von Lauftrainerin Sonja von Opel schon erklären lassen. Bevor wir gleich nochmal drüber reden, was ist am Laufen eigentlich so toll?
14: Alles in allem ist es ein total einfaches Tool, um von jetzt auf gleich mal aus dem rauszukommen, wo ich gerade bin. Sowohl mental wie auch körperlich. Also ich kann damit meine Gedanken einmal von links nach rechts drehen, aber auch meine Körperzellen einmal von links nach rechts drehen. Und das gelingt mir bei keinem anderen Sport so leicht wie beim Laufen.

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0: Teddy Swims in SWR 1 Baden-Württemberg. Es ist Dienstagnachmittag. In der Theorie ist es ja ganz einfach. Laufschuhe an und raus zum Joggen gehen. Wer es aber nicht regelmäßig macht oder vielleicht auch nie, dem fällt es noch schwerer. Sonja von Opel ist Lauftrainerin in Baden-Baden. Wie überspringe ich am besten die Hürde? Also wie fange ich damit richtig an?
1: Der Schritt ist einfach zu gehen, wenn der Brocken nicht so groß ist, der da vor einem liegt. Also 20 Minuten, halbe Stunde. Dann das Gefühl hinterher genießen und das wiederum motiviert dann beim nächsten Mal zu sagen, ich tue es wieder. Und so wird es dann von Mal zu Mal ein bisschen leichter und bis dann mal sowas wie dieses ominöse Runner's High kommt, dass man beim Laufen irgendwie Glücksgefühl empfindet, das dauert ein bisschen. Also da muss man Geduld haben.
0: Okay, also ich merke schon, man muss geduldig sein, man muss dranbleiben und sich selbst motivieren. Gucken wir mal auf die Altersklassen, die da zu laufen oder zu joggen beginnen. Wenn man nicht mehr 20 oder 30 ist, muss man da was anderes beachten als in jüngeren Jahren?
1: Eigentlich nicht. Also es ist tatsächlich so, dass auch der oder die 60-Jährige die gleichen Trainingsprinzipien berücksichtigen muss wie der oder die 20-Jährige. Natürlich ist so ein bisschen fraglich, okay, was habe ich die letzten Jahre gemacht? Habe ich geraucht, getrunken, zu viel gegessen? Wiege ich zu viel, wiege ich zu wenig? Habe ich irgendwelche körperlichen Beschwerden? Das muss man natürlich berücksichtigen beim Laufeinstieg, aber eigentlich spielt das Alter zunächst mal keine Rolle.
0: Also, los doch! Was das Laufen den Läufern gibt? SWR1-Hörerin Maren Pilchowski ist leidenschaftliche Läuferin und hat uns das so beschrieben.
2: Laufen bedeutet für mich Freiheit, es bedeutet Naturerlebnis. Wenn man das ganze Jahr über durch die Jahreszeiten hindurch unterwegs ist, ist es einfach auch immer ein schönes Erlebnis, was man alles zu sehen bekommt auf Wald und Wiesen. Es bedeutet irgendwo auch eine große Erfüllung. Es gibt mir Halt, ich komme zum Nachdenken. Und selbst wenn ich mir nicht vornehme, an irgendwelche Probleme rumzudenken, hat man nachher irgendwie plötzlich eine Lösung im Kopf. Man fühlt sich einfach gut danach und es gibt mir Energie.
0: Na, also wenn das keine Motivation ist, jetzt auch anzufangen. Tipps mit einem richtigen Trainingsplan zum Einstieg ins Laufen, die stehen für euch auf swr1.de.

Sei doch mal leise. 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Daddy Cool zum Beispiel. 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
1: Und die hat jetzt kurz nach 3:30 Christiane Sütterle für uns.
2: Guten Tag. Ministerpräsident Kretschmann hat nach 15 Jahren im Amt seine letzte Kabinettssitzung geleitet. Anschließend trat der Grünen-Politiker in Stuttgart zum letzten Mal vor die Landespresse und sagte:
3: Ich bin ja auch froh, dass ich jetzt aufhören kann. Ja, und einfach mich aus der aktiven Pflichtagenda zurückziehen kann in die Vita Contemplativa und sofern ich noch aktiv bleibe, nur in Dingen, die ich selber entscheide und nicht andere. Es ist jetzt einfach rum. Das ganze Ding vermisse ich natürlich nicht, sonst hätte ich ja nicht aufgehört.
2: Zum Abschied schenkte Kretschmann der Landespresse ein Bienenhotel im Design der Villa Reitzenstein. Ein Symbol dafür, wie sie mich gelöchert haben, sagte er den Journalisten. Der bisherige CDU-Generalsekretär in Baden-Württemberg, Tobias Vogt, ist nach SWR-Informationen zum neuen Chef der CDU-Landtagsfraktion gewählt worden. Der 40-jährige Abgeordnete folgt auf Manuel Hagel, der als Vize-Regierungschef in die neue grün-schwarze Landesregierung wechseln will. Bei der Hauptversammlung von Europas größtem Softwarehersteller SAP hat der Vorstand die Aktionäre auf schwierige Zeiten eingestimmt. Hintergrund ist der Wandel durch künstliche Intelligenz. SWR-Wirtschaftsredakteur Alexander Winkler.
4: Unsere Transformation für die KI-Ära braucht Zeit und wir bitten um Ihre Geduld, so SAP-Chef Christian Klein in seiner Eröffnungsrede. Der Wert der SAP-Aktie habe sich in den letzten 15 Monaten halbiert, weil es am Aktienmarkt Zweifel gebe, ob Softwareanbieter im KI-Zeitalter noch eine Zukunft hätten. Diese Zweifel will Klein zerstreuen. So seien aktuelle KI-Modelle nicht zuverlässig genug, um darauf Unternehmensprozesse aufzubauen, denn diese hätten keinen Spielraum für Fehler. SAP arbeitet deswegen an Lösungen, die sicher, präzise und nachvollziehbar seien.
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1: Und damit sind wir auf den Straßen im SWR 1 Verkehrsservice. Bitte aufpassen auf der A6 Heilborn Richtung Nürnberg. Zwischen Crailsheim und Schnelldorf eine ungesicherte Unfallstelle auf der rechten Spur und dem Standstreifen. A6 Nürnberg Richtung Heilbronn. Zwischen Kupferzell und Öhringen 9 Kilometer stockender Verkehr. Hier braucht ihr eine Viertelstunde länger. A8 München Richtung Karlsruhe. Zwischen Stuttgart Flughafen Messe und Kreuz Stuttgart 5 Kilometer stockender Verkehr. Eine Viertelstunde müsst ihr einplanen. A81 Singen Richtung Stuttgart. Zwischen Böblingen-Hulb und Sindelfingen-Ost 5 Kilometer stockend plus 15 Minuten. A81 Heilbronn Richtung Stuttgart. Zwischen Stuttgart-Zuffenhausen und dem Engelbergtunnel die Baustelle 3 Kilometer stockender Verkehr. Die B34 Küsserberg-Singen ist zwischen Bechtersbohl und Klettgau-Geislingen gesperrt, und zwar über alle Fahrstreifen hinweg. Da wird ein Unfall aufgenommen. Wer sich auskennt, dieses Gebiet bitte meiden. Und ihr findet alle Infos natürlich auch nochmal in der SWR 1 App. Fahrt vorsichtig, kommt heil und sicher an euer Ziel. Ja, so langsam regnet es sich ein, heute Nachmittag, heute Abend und auch heute Nacht. In Pforzheim Regen bei 14 Grad, in Esslingen bei 16, in Laa ist der Himmel momentan bedeckt bei

0: 17 Grad. Morgen und Donnerstag wird es wechselhaft sein. Mit Wolken, Schauern, Gewittern, eher selten die Sonne. Höchstwerte morgen bis 21 Grad, am Donnerstag bis 18 Grad.
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0: Hallo, im Studio ist Janet Pollock. Schönen Nachmittag.

0: Mike and the Mechanics und Over My Shoulder hier in SWR 1 Baden-Württemberg. Diese Nachricht hat heute Nachmittag für Schreck, Schock und Unverständnis gesorgt. Das Tübinger Unternehmen CureVac soll platt gemacht werden und mehrere hunderte Menschen werden ihre Arbeit verlieren. Der Hintergrund, das Biotechnologieunternehmen BioNTech hat heute angekündigt, dass es knapp 1900 Stellen streichen wird. BioNTech hatte, wir erinnern uns, erst vor knapp einem halben Jahr CureVac in Tübingen übernommen und will jetzt den Standort plötzlich dicht machen. Ich sagte ja, Unverständnis. SWR1-Reporterin Lisa-Maria Haas-Baum live in Tübingen. Wissen wir schon genauer, warum, wann diese Stellen dann auch wegfallen werden?
1: Ja, also das soll alles so bis Ende kommenden Jahres, also bis Ende 2027 passieren. Es werden laut BioNTech Käufer für alle Standorte gesucht. CureVac hat in Tübingen seit 25 Jahren an Impfstoffen auf mRNA-Basis gearbeitet. Zum Beispiel ja auch an einem Corona-Impfstoff. Aus dem wurde dann aber nichts. Und jetzt hat BioNTech gesagt, dass gerade nur noch wenige Covid-Impfstoffe produziert werden müssen. Deshalb wollen sie die Produktion hier komplett einsparen. Und der Konzern ist gerade allgemein auf Sparkurs. Die Forschung ist natürlich teuer und Impfstoffe bringen gerade lange nicht mehr so viel Geld ein. Mit dem Stellenabbau will der Konzern ungefähr eine halbe Milliarde Euro einsparen.
0: Das klingt erschreckend. So kurz nach der Übernahme soll jetzt alles dicht gemacht werden. Wie ist diese Nachricht in Tübingen angekommen?
1: Ja, also ganz drastisch hat es der Tübinger Oberbürgermeister Boris Palmer ausgedrückt. Erst kaufen, dann killen, das geht so nicht, hat er gesagt. Er findet, das ist ein schwerer Schlag für Tübingen. Vor allem natürlich für die Mitarbeiterinnen und Mitarbeiter. Ungefähr 700 Leute arbeiten da. Aber es ist natürlich auch ein Rückschlag für die Forschung und für Technologie in Tübingen und in ganz Baden-Württemberg. Da wurde nämlich mächtig Geld reingesteckt.
0: Ja, und was hört ihr aus dem Unternehmen selbst? Also gibt es Reaktionen bei CureVac Beschäftigten, also in der Belegschaft?
1: Also eigentlich hatte man mit der Übernahme vor kurzem mehr auf neuen Schwung in der Forschung gehofft, auch in der Krebsforschung. Und jetzt sagt aber der CureVac Betriebsrat, das ist eigentlich nicht in Ordnung so, weil die Zusage war, es soll ein Zukunftsstandort in Tübingen entstehen. Aber jetzt, wenige Monate später, sieht es ja schon wieder ganz anders aus. Laufende Studien sollen wohl noch abgeschlossen werden, aber spätere Entwicklungsschritte wird es dann nicht mehr geben.
0: Alle Infos zur CureVac-Schließung in Tübingen findet ihr aktuell auf swr1.de. Dankeschön, Lisa-Maria Haas-Baum, für die Infos.

Fiction Factory und Feels Like Heaven hier in SWR 1 Baden-Württemberg. Naja, so Himmelsgefühl, ich weiß ja nicht. Wir haben einen ganz normalen Dienstag, es regnet, was gut für die Natur ist, aber nicht immer gut für unser Gemüt. Wir hätten trotzdem was für euch. Es heißt, nein, sie heißt Stefanie Anhalt. Nach 16 Uhr hier an eurer Seite in SWR 1 Baden-Württemberg. Ich bin Janet Pollock und dann mal weg. Ciao, ciao.

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12: Um 16 Uhr mit Christiane Sütterle. Guten Tag. Tübingens OB Palmer und der Betriebsrat stemmen sich gegen die Schließung von CureVac. Die CDU nominiert Thomas Strobel als neuen Landtagspräsidenten. Das Wetter: am Abend häufig Regen, örtlich Gewitter, morgen wechselhaft bis 21 Grad. Der Impfstoffhersteller BioNTech hat angekündigt, dass die kürzlich übernommenen Standorte von CureVac in Tübingen und Wiesbaden geschlossen werden. Mehrere hundert Jobs sollen wegfallen. Tübingens Oberbürgermeister Palmer und der Betriebsrat von CureVac sind fassungslos. Mia Zundel.
13: Erst kaufen, dann killen, das geht so nicht, sagt Boris Palmer über die überraschende Mitteilung. Wer CureVac übernehme, übernehme auch Verantwortung für Menschen, für einen Forschungsstandort und für deutsche Innovationsgeschichte, so der OB. Auch der Betriebsrat von CureVac spricht von einem Vertrauensbruch. Erst habe es geheißen, dass die Standorte eine tragende Rolle in der mRNA-Forschung spielen würden und jetzt sollen dort alle 750 Arbeitsplätze wegfallen. Der Betriebsrat sei zu keinem Zeitpunkt in die Entscheidungsfindung einbezogen worden und fordert nun eine Absicherung für alle Beschäftigten. Das Ziel müsse sein, die Zerschlagung des Forschungsstandorts zu verhindern und so viele Arbeitsplätze wie möglich zu erhalten, so Palmer und der Betriebsrat.
12: Der bisherige Innenminister Strobel soll der nächste Landtagspräsident in Baden-Württemberg werden. Nach SWR-Informationen hat die CDU-Fraktion Strobel in ihrer Fraktionssitzung für das Amt nominiert. Aus der Redaktion Landespolitik, Julia Kretschmer.
14: Wenn am kommenden Dienstag der neue Landtag in Baden-Württemberg zum ersten Mal zusammentritt, dann soll der bisherige Innenminister Strobel zum neuen Landtagspräsidenten gewählt werden. Der CDU-Politiker wird damit der Nachfolger von Amtsinhaberin Arras. Die Grünen-Politikerin hatte das Amt der Landtagspräsidentin seit 2016 inne. Strobels Wahl im Parlament am Dienstag gilt als sicher. Grüne und CDU haben zusammen eine Zweidrittelmehrheit. Der Posten des Landtagsvizepräsidenten oder der Präsidentin wird von den Grünen besetzt werden. Aber auch die AfD erhebt als größte Oppositionspartei Anspruch auf einen Vizepräsidentenposten.
12: Tobias Vogt ist nach SWR-Informationen zum neuen Chef der CDU-Landtagsfraktion gewählt worden. Der 40-Jährige war bisher CDU-Generalsekretär. Er folgt auf Manuel Hagel, der als Vize-Regierungschef in die neue grün-schwarze Landesregierung wechseln will. Vogt ist seit 2021 Landtagsabgeordneter für den Wahlkreis Bietigheim-Bissingen.
9: Nach der mutmaßlichen Amokfahrt in Leipzig hat eine Debatte über Sicherheit auf öffentlichen Plätzen begonnen. Die Stadt hat angekündigt, die Sicherheitsvorkehrungen zu überprüfen. Der Täter konnte offenbar ungehindert in die Fußgängerzone hineinfahren. Dabei wurden 2 Menschen getötet und bis zu 80 verletzt. Nach Angaben von Leipzigs Oberbürgermeister Jung schwebt keiner von ihnen mehr in Lebensgefahr. Buckelwal Timi in der Ostsee ist wohl kein Einzelfall. Eine neue Studie dokumentiert, dass Meeressäuger weltweit immer häufiger weit ab von ihren Lebensräumen auftauchen. Michael Lang.
15: Expertinnen und Experten aus 6 Kontinenten dokumentierten in den vergangenen Jahren mehr als 40 Wal- und Robbenarten außerhalb ihres Lebensraums. Dazu gehören unter anderem Wale in der Themse, arktische Walrosse vor europäischen Küsten und Galapagos-Seebären, die sich fast 2000 Kilometer fernab ihrer Heimat in Peru ansiedelten. Der Klimawandel und damit die Erwärmung der Meere sowie Futtermangel seien wichtigste Ursachen dafür, so die Forschenden. Sie fordern eine konsequente Reduktion der Treibhausgasemissionen zur Eindämmung der globalen Erwärmung und außerdem eine besondere internationale Erfassung der wandernden Meeressäuger.
9: Die Zeit, es ist 16.04 Uhr.
16: 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Aktuelles von den Straßen und da heißt es erstmal Vorsicht auf der B12 Lindau-Kempten zwischen Weidnau und Hellengerst. Hier ist ein Reh neben der Fahrbahn innerhalb des Wildschutzzauns. Also bitte trotzdem besonders vorsichtig sein. Kommen wir zu den Staus. A5 Basel Richtung Karlsruhe zwischen Efringenkirchen und Dreieck Neuenburg. 4 Kilometer Stauverzögerung hier bis zu 20 Minuten. A6 Nürnberg Richtung Heilbronn zwischen Kupferzell und Öhringen. 9 Kilometer stockender Verkehr. Verzögerung bis zu einer Viertelstunde. A8 München Richtung Karlsruhe zwischen Stuttgart Flughafen Messe und Kreuz Stuttgart 5 Kilometer stockender Verkehr. Verzögerung bis zu einer Viertelstunde auch hier. A81 Singen Richtung Stuttgart zwischen Böblingen-Hulb und Sindelfingen-Ost 5 Kilometer stockend. Verzögerung bis zu einer Viertelstunde heißt es auch da. Dann A81 Heilbronn Richtung Stuttgart zwischen Stuttgart-Zuffenhausen und Engelberg-Tunnel Baustelle 3 Kilometer stockender Verkehr. Und dann noch B28, B313 Reutlingen Richtung Bad Urach zwischen Metzingen Zentrum und Dettingen an der Arms. 4 Kilometer Stauverzögerung hier bis zu 30 Minuten. Das war's aber für den Moment. Wo es für euch hingeht, kommt gut und sicher an. 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Endlich, muss man sagen. Den haben wir ja lange nicht gesehen. Da freut sich der Rasen, die Pflanzen, alles. Und die Luft wird so schön gesäubert. Also es riecht dann auch so fein danach. Ne? Im Moment regnet es in Leonberg bei 14 Grad. Ist natürlich da ein bisschen frischer, auch klar. Pfullendorf Regen 14. In Offenburg ist es noch bewölkt bei 17 Grad. Das mit dem Regen, das hält noch ein bisschen an, auch heute Abend. Örtlich sind dann auch ein paar Gewitter drin. Im Laufe der Nacht wird es dann aber trockener. Die Tiefstwerte liegen zwischen 12 und 7 Grad. Morgen kriegen wir erstmal so einen Mix aus Wolken und Sonne. Am Nachmittag wieder heftige Gewittergüsse, Gewitterböen dann auch noch. Die Temperaturen steigen auf 13 Grad im Schwarzwald bis 21 an der Tauber. Der Donnerstag wird ebenfalls wechselhaft mit Schauern und Gewittern. Vorübergehend dann auch ein bisschen kühler. Der Freitag Richtung Wochenende wird dann freundlicher und trocken und auch wieder wärmer.
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16: Im Studio Stefanie Anhalt. Ich grüße euch.

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0: 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Aktuelle von den Straßen. Vorsicht heißt es auf der 81 Heilbronn Richtung Würzburg. Zwischen Osterburg und Boxberg eine ungesicherte Unfallstelle auf der rechten Spur und dem Standstreifen. Vorsichtig fahren hier. Es liegen Fahrzeugteile auf der Fahrbahn. 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Wer noch keinen Plan fürs Abendessen heute hat, wie wäre es mal wieder mit Kohl? Bei manchen ist das ja so, Kohl, naja, klingt nicht so spannend, ne? Aber ehrlich, Kohl kann einiges. Spitzkohl, Rotkohl oder auch Weißkohl. Der erlebt gerade so einen richtigen Hype, weil man daraus wunderbar Sauerkraut machen kann. Und das in den USA im Moment ziemlich angesagt ist. Warum? Das steht auf swr1.de. Und Sabine Schütze aus der SWR Wissenschaftsredaktion, mit der schauen wir uns jetzt diesen Weißkohl ein bisschen genauer an. Der ist ja der Renner hier bei uns. Was kann denn der?
1: Ja, das ist der Kohl mit der größten Anbaufläche hier in Deutschland, weil er irre vielfältig ist. Also wir kennen ihn traditionell als Sauerkraut, Kohlroulade, Krautsalat. In den letzten Jahren gerne auch mal als Coleslaw, also diese Salatvariante mit Möhren und Sahne. Und natürlich einfach als schnelles Pfanngemüse. So ein Weißkohlkopf, der reicht für mehrere Gerichte, versorgt uns wie die anderen Kohlarten auch mit wenig Kalorien und vielen guten Nährstoffen.
0: Ich finde, es eine mega Kombination. Also Weißkohl kann mehr, als man so denkt. Vielseitig, gesund und vor allem richtig lecker. Also Kohl, das unterschätzte Gemüse womöglich. 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

0: Ganz klar, U2 natürlich. Mysterious Ways, es ist 16:30.
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0: Und die hat für uns Christiane Sütterle.
2: Guten Tag. Der Impfstoffhersteller BioNTech hat heute angekündigt, dass die kürzlich übernommenen Standorte von CureVac in Tübingen und Wiesbaden geschlossen werden. Mehrere hundert Jobs sollen wegfallen. Tübingens Oberbürgermeister Palmer und der Betriebsrat von CureVac sind fassungslos. Mia Zundel.
3: Erst kaufen, dann killen, das geht so nicht, sagt Boris Palmer über die überraschende Mitteilung. Wer CureVac übernehme, übernehme auch Verantwortung für Menschen, für einen Forschungsstandort und für deutsche Innovationsgeschichte, so der OB. Auch der Betriebsrat von CureVac spricht von einem Vertrauensbruch. Erst habe es geheißen, dass die Standorte eine tragende Rolle in der mRNA-Forschung spielen würden und jetzt sollen dort alle 750 Arbeitsplätze wegfallen. Der Betriebsrat fordert nun eine Absicherung für alle Beschäftigten.
2: Der bisherige Innenminister Strobel soll der nächste Landtagspräsident in Baden-Württemberg werden. Nach SWR-Informationen hat die CDU-Fraktion Strobel in ihrer Fraktionssitzung für das Amt nominiert. Strobel wird damit der Nachfolger von Amtsinhaberin Arras von den Grünen. Strobels Wahl im Parlament am Dienstag gilt als sicher. Der Südwestrundfunk ist als Ort deutscher Demokratiegeschichte gewürdigt worden. Die Ehrung wurde von der gleichnamigen Stiftung vergeben. Katharina Kurz.
4: Bei einer Feier am SWR-Funkhaus ist in Stuttgart eine Plakette enthüllt worden. Auch an den Standorten Mainz und Baden-Baden werden entsprechende Plaketten angebracht. Laut der Stiftung wird der SWR für seinen Beitrag zu unabhängigem Journalismus und freier Meinungsbildung ausgezeichnet. Meinungs- und Pressefreiheit seien zentrale, unverzichtbare Bausteine für eine funktionierende Demokratie, heißt es von der Stiftung. Der öffentlich-rechtliche Rundfunk war nach dem Ende des Zweiten Weltkriegs entstanden. Die Westalliierten wollten ein staatsfernes und unabhängiges Rundfunksystem etablieren.
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0: SW1 Baden-Württemberg, aktueller Verkehrsservice. Vorsicht heißt es auf der A6 Heilbronn Richtung Mannheim zwischen Heilbronn-Neckarsulm und Heilbronn-Untereisesheim eine ungesicherte Unfallstelle. Und weiter geht's auf der A6 Heilbronn Richtung Mannheim in Höhe Firnheimer Dreieck auch eine ungesicherte Unfallstelle auf der linken Spur hier. Die Staus und Behinderungen A5 Basel Richtung Karlsruhe zwischen Efringen-Kirchen und Dreieck Neuenburg. 4 Kilometer Stau bedeutet eine Verzögerung bis zu einer Viertelstunde. A6 Heilbronn Richtung Nürnberg zwischen Kreuz Weinsberg und Bretzfeld Baustelle 3 Kilometer Stau, Viertelstunde plus auch hier. A8 München Richtung Karlsruhe zwischen Stuttgart Flughafen Messe und Kreuz Stuttgart 5 Kilometer stockend, Verzögerung bis zu 20 Minuten. A81 Singen Richtung Stuttgart zwischen Böblingen-Hulb und Sindelfingen-Ost 5 Kilometer stockender Verkehr, Viertelstunde plus heißt es auch hier. Dann nochmal A81, jetzt Heilbronn Richtung Stuttgart zwischen Stuttgart-Zuffenhausen und Engelberg-Tunnel, Baustelle 5 Kilometer stockender Verkehr, Verzögerung auch hier bis zu einer Viertelstunde. B10 Stuttgart Richtung Ulm zwischen Dreieck Neckarpark und Deizigsau West ist die Unfallstelle inzwischen geräumt. Aber noch 12 Kilometer Stau, hier dauert es dann auch ein bisschen länger. Verzögerung hier bis zu 30 Minuten. Und dann noch B28, B313 Reutlingen Richtung Bad Urach zwischen Metzingen Zentrum, Eichbergstraße und Dettingen an der Erms. 3 Kilometer Stau, Verzögerung hier bis zu einer Viertelstunde. Das war's für den Moment. Alle Verkehrsinfos gibt's für euch jederzeit in der SWR1-App. Gutes und sicheres Ankommen. Es ist nass in Pforzheim bei 14 Grad, in Sigmaringen 15, in Waldshut-Tingen bewölkter Himmel und 17 Grad. Es gibt immer mehr Regen, örtlich auch Gewitter. In der kommenden Nacht sinken die Werte auf 12 bis 7 Grad. Morgen erstmal Wolken und Sonne, später geht's dann wieder los mit Gewittern und zwar ganz schön heftig bei Werten zwischen 13 und 21 Grad. Der Donnerstag, der wird ganz ähnlich, nur noch ein bisschen kühler.
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0: Im Studio ist Stefanie Anhalt. Ich wünsche euch einen schönen Dienstag. Hallihallo.
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1: Beyoncé in SWR1 Baden-Württemberg. Vorsicht auf der B292 Richtung Moosbach in Höhe A81 Boxberg. Eine ungesicherte Unfallstelle. Da müsst ihr bitte ganz besonders gut aufpassen.
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1: Ja, ein Jahr ist es morgen her. Da wurde Bundeskanzler Friedrich Merz im Bundestag gewählt. Und seine schwarz-rote Regierungskoalition gibt aktuell ja alles andere als ein harmonisches Bild ab. Und dieser Zoff, der weckt Erinnerungen. Ja, Kompromisse zu machen in der Politik wird immer schwieriger. Darum ging es heute auch in SWR1 Leute mit Politikwissenschaftler Christian Stecker. Nabila Tassi, du hast mit ihm gesprochen. Er hat sich Gedanken gemacht, wie man dieses Problem denn angehen könnte.
3: Ja, das Problem für Christian Stecker, der sich in seiner Forschung mit dem politischen System in Deutschland und dem Vergleich politischer Systeme international beschäftigt, ist halt in Deutschland der Koalitionszwang. Gerade wenn man so gegensätzliche politische Partner wie die Union und die SPD miteinander koalieren oder wie bei der Ampel, die SPD mit den Grünen und der FDP, die ja dann eine fundamental andere Denkweise hat. Also er sagt, sich da zu Minimalkompromissen zusammenzuraufen, das nützt in der Sache nicht mehr so viel. Man sollte seiner Meinung nach viel mehr im Parlament über die Koalitionsgrenzen hinweg über flexible Mehrheiten nachdenken.
4: Wir schauen je nach Thema, beziehungsweise die Parteien tun das für uns. Das ist ja ihre Aufgabe, wo sie demokratische Mehrheiten im Parlament finden. Aber tatsächlich wäre das in der Migrationspolitik, in der Integrationspolitik häufiger eine Position der Union, die sie dann mit der AfD mehrheitsfähig bekommen könnte. Und dann gibt es vielleicht in der Sozialpolitik, in der Union ist ja auch die Sozialunion sehr stark, doch dann auch Themen, wo Union und SPD und vielleicht sogar Grüne und Linke besser miteinander zusammenpassen. Wenn wir sagen, es schließen sich jetzt nicht mehr zwei Parteien in Koalitionskorsett ein, sondern wir schauen im gesamten Parlament, wo denn da Mehrheiten liegen, steigt der Handlungsspielraum. Also es ist letztlich logisch, weil wenn ich sozusagen Kompromisse im gesamten Parlament suchen kann, wird es mehr Kompromisse geben können, als wenn ich sie nur in diesem begrenzten Koalitionskorsett suche.
3: Ja, Steffi, ich sehe schon an deiner Reaktion, wenn man da jetzt mal genau hingehört hat, dann bedeutet das natürlich auch, dass man im aktuellen Bundestag zum Beispiel in Sachthemen auch mit der AfD oder mit Linken zusammenarbeiten können muss. Und das geht natürlich nicht mit Brandmauern und Unvereinbarkeitsbeschlüssen. Die sind aus Sicht von Christian Stecker obsolet, undemokratisch und schließen einen großen Teil der Wähler nämlich aus.
1: Klar, so wie er es jetzt erklärt hat, denkt man, aha, schon irgendwie was Wahres dran, aber wie realistisch ist denn das alles?
3: Ja, also über Brandmauern und Unvereinbarkeitsbeschlüsse, da kann man natürlich leidenschaftlich streiten, aber bei den flexiblen Mehrheiten, da kommen natürlich Fragen auf. Zum Beispiel, brauchen wir dann überhaupt noch einen Fraktionszwang oder sogar überhaupt noch Koalition und wer hat denn da überhaupt den Hut auf? Und vor allem, wer trägt nachher die Verantwortung für die Entscheidung, wenn da jeder mit jedem mal irgendeine Entscheidung trifft. Antworten darauf gibt es dann in der Sendung.
1: Also ganz so einfach ist es eben nicht, wenn man es anders macht, wie er vorgeschlagen hat. Politikwissenschaftler Christian Stecker. Nabil, gucken wir auf morgen, was geht.
3: Morgen geht es um das Thema Meinungsfreiheit. Auch ein großes Thema mit dem Juristen und Journalisten Ronen Steinke, der die Frage stellt, kann man in diesem Land noch ungestraft seine Meinung sagen? Das wird spannend.
1: Ja, das alles morgen hier bei uns von 10 bis 12.
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Samstag. Vorsicht heißt es auf der B10 Karlsruhe Honselbrücke zwischen Honselstraße und Kühlerkrug. Eine ungesicherte Unfallstelle auf der linken Spur. Da müsst ihr bitte ganz besonders vorsichtig fahren. 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Wenn ihr so ein bisschen im Netz stöbern wollt, zum Beispiel mal gucken wollt von Bildern, ja, von der Landesgartenschau in Ellwangen, könnt ihr das machen unter swr1.de. Oder wenn ihr sagt, auch bei diesem useligen Wetter, ich könnte ja mal wieder was lesen. Das wäre doch jetzt schön, wenn man Zeit hat, Füße hoch aufs Sofa und so. Ein paar Tipps findet ihr auch dort.

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8: Um 17 Uhr mit Christiane Sütterle. Guten Tag. Die Bundestagsabgeordneten der Union wählen Jens Spahn wieder zum Fraktionschef. Tübingens OB Palmer und der Betriebsrat stemmen sich gegen die Schließung von CureVac. Das Wetter, am Abend häufig Regen, örtlich Gewitter, morgen wechselhaft bis 21 Grad. Der Chef der Unionsfraktion im Bundestag, Spahn, bleibt für mindestens 3 weitere Jahre im Amt. Die Abgeordneten von CDU und CSU stimmten mit knapp 87% für ihn. Vor einem Jahr erhielt Spahn noch mehr als 90% der Stimmen. Aus Berlin, Ruth Kirchner.
9: CSU-Landesgruppenchef Alexander Hoffmann sagte kurz vor der Fraktionssitzung, Spahn habe gezeigt, dass er die Fraktion der 208 Abgeordneten durch schwierigste Herausforderungen führen kann. Doch es gibt auch Unmut in der Union über Kompromisse mit dem Koalitionspartner SPD. Wiederholt wurde ihm vorgeworfen, er habe die Fraktion nicht im Griff. Etwa im vergangenen Sommer, als die Wahl der Rechtswissenschaftlerin Frauke Brosius-Gersdorf zur Richterin am Bundesverfassungsgericht abgesagt werden musste, wegen Widerstand in der Union. Inzwischen gilt Spahns Stellung in der Fraktion als gefestigt.
8: Der Impfstoffhersteller BioNTech hat angekündigt, dass die kürzlich übernommenen Standorte von CureVac in Tübingen und Wiesbaden geschlossen werden. Mehrere hundert Jobs sollen wegfallen. Tübingens Oberbürgermeister Palmer und der Betriebsrat von CureVac sind fassungslos. Mia Zundel.
10: Erst kaufen, dann killen, das geht so nicht, sagt Boris Palmer über die überraschende Mitteilung. Wer CureVac übernehme, übernehme auch Verantwortung für Menschen, für einen Forschungsstandort und für deutsche Innovationsgeschichte, so der OB. Auch der Betriebsrat von CureVac spricht von einem Vertrauensbruch. Erst habe es geheißen, dass die Standorte eine tragende Rolle in der mRNA-Forschung spielen würden und jetzt sollen dort alle 750 Arbeitsplätze wegfallen. Der Betriebsrat fordert nun eine Absicherung für alle Beschäftigten.
8: Der US-Konzern Meta, der Mutterkonzern von Facebook, plant neue Jugendschutzmaßnahmen für den europäischen Markt. Der Konzern will künftig das Alter der Nutzer mithilfe künstlicher Intelligenz prüfen. Sollten Nutzer ein falsches Geburtsdatum angeben, würden ihre Konten automatisch in den besonders geschützten Teenager-Modus gesetzt. Das gelte für sämtliche Staaten der Europäischen Union, die USA und Großbritannien, so Meta. Aus Brüssel, Katrin Schmidt.
11: Die künstliche Intelligenz soll demnach die Aktivitäten, also gepostete Videos, Fotos und Kommentare, darauf abscannen, ob ein minderjähriger Nutzer dahinterstehen könnte. Die EU-Kommission drängt Instagram und Facebook seit langem, das in den Nutzungsbedingungen festgelegte Mindestalter von 13 Jahren auch durchzusetzen. Erst in der vergangenen Woche hatte Brüssel Meta eine Milliardenstrafe angedroht, wegen fehlender Alterskontrollen. Denn aktuell nutzen gut 12% der Kinder unter 13 Jahren in der EU Instagram oder Facebook, so die EU-Digitalkommissarin Virkkunen. In diesem Fall sei also zu vermuten, dass Meta eigene Nutzungsbedingungen für Minderjährige nicht einhalte, um mehr Nutzer, Verweildauer und Werbefläche zu generieren. Ob die nun angekündigten Kontrollen dem nachhaltig entgegenwirken, bleibe abzuwarten.
12: Der Südwestrundfunk ist als Ort deutscher Demokratiegeschichte gewürdigt worden. Die Ehrung wurde von der gleichnamigen Stiftung vergeben. Katharina Kunz.
13: Bei einer Feier am SWR-Funkhaus ist in Stuttgart eine Plakette enthüllt worden. Auch an den Standorten Mainz und Baden-Baden werden entsprechende Plaketten angebracht. Laut der Stiftung wird der SWR für seinen Beitrag zu unabhängigem Journalismus und freier Meinungsbildung ausgezeichnet. Meinungs- und Pressefreiheit seien zentrale, unverzichtbare Bausteine für eine funktionierende Demokratie, heißt es von der Stiftung. Der öffentlich-rechtliche Rundfunk war nach dem Ende des Zweiten Weltkriegs entstanden. Die Westalliierten wollten ein fernes und unabhängiges Rundfunksystem etablieren.
12: Die Zeit, es ist 17.04 Uhr.
14: S1 Baden-Württemberg, aktueller Verkehrsservice. Vorsicht auf der A81 Schaffhausen Richtung Singen. Zwischen Hohentwiel-Tunnel und Kreuzingen eine ungesicherte Unfallstelle. Vorsicht auch auf der B10 Karlsruhe, Honselbrücke zwischen Honselstraße und Kühlerkrug. Ungesicherte Unfallstelle auf der linken Spur. Auch da schön vorsichtig fahren. Kommen wir zu den Staus. A5 Basel Richtung Karlsruhe. Zwischen Efringen-Kirchen und Dreieck-Neuenburg 4 Kilometer Stau, Verzögerung bis zu einer Viertelstunde. A7 Würzburg Richtung Ulm zwischen Dinkelsbühl-Fichtenau und Ellwangen Baustelle 3 Kilometer Stau, Verzögerung bis zu einer Viertelstunde, auch hier. A8 München Richtung Karlsruhe zwischen Stuttgart Flughafen Messe und Kreuz Stuttgart stockt der Verkehr auf 5 Kilometer Länge, Verzögerung bis zu einer Viertelstunde. A81 Singen Richtung Stuttgart zwischen Böblingen-Hulb und Sindelfingen-Ost 4 Kilometer stockender Verkehr. A81 Heilbronn Richtung Stuttgart zwischen Stuttgart-Zuffenhausen und Engelberg-Tunnel, Baustelle 5 Kilometer stockender Verkehr, Verzögerung auch hier bis zu einer Viertelstunde. Und wer gedacht hätte, das geht gerade so weiter mit der Viertelstunde, dem muss ich enttäuschen. B10 Stuttgart Richtung Ulm zwischen Dreieck-Neckar-Park und Deitzigsau-West 12 Kilometer Stau, Verzögerung bis zu 40 Minuten. Wo es hingeht für euch, kommt gut und sicher an. 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Es ist in Teilen des Landes schon ganz schön nass und da kommt auch noch was runter heute Abend. Örtlich sind auch Gewitter möglich. In der Nacht liegen dann die Tiefstwerte zwischen 12 und 7 Grad. Da sind wir aber noch weit von entfernt. Im Moment in Buchen im Odenwald Regen bei 16 Grad, Ulm bewölkt 16 und in Balingen bewölkt 14 Grad. Gucken wir auf morgen. Da haben wir erstmal Sonne und auch Wolken, aber dann kommt der Regen wieder, zum Teil ganz schön kräftig. Gewitter ist wieder möglich und die Temperaturen liegen dann zwischen 13 Grad im Schwarzwald und 21 Grad an der Tauber. Der Donnerstag, der wird erstmal ein bisschen kühler und ansonsten bleibt es so wechselhaft mit Schauern und Gewittern. Am Freitag haben wir dann ein anderes Bild. Freundlich, trocken, wieder wärmer. Das heißt, da ist die Sonne wieder da.
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14: Im Studio Stefanie Anhalter, hallo.

0: SB1 Baden-Württemberg, 13 Minuten nach 5. Das ist eine ordentliche Zahl. Fast 44.000 Tonnen Weißkohl sind letztes Jahr in Baden-Württemberg geerntet worden. Darunter natürlich auch das Filderkraut. Einiges davon wird übrigens exportiert. Als Sauerkraut, zum Beispiel in die USA. Sauerkraut ist da nämlich gerade ziemlich angesagt. Und wer noch Inspiration braucht, was man mit Filderkraut anstellen kann, SWR1 Pendlerkoch Eberhard Braun lässt uns auch da nicht im Stich und hat eine ziemlich leckere Idee.
1: So ungewöhnlich das auch klingt, Filderkraut-Crostini, so gut ist es aber auch. Der Witz ist, da kommt süß-sauer zusammen, nämlich sauer das Filder-Sauerkraut und der süße Apfel. Und das Ganze wird mit Schmand oder Sauerrahm ummantelt. Ein bisschen Zwiebeln und der Witz ist ein bisschen Meerrettich. Das vereint das Ganze mit Käse überbacken und das auf kleine Brotscheiben. Das ist wahrscheinlich der kleinste Flammkuchen der Welt, aber der schmeckt irre gut.
0: Ja, und schon wieder Hunger. Filderkraut Crostini, das Rezept haben wir natürlich für euch auf swr1.de. Viel Spaß beim Nachmachen und dann natürlich auch guten Appetit. 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

0: Culture Beat natürlich aus Frankfurt am Main. Mr. Wayne. 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

0: Da habe er den Untersuchungsausschuss zur sogenannten Polizeiaffäre mit einem Soufflé verglichen. Auch die AfD im Landtag kritisiert Strobels Auftreten im Untersuchungsausschuss.
1: Bei der Hauptversammlung von Europas größtem Softwarehersteller SAP hat der Vorstand die Aktionäre auf schwierige Zeiten eingestimmt. Hintergrund ist der Wandel durch künstliche Intelligenz. SWR-Wirtschaftsredakteur Alexander Winkler.
2: Unsere Transformation für die KI-Ära braucht Zeit und wir bitten um Ihre Geduld, so SAP-Chef Christian Klein in seiner Eröffnungsrede. Der Wert der SAP-Aktie habe sich in den letzten 15 Monaten halbiert, weil es am Aktienmarkt Zweifel gäbe, ob Softwareanbieter im KI-Zeitalter noch eine Zukunft hätten. Diese Zweifel will Klein zerstreuen. So seien aktuelle KI-Modelle nicht zuverlässig genug, um darauf Unternehmensprozesse aufzubauen, denn diese hätten keinen Spielraum für Fehler. SAP arbeite deswegen an Lösungen, die sicher, präzise und nachvollziehbar seien.
1: Der mutmaßliche Amokfahrer von Leipzig kommt vorerst in ein psychiatrisches Krankenhaus. Das hat ein Ermittlungsrichter angeordnet. Es gebe dringende Gründe, dass der Beschuldigte die Tat in einem Zustand der erheblich verminderten Schuldfähigkeit begangen habe, so die Begründung. Gestern war ein 33-Jähriger in Leipzig mit einem Auto durch die Fußgängerzone gerast. 2 Menschen wurden getötet, 6 verletzt. 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
3: S1 Baden-Württemberg, aktueller Verkehrsservice, glücklicherweise nicht viel los, aber erstmal Vorsicht bitte auf der A81 Singen Richtung Stuttgart zwischen Oberndorf und Sulz, eine ungesicherte Unfallstelle auf allen Fahrstreifen. Und dann noch A7 Würzburg Richtung Ulm zwischen Dinkelsbühl, Fichtenau und Ellwangen, Baustelle 3 Kilometer Stau, Verzögerung hier bis zu einer Viertelstunde. Das war's für den Moment. Wo es hingeht für euch, kommt gut und sicher an. Es regnet in manchen Landesteilen schon, unter anderem in Buchen im Odenwald bei 14 Grad, Konstanz bewölkt 17 und in Aalen bedeckter Himmel bei 14 Grad. In der Nacht sinken die Werte auf 12 bis 7 Grad und morgen gibt es erstmal Sonne und auch ein paar Wolken und am Nachmittag kommen sie zurück, die Gewitter und der Regen. Und dann haben wir Werte zwischen 13 Grad im Schwarzwald und bis 21 Grad an der Tauber. Der Donnerstag wird wechselhaft mit Schauern und Gewittern und die Temperaturen gehen ein bisschen nach unten.
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3: Stefanie Anhalt im Studio und die größten Hits aller Zeiten sind auch dabei. Ihr hört schon Murray Head und One Night in Bangkok. Danach Sophie Alice Baxter, Murder on the Dance Floor. Und natürlich Sport.

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1: Ja, große Fußballereignisse werfen ihre Schatten voraus. Es ist eine europäische Woche, in die wir heute starten. Und los geht's mit der Champions League am Abend und der Entscheidung, wer als erstes ins Finale einziehen wird. Anna Klär aus der SWR Sportredaktion ist da. Anna, für wen geht's heute um alles?
2: Ja, Arsenal oder Atletico Madrid. Einer von beiden wird's werden, der erste Champions League-Finalist. Nach dem Hinspiel steht's 1:1, das heißt, alles ist offen. Und ich finde das Spannendste aus deutscher Sicht ist eigentlich bei diesem Spiel, ob diese spanische Mannschaft, also Madrid, weiterkommt oder nicht. Weil es gibt ja so ein internationales Ranking der besten europäischen Nationen und jeder Sieg eines Vereins in einem internationalen Wettbewerb bringt Punkte. Und die ersten beiden Länder bekommen einen 5. Champions-League-Platz für die nächste Saison. Und ich denke, das wäre vor allem für Stuttgart und auch für Hoffenheim interessant, wenn der an die Bundesliga gehen würde. Aktuell liegt Spanien in diesem Ranking aber noch knapp vor Deutschland auf Platz 2. Aber das könnte sich ja eben noch ändern.
1: Ach gut, dass du da so durchblickst, ehrlich. Ja. Da würde dann aber auch ein Sieg der Bayern morgen gut reinpassen, wenn ich dich richtig verstanden habe.
2: Sehr, sehr gut da reinpassen. Und ganz ehrlich, ich habe so Bock auf dieses Spiel morgen. Du hast mir eben erzählt, du hast ja das Hinspiel gegen Paris gar nicht gesehen.
1: Nee, ich habe es immer nur im Live-Ticker gesehen und gedacht, was geht denn da ab?
2: Ja, irre. 5:4, dieser Sieg aus Pariser Sicht, das war mit Abstand das krasseste Spiel, das ich je gesehen habe. Und ich schaue wirklich viel Fußball. Ja, und jetzt haben die Bayern morgen Abend ein Tor aufzuholen.
3: Das, was überwiegt, ist einfach die Vorfreude auf das Spiel. Gerade mit dem Hinspiel, was wir hatten. Ich glaube, es wird extrem viel Spaß machen. Da ist mir immer das Wichtigste, nicht zu vergessen, wieso ich angefangen habe, Fußball zu spielen. Und das ist aus Spaß und Leidenschaft. Und deswegen freue ich mich einfach aufs Spiel.
2: Ja, diese Vorfreude von Jonathan Tah, die teilen die allermeisten Fußballfans, bin ich mir ganz sicher. Knapp 70.000 werden morgen in der ausverkauften Bayern Arena sein.
3: Das gibt einfach einen extremen Push und das darf man nicht unterschätzen, wie viel uns das hilft, wenn wir das Gefühl haben, das ganze Stadion steht hinter uns und gibt genauso wie wir auf dem Platz, neben dem Platz Vollgas.
2: Ja, Bayern-Coach Vincent Kompany, der hat ja schon gesagt, wenn einer eine Karte fürs Spiel hat und sich nicht 1000% fit fühlt, dann soll er das Ticket bitte lieber jemandem geben, der voll am Start ist und sich die Seele aus dem Leib schreien kann.
1: Jawohl.
2: Ja, ich bin sehr gespannt, was uns da morgen erwartet.
1: Auf jeden Fall und mit Sicherheit ein spannendes Fußballspiel, also das denke ich schon. Es wird also fußballmäßig wirklich richtig spannend und am Donnerstag kommt das Highlight aus Südwestsicht. Der SC Freiburg könnte ins Finale der Europa League einziehen. Heißt schon wieder Daumen drücken.
2: Historisch. Ich wohne ja in Freiburg und kann sagen, da merkt man schon so ein bisschen die Anspannung in der Stadt. Langsam fängt es an zu kribbeln. Aber auch der SC muss einen Rückstand aufholen, hat im Hinspiel in den letzten Sekunden sich noch das 1:2 gefangen. Und jetzt muss im Spiel am Donnerstag auch noch Yuito Suzuki leider ausfallen. Der hat sich verletzt, einer der absoluten Leistungsträger. Aber Freiburg ist zu Hause in der Europa League in dieser Saison ungeschlagen und hat auch schon mal einen Rückstand im K.O.-Spiel gedreht. Ich bin so ein bisschen optimistisch.
1: Ja, ich hoffe doch auch. Also wir drücken auf jeden Fall alle die Daumen. Vielen Dank, Anna Klär, für den Einblick in dieses spannende Zahlenspiel auch. Ja, das mit diesem Champions-League-Platz, das habe ich gar nicht gesagt.
2: Das lohnt sich
1: super. 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

Musik aus Baden-Württemberg, Max Giesinger, wenn sie tanzt in SWR 1. Und ihr habt es ja vielleicht schon mitbekommen, dass ihr Festivalpässe für die Jazz Open in Stuttgart bei uns gewinnen könnt, per Sprachnachricht, wenn ihr uns erzählt, wen wollt ihr mitnehmen und warum hat genau dieser Mensch diese Festivalpässe verdient. Und das ist wirklich ein Riesending, ja. Das ist für 7 Abende auf dem Schlossplatz die größten Konzerte, die es da gibt. Und da haben wir uns gedacht, wir picken uns mal 3 raus und fragen euch, welchen Hauptact feiert ihr denn am meisten? Wir haben ja vorher schon mal Moby gehört und dann ist ja auch Jamiroquai da und Jamie Cullum, guter alter Bekannter, Josh Stone. Aber es gibt ja in diesem Jahr auch Teddy Swims, der kommt. Und vielleicht gefällt der euch ja so gut. Hier ist er zusammen mit David Guetta und Tones and I. Also, das ist einer der großen Acts in dieser Juliwoche zwischen dem 6. und 12. Juli. Und dann kommt einer aus Australien, Nick Cave and the Bad Seeds. Er ist ein sehr melancholischer Typ und hat er diesen wunderbaren Song mit Kylie Minogue gemacht. Für Kylie Minogue damals auch der totale Imagewechsel. Sie war ja letztes Jahr bei den Jazz Open, auch ein tolles Konzert. Nick Cave, wie gesagt, kommt in diesem Jahr und dieser Superstar wird auch auftreten. Katy Perry, Last Friday Night. Also welchen dieser eben euch 3 vorgestellten Songs wollt ihr morgen früh hören um 9.50 Uhr? Stimmt ab bei uns im WhatsApp-Kanal. Ist es Teddy Swims, ist es Nick Cave mit Kylie Minogue oder ist es vielleicht Katy Perry? Gebt eure Stimme ab, abonniert unseren WhatsApp-Kanal.

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4: Um 19 Uhr mit Christiane Sütterle. Guten Abend. Vizekanzler Klingbeil ruft die Regierungsparteien zu mehr Zusammenhalt auf. In Stuttgart demonstrieren Hunderte für die Rechte von Menschen mit Behinderung. Das Wetter: am Abend häufig Regen, örtlich Gewitter, morgen wechselhaft bis 21 Grad. Finanzminister Klingbeil hat Fehler in der Kommunikation der schwarz-roten Koalition eingestanden. Der Streit der vergangenen Wochen habe insgesamt geschadet, so der SPD-Chef. Aus Berlin berichtet Markus Sambale.
5: Parteichef Lars Klingbeil räumte ein, manche Debatte in den letzten Wochen sei zu überhitzt und zu polarisiert gewesen. Da könnten auch alle auf sich gucken und sagen, sie hätten dazu beigetragen. Führende Unions- und SPD-Politiker hatten einander öffentlich scharf kritisiert. Um aus dem Umfragetief herauszukommen, verlangte Klingbeil Geschlossenheit. Bärbel Baas, die SPD-Co-Chefin und Arbeitsministerin, wies auf beschlossene Reformen der schwarz-roten Koalition in ihrem ersten Jahr bei der Rente und der Grundsicherung hin. Sie kündigte an, als nächstes die Vorschläge der Sozialstaatskommission 1:1 umzusetzen, etwa beim Bürokratieabbau.
4: Die US-Regierung will die Luftangriffe auf den Iran vorerst nicht wieder aufnehmen. Vom US-Militär heißt es, der Iran habe im vergangenen Monat in der Meerenge 9-mal auf Frachter geschossen und 2 Containerschiffe beschlagnahmt. Alle Vorfälle seien jedoch unterhalb der Schwelle zur Wiederaufnahme größerer Kampfhandlungen. Präsident Trump hatte zuletzt angekündigt, Schiffe durch die Straße von Hormuz eskortieren zu wollen. Die Nominierung des bisherigen Innenministers Strobel zum neuen Landtagspräsidenten in Baden-Württemberg sorgt für gemischte Reaktionen. Die CDU-Fraktion hat Strobel am Nachmittag einstimmig für das Amt vorgeschlagen. Aus der Redaktion Landespolitik Julia Kretschmer.
6: Volle Unterstützung für Strobels Nominierung kommt vom künftigen Koalitionspartner. Grünen-Fraktionschef Schwarz teilte auf SWR-Anfrage mit, er kenne Strobel als verlässlichen und besonnenen Partner. Skeptischer zeigt sich der neue Fraktionschef der SPD, Binder. Strobel sei in der Vergangenheit nicht immer mit dem gebührenden Respekt vor dem Landtag aufgefallen. Als Innenminister habe er den Untersuchungsausschuss zur sogenannten Polizeiaffäre mit einem Soufflé verglichen. Auch die AfD im Landtag kritisiert Strobels Auftreten im Untersuchungsausschuss.
4: In Stuttgart sind am Nachmittag rund 400 Leute zusammengekommen, um für die Rechte von Menschen mit Behinderung zu demonstrieren. Anlass war ein europaweiter Protesttag. Utku Passakaya.
7: Das Motto der Kundgebung: Inklusion ist kein Sparmodell. Verbände warnen angesichts knapper Kassen vor Kürzungen zu Lasten von Menschen mit Behinderung. Organisiert hatte die Kundgebung die Beauftragte der Landesregierung für die Belange von Menschen mit Behinderung, Nora Welsch. Ebenfalls in Stuttgart startete zum Protesttag ein Bündnis von 15 sozialen Einrichtungen und Verbänden aus Baden-Württemberg eine landesweite Kampagne. Das Bündnis fordert die neue Landesregierung auf, Bürokratie im Sozialbereich abzubauen, statt soziale Leistungen zu kürzen.
4: Der mutmaßliche Amokfahrer von Leipzig kommt in ein psychiatrisches Krankenhaus. Das hat ein Ermittlungsrichter angeordnet. Es gebe dringende Gründe, dass der Beschuldigte die Tat in einem Zustand der erheblich verminderten Schuldfähigkeit begangen habe, so die Begründung. Gestern war ein 33-Jähriger in Leipzig mit einem Auto durch die Fußgängerzone gerast. 2 Menschen wurden dabei getötet. Laut Polizei gibt es 6 Verletzte. Am Abend haben Vertreter von Politik, Kirchen und Gesellschaft in der Leipziger Nikolaikirche der Opfer der Amokfahrt gedacht. Die Zeit, es ist 19:04 Uhr.
8: SW1 Baden-Württemberg, aktueller Verkehrsservice. Vorsicht auf der A81 Stuttgart Richtung Heilbronn zwischen Engelbergtunnel und Stuttgart-Feuerbach. Hier steht ein defekter Bus. Vorsicht auch auf der B294, B462 Freudenstadt Richtung Haslach zwischen Freudenstadt und Lusburg. Hier liegen Glasscherben auf der Fahrbahn. Und die B30 Biberach Richtung Ulm ist zwischen Wiblingen und Neu-Ulm wegen eines Polizeieinsatzes gesperrt. Das war's für den Moment. Alle Verkehrsinfos für euch natürlich jederzeit in der SWR1 App. Jetzt aber erstmal eine gute und sichere Fahrt. Es gibt Wolken am Himmel und aus manchen kommt auch Regen raus. In Wertheim ist das der Fall. 15 Grad und Regen. Leutkirch im Allgäu bewölkt, 15 Grad. Und in Mannheim auch da Wolken am Himmel bei immer noch 16 Grad. Kommende Nacht sinken die Werte auf 12 bis 7 Grad. Morgen erstmal abwechslungsreich. Also insgesamt muss man schon sagen, aber sehr unterschiedlich. Erst Sonne und Wolken, später wieder ziemlich viel Regen, zum Teil auch Gewitter. Die Temperaturen steigen auf 13 Grad im Schwarzwald und bis 21 Grad an der Tauber. Der Donnerstag wird wechselhaft, vorübergehend kühler. Es gibt Schauer und Gewitter und am Freitag haben die sich verzogen. Da wird es wieder wärmer und auch irgendwie sonniger.
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8: mit Stefanie Anhalt. Ich grüße euch.

0: SWR 1 Baden-Württemberg am Dienstag, am frühen Abend. An dieser Stelle schon mal einen schönen Feierabend, wenn ihr ihn jetzt habt. Und Baden-Württemberg schnürt um diese Zeit gerne nochmal die Laufschuhe. Für viele geht es heute Abend noch eine Runde raus zum Joggen. Wetter ist ja eigentlich irgendwie perfekt, ne? Überhaupt die Jahreszeit dafür. Abends lange hell, gleichzeitig noch nicht so heiß. Und für alle, die noch überlegen, leg ich mal mit dem Laufen doch auch los, machen ja viele. Und wann? Sonja von Opel, die ist Lauftrainerin in Baden-Baden und sie sagt, ja, die beste Zeit ist jetzt.
1: Das ist ja das Tolle am Laufsport, dass es so einfach ist und dass man gar keine Technik lernen muss. Also das Einfachste ist, man zieht sich Schuhe an, die fürs Laufen geeignet sind und geht vor die Tür. Und vielleicht hat man eine Uhr am Handgelenk, dass man, wenn man möchte, das so ein bisschen nach Zeiten macht. Und dann wäre meine Empfehlung mal zügig losgehen, dass man schon mal so ein bisschen in Fahrt kommt, so ein bisschen den Puls hochfährt und dann einfach mal sagt, jetzt trabe ich mal an für vielleicht eine Minute, dafür die Stoppuhr, dass man mal so auf die Uhr guckt, okay, 60 Sekunden will ich jetzt mal traben. Und dann geht man wieder eine Minute und dann trabt man wieder eine Minute und das macht man mal 10 Mal. Und wer das zum allerersten Mal macht, wird nach dieser halben Stunde schon merken, oh, ich habe was getan.
0: Ja, aber sowas von, ne? Und eine, die schon länger läuft, das ist SWR1-Hörerin Maren. Und sie hat ein paar ganz einfache Tipps, wenn die Motivation noch nicht so ganz oben ist.
2: Ich denke, wenn jemand jetzt gerade motiviert ist, dann hilft es vielleicht, sich zu verabreden, so eine Art Walk-and-Talk zu machen oder sich eine schöne Strecke rauszusuchen, wo man eine schöne Aussicht hat oder einfach zu überlegen, was einen motiviert, ein frisch gepresster Orangensaft danach oder sich irgendein Ziel zu setzen, das einen selber motiviert und wo man dann Lust drauf kriegt, das umzusetzen und von der Gewohnheit her vielleicht sich einfach feste Zeitblöcke in der Woche zu nehmen, wo man läuft, sich zu verabreden, dass man gar nicht mehr überlegen muss, wann man jetzt eigentlich laufen geht oder den Sport einbaut, sondern dass es fest in den Tagesrhythmus einfach reingehört.
0: Okay, ja, aber Walk and Talk, also Rennen und dann auch noch reden, könnte ich mir schon schwer vorstellen, aber na gut, man soll das erstmal ausprobieren. Und mehr Einsteigertipps rund ums Joggen haben wir für euch auf swr1.de. Da erzählt Olympiasieger Dieter Baumann, wie wir es richtig angehen. Und ich sage aus eigener Erfahrung, habe ich auch so damals gemacht, ne? Eine Minute, vielleicht war es auch nur eine halbe, ein bisschen getrabt und dann gelaufen. Wenn man das regelmäßig macht, kann das wirklich gut werden. Gut, wenn man es dann lange nicht mehr macht, dann ist auch ganz lange dann doch auch eher wieder schlecht.
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Das Beste in SWR 1 Baden-Württemberg. Ich habe es ja gerade schon gesagt, es ist Regen im Land unterwegs, zum Teil ziemlich heftig. Gerd hat uns ein Bild geschickt mit dem Text dazu. Rechtzeitig vor dem Regen heute geerntet. Meine Feierabendbeschäftigung für meinen Saftladen. Holunderblüten putzen. Da hast du zu tun. Sieht gut aus. Entschuldigung.

0: ist 7:30.
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0: Und jetzt Christiane Sitterle für uns.
2: Guten Abend. Finanzminister Klingbeil hat Fehler in der Kommunikation der schwarz-roten Regierungskoalition eingestanden. Der Streit der vergangenen Wochen habe der Koalition insgesamt geschadet, so Klingbeil. Manche Debatten seien zu überhitzt und zu polarisiert gewesen. Er fordert SPD und Union zum Zusammenhalt auf, um das Land auch in schwierigen Zeiten stabil zu halten. In Stuttgart sind am Nachmittag rund 400 Leute zusammengekommen, um für die Rechte von Menschen mit Behinderung zu demonstrieren. Anlass war ein europaweiter Protesttag. Utku Pasakaya.
3: Das Motto der Kundgebung: Inklusion ist kein Sparmodell. Verbände warnen angesichts knapper Kassen vor Kürzungen zu Lasten von Menschen mit Behinderung. Organisiert hatte die Kundgebung die Beauftragte der Landesregierung für die Belange von Menschen mit Behinderung, Nora Welsch. Ebenfalls in Stuttgart startete zum Protesttag ein Bündnis von 15 sozialen Einrichtungen und Verbänden aus Baden-Württemberg eine landesweite Kampagne. Das Bündnis

0: Journalismus und freier Meinungsbildung ausgezeichnet. Meinungs- und Pressefreiheit seien zentrale, unverzichtbare Bausteine für eine funktionierende Demokratie, heißt es von der Stiftung. Der öffentlich-rechtliche Rundfunk war nach dem Ende des Zweiten Weltkriegs entstanden. Die Westalliierten wollten ein staatsfernes und unabhängiges Rundfunksystem etablieren.
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2: SW1 Baden-Württemberg, aktuelles von den Straßen. Vorsicht auf der A5 Basel Richtung Karlsruhe zwischen Achern und Bühl. Ungesicherte Unfallstelle auf der linken Spur. Vorsicht auch auf der A5 Basel Richtung Karlsruhe zwischen Achern und Bühl liegen Fahrzeugteile auf allen Fahrstreifen. Und dann noch die B30 Biberach Richtung Ulm. Die ist zwischen Wiblingen und Neu-Ulm wegen eines Polizeieinsatzes weiterhin gesperrt. Das war's für den Moment. Wo es für euch hingeht, kommt gut und sicher an. Ich hab's gesagt, es ist heute ein bisschen nass, ja. Nicht überall, aber in Wertheim regnet es gerade bei 15 Grad, Sigmaringen bewölkt 15 und in Offenburg bedeckter Himmel bei ebenfalls 15 Grad. Die Werte gehen in der kommenden Nacht noch ein bisschen runter. 12 bis 7 kriegen wir dann. Und morgen erstmal so Wolken und Sonne und dann zieht sich der Regen wieder zusammen und sagt, hier bin ich wieder, lässt einen richtig kräftigen Gewitterguss ab und runter und bringt auch noch eine Portion Wind mit. Also eher ungemütlich dann bei, aber immer noch, wie ich finde, relativ milden Temperaturen. 13 Grad im Schwarzwald bis 21 werden es an der Tauber. Das mit dem Mild hat sich dann mal für Donnerstag vorübergehend erledigt. Da wird es kühler, wechselhaft, wieder Schauer und Gewitter. Aber der Freitag verspricht Sonne und wärmere Temperaturen.
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2: Stefanie Anhalt im Studio. Und wenn ihr heute Morgen unser Quiz geweckt, gecheckt, verpasst habt, dann könnt ihr gleich nochmal mitspielen oder euer eigenes Wissen überprüfen, mal hören, wie ihr abgeschnitten hättet. Wir spielen gleich nach den Bee Gees und The Police. Natürlich nicht live, sondern es ist die Wiederholung von heute.

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0: Ja, das ist das Prinzip. In einer Minute mindestens 6 richtige Antworten geben, dann verlässt eine gelbe SWR1-Tasse unser Haus. Kandidatin heute Morgen Nadine Weingartner aus dem Stuttgarter Norden und die Besitzerin dreier Katzen, die gingen diese Challenge heute Morgen wirklich in aller Entspanntheit und Ruhe an. Und das waren die Fragen, die Cora und Stefan für Nadine hatten.
2: Sprichwörtlich stinkt der Fisch von woher? Heute vor genau 135 Jahren wurde die berühmte Carnegie Hall eröffnet. In welcher Stadt?
3: Weiter.
2: New York. Wie viele P sind im Wort Prompt?
3: 2.
2: Welche Aufgabe hat auf einem Schiff ein Smoothie?
3: Weiter.
2: Kochen. Komet ist der Nummer 1 Hit von Apache 207 und Udo?
3: Lindenberg.
2: Wie viele Quadratmeter hat ein 4x6 Meter großer Raum?
3: 24.
2: Welcher Fluss fließt durch Bad Wildbad?
3: Weiter.
2: Die Enz. Auf was für einem Gewächs wachsen Kokosnüsse?
3: Palme.
2: Eine Katze und eine Maus spielen die Hauptrollen in der Zeichentrickserie Tom und...
3: Cherry.
2: Welches Spielgerät hat normalerweise 21 Augen?
3: Der Würfel.
2: Jawohl. Auf welcher Insel liegt der nördlichste Punkt Deutschlands?
3: Bild.
2: Audrey Hepburn ist der Star im 60er-Jahre-Filmklassiker Frühstück bei...
3: Tiffany's.
2: Yeah!
0: Es kam auch noch und das sind sensationelle 9 richtige, Nadine. Herzlichen Glückwunsch.
3: Oh, cool. Danke.
0: Ja, ich sag ja, entspannt durchgezogen. Also von mir auch nochmal herzlichen Glückwunsch. Und natürlich gibt's auch morgen wieder die Gelegenheit.
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SWR1 Baden-Württemberg, Dienstagabend, und ich hatte es ja vorher schon versprochen, Dienstagabend heißt natürlich bei uns ARD Musikclub Deutsch. Heute mit Clara Sondermann, und sie ist auf der Suche nach den schönsten Songtexten, und da hat sie wirklich viele schöne Beispiele rausgesucht, und wahrscheinlich fällt euch das ein oder andere auch noch ein, wenn ihr dann so hört, was da so geht, und sie freut sich natürlich über Post ins Studio, ist auch klar, ne? Ihr wisst ja, ihr erreicht uns über die Mail, über die SWR1 App, über die WhatsApp-Nummern und. Also wir sind ja jetzt nicht weg. Also wie gesagt, gerne für euch erreichbar. Wir freuen uns über Zuspruch und gute Ideen, und bis es soweit ist, ne? Also bis wir hier die Nachrichten haben, würde ich sagen, machen wir noch ein bisschen Musik. Ich hätte im Angebot Michael Jackson und Bad und Foreigner Say You Will, weil die haben nämlich nach 20 Uhr wirklich so gar keine Chance mehr. Das war SWR1 Baden-Württemberg mit Stefanie Anhalt. Schönen Abend.

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1: Um 20 Uhr mit Heike Lüttich. Der Amokfahrer von in Leipzig haben heute an mehreren Stellen hunderte Menschen der Betroffenen der Amokfahrt von gestern gedacht, unter anderem bei einer Trauerandacht in der Nikolaikirche. Der mutmaßliche Amokfahrer, ein 33-jähriger Deutscher, wird vorerst in eine psychiatrische Klinik eingewiesen. Das hat die Staatsanwaltschaft Leipzig mitgeteilt. Aus Dresden, Arndt Groß.
2: Wie die Staatsanwaltschaft Leipzig mitteilte, liegen dringende Gründe vor, dass er die Tat mit 2 Toten und 6 Verletzten in einem Zustand der erheblich verminderten Schuldfähigkeit begangen hat. Die Schwerverletzten sind inzwischen außer Lebensgefahr. Laut Unterbringungsbefehl hat er mit dem Ziel gehandelt, möglichst viele Menschen zu töten bzw. zu verletzen. Aufschlüsse erhoffen sich die Ermittler von einer forensisch-psychiatrischen Begutachtung des Beschuldigten. Abhängig vom Ergebnis könne die Unterbringung in einen Haftbefehl umgewandelt werden. In Leipzig haben am Nachmittag hunderte Menschen der Opfer der Amokfahrt gedacht.
1: Der bisherige Innenminister von Baden-Württemberg, Strobel, soll der nächste Landtagspräsident werden. Nach SWR-Informationen hat die CDU-Fraktion Strobel in ihrer ersten Fraktionssitzung der neuen Legislaturperiode für das Amt nominiert. Gewählt wird am kommenden Dienstag, da tagt der neue Landtag das erste Mal. Strobels Wahl gilt als sicher. Er würde die Nachfolge der grünen Politikerin Arras antreten, die das Amt seit 10 Jahren innehat. Der Impfstoffhersteller BioNTech hat heute angekündigt, mehrere Standorte zu schließen. Darunter sind die Produktionsstandorte in Idar-Oberstein und Marburg, aber auch der Standort des erst vor kurzem übernommenen Konkurrenten CureVac in Tübingen. Mehrere hundert Jobs sollen wegfallen. Der Tübinger Oberbürgermeister Palmer und der Betriebsrat von CureVac sind fassungslos. Mia Zundel.
3: Erst kaufen, dann killen, das geht so nicht, sagt Boris Palmer über die überraschende Mitteilung. Wer CureVac übernehme, übernehme auch Verantwortung für Menschen, für einen Forschungsstandort und für deutsche Innovationsgeschichte, so der OB. Auch der Betriebsrat von CureVac spricht von einem Vertrauensbruch. Erst habe es geheißen, dass die Standorte eine tragende Rolle in der mRNA-Forschung spielen würden und jetzt sollen dort alle 750 Arbeitsplätze wegfallen. Der Betriebsrat fordert nun eine Absicherung für alle Beschäftigten.
1: In der Fußball-Champions League kann sich am Abend das erste Team für das Finale qualifizieren. In einer Stunde empfängt Arsenal Atletico Madrid. Das Hinspiel endete 1:1. Der Gewinner des Duells trifft am 30. Mai im Endspiel der Königsklasse entweder auf Bayern oder Paris Saint-Germain. Das entscheidet sich morgen Abend. Das Wetter für Baden-Württemberg und Rheinland-Pfalz. In der Nacht, in der Eifel und im Westerwald weiter nass, ansonsten allmählich trocken und örtlich aufgelockert bei 12 bis 7 Grad. Morgen wechselnd bewölkt und teils Sonne, später wolkiger und im Laufe des Nachmittags nass, 13 bis 21 Grad. 20.03 Uhr.
4: ARD Verkehrsservice. Vorsicht auf der B27 Stuttgart Richtung Tübingen zwischen Eichtalbrücke und Walldorf steht ein defektes Fahrzeug.
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4: Mit Clara Sondermann. Hi. Wir feiern heute neue Musik von Tokyo Hotel. Wir feiern einen Kultschlager von Hildegard Knef. Und wir haben Konzerttipps für euch. Wenn ihr Musikwünsche für uns habt, dann ist das hier eure Nummer, die 0711 26 27 28. Könnt ihr uns eine WhatsApp schreiben oder eine Signal-Nachricht oder einfach direkt ins Studio.
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ARD-Verkehrsservice. Vorsicht auf der A5 Frankfurt Richtung Karlsruhe zwischen Langenmörfelden und Weiterstadt liegen Fahrzeugteile auf der Fahrbahn. Und gerade eben haben wir T.S. Uhlmann gehört. Zum Leichen und Sterben ziehen die Lachse den Fluss hinauf. Dass der auf Deutsch singt, ist ganz normal, macht er immer so. Das Tokyo Hotel auf Deutsch singen, das habe ich zuletzt bei dem Song hier gehört. 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

0: Und krass, oder? Da ist Bill Kaulitz gerade 14 Jahre alt, ein deutscher Teenie-Star. Jetzt ist er 36, lebt schon Ewigkeiten in Los Angeles und auf dem neuen Tokyo Hotel Song, da singt er jetzt mal wieder auf Deutsch. Der Grund ist der, auch Tokyo Hotel haben für Udo Lindenberg zum Geburtstag einen Lindenberg-Song gecovert. Na und? Heißt der Song, ist von 1978 definitiv kein Hit. Ziemlich unbekannter Song. Und es geht um einen Mann, der einen Mann kennenlernt und dabei ganz irritierende Gefühle hat.
1: Ich finde es so schön, dass er dann natürlich auch sagt, so ey, hat sich dann selber erschrocken und hat gedacht, hey, was ist denn mit mir los, was stimmt denn hier nicht und so, ne? Und dann gleichzeitig das aber zuzulassen und zu sagen, ey, ich habe da diesen besonderen Menschen getroffen und der war halt ein Mann, aber scheißegal, ich habe mich irgendwie in den verliebt in dem Moment. Das Schöne ist doch eigentlich, das zuzulassen und zu sagen, irgendwie ist alles möglich.
2: Ja. Ne? Und eine Freiheit zu haben in sich selbst, eine Naivität zu haben, in sich selbst Leute einfach ohne Vorurteile zu treffen und offen zu sein. Das ist das Schöne.
0: Sagen Bill und Tom Kaulitz von Tokyo Hotel und hier sind sie mit ihrem Udo Lindenberg Cover. Na und?

0: Die Beatsteaks und Hand in Hand. Hier ist der ARD Musikclub Deutsch und er heißt so, weil wir Musik spielen aus Deutschland, Österreich und der Schweiz. Viele Songs, die wir spielen, sind auf Deutsch, ist ja klar. Und es hat den Vorteil, dass wir die Texte sehr gut verstehen. Okay, kann auch ein Nachteil sein, aber es gibt sie schon, oder? Die richtig guten Songtexte. Adrian Beric aus dem ARD Musikteam ist heute Abend mit mir im Studio. Hi Adrian.
1: Hallo.
0: Adrian, du wusstest, dass diese Frage jetzt kommt. Deshalb hoffe ich, du hast eine Antwort. Welche ist deine liebste deutschsprachige Zeile?
1: Also ganz spontan fällt mir da immer was von Element of Crime an, vom legendären Album Weißes Papier. Da gibt es diese Textzeile: Wir schießen es aus, 12 Uhr mittags, am Nichtschwimmerbecken, aus dem Lied Du hast die Wahl. Da sind noch andere tolle Zeilen drin. Die haben mich jedes Mal um, muss es so ein bisschen als Ganzes sehen. Ich bewerf dich mit Blumen so lang, bis du umfällst und kapitulierst. Ob das Verschwendung ist, ist mir doch egal. Denn wer verliebt ist, hat keine Wahl.
0: Element of Crime sind einfach die Meister, man muss es so sagen. Oh. Meine Lieblingszeile von Element of Crime: Gestern waren es noch Locken und heute schon glattes Haar. Ein Dosenfisch stürzt sich lachend ins offene Meer. Ist aus dem Song Wieder ein Tag. Wobei, das muss ich dazu sagen, meine allerlieblingszeile ist schon von den Ärzten.
1: Okay.
0: Kennt jeder Mensch, ist trotzdem genial. Es ist nicht deine Schuld, dass die Welt ist, wie sie ist. Es wäre nur deine Schuld, wenn sie so bleibt.
1: Super.
0: Einfach ein super gutes Lebensmotto.
1: Punchline, ne?
0: Wenn ihr auch eine Lieblingszeile habt, die hier in den ARD Musikclub Deutsch gut reinpasst, ja, dann schreibt sie uns. Adrian, wie war nochmal die Nummer?
1: 0711-26-27-28, WhatsApp, Signal, geht alles prima. Und hast du was für mich jetzt zufällig?
0: Adrian, dieser Song ist für dich.
1: Danke.
0: Hier sind Element of Crime und du hast die Wahl.
1: Sehr schön.

0: ARD-Verkehrsservice. Vorsicht auf der A66 Frankfurt Richtung Wiesbaden. Zwischen Diedenbergen und Wiesbadener Kreuz steht ein defekter PKW auf der rechten Spur. Vorsicht auf der B10 Ulm Richtung Stuttgart. Zwischen Reichenbach-Hochdorf und Plochinger Dreieck stehen zwei defekte LKW. Das war's für den Moment. Allen unterwegs gute und sichere Fahrt.
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0: Ich bin Clara Sondermann. Hallo. Und in 10 Minuten geht's hier um einen Kultschlager von der großen Hildegard Knef.
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4: Jawohl.
0: Und unser Kultschlager ist heute von der großen Hildegard Knef. In dieser Stadt heißt der Song. Und vielen von uns wird er irgendwie bekannt vorkommen, oder Adrian?
5: Ja, Leuten, die eigentlich mit Schlager nicht so viel am Hut haben. DJ Philipp Dittberner, der hatte vor 2 Jahren mit genau dem Lied, naja, heute würde man sagen, einen Club-Hit mit einem tollen Cover.
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5: Ja, hörst du das? Ein Beat drunter. Ich fand, es war ein tolles Cover. Mal ihre Stimme isoliert, mal seine, mal beide, so wie gerade gehört, übereinander gelegt. Und zwischendrin noch ein toller Rap. Also wirklich ein cooler Song.
0: Absolut. Aber das Original ist auch wunderschön. Ja. Deshalb hören wir uns das gleich an. Und Hildegard Knef sieht man gerade auf allen Streaming-Plattformen. Was ist da los?
5: Da läuft eine Kino-Doku vom letzten Jahr. Letztes Jahr 100. Geburtstag. Da ist dann natürlich viel gefeiert worden. Und da gibt es ein tollen einen Trailer. Wir hören jetzt mal in diesen Trailer rein. Der war einmalig. Entschuldigung, dämlicher Reporter in den 60er Jahren. Der macht übertrieben dämliche Beobachtungen.
7: Wenn Sie erlauben, möchte ich eine Charakterisierung von Ihnen versuchen. Naiv und trotzdem sehr berechnend. Trotzig unabhängig, aber gleichzeitig auch wieder anlehnungsbedürftig. Tapfer, keine Frage, aber doch auch gelegentlich verzweifelt.
8: Sie machen aus mir 24 Personen auf einmal.
0: Autschi, das tut weh.
5: Ja, abgewatscht.
0: Die Doku Hildegard Knef, Ich will alles, gibt's gerade auf allen möglichen Streaming-Plattformen zu sehen. Bei den meisten, aber gegen Bezahlung. Hier ist Hildegard Knef. In dieser Stadt.

0: Olli Schulz, wenn es gut ist. Das ist der ARD Musikclub Deutsch am Dienstagabend und wir haben euch gefragt, welches ist für euch die schönste deutsche Songzeile? Adrian, haben wir schon Post?
1: Haben ein bisschen was bekommen an Post. Julia zum Beispiel hat sich gemeldet aus La am See. Die hat sich was von den Helden ausgesucht. Die waren ja immer toll mit den Texten, wir sind Helden.
0: Absolut.
1: Ein Elefant für dich, den Song hat sie rausgesucht. Da findet sie die Textzeile, ich werde riesengroß für dich, ich trag dich meilenweit übers Land. Reimt sich nicht an der Stelle, aber es ist schön.
0: Schön, ja. Ja.
1: Dann haben wir den Andreas, der findet Element of Crime genauso toll wie wir zwei. Wir
0: hat er recht.
1: Gehabt, ne? Ich habe zuerst gedacht, es wäre auch ein Lied von den Helden, was er da antippt. Er hat nämlich diese Zeilen hier rausgeholt. Bring den Vorschlaghammer mit, wenn du heute Abend kommst. Der ganze alte Schrott muss raus und neuer Schrott muss rein.
0: Das ist Denkmal, oder?
1: Naja, habe ich ihm gesagt.
0: Sie haben uns ein Denkmal gebaut.
1: Nein, nein. Holt den Vorschlaghammer raus, wären die Helden gewesen. Aber es gibt tatsächlich von Element of Crime, das heißt, das Lied, bring den Vorschlaghammer mit.
0: Okay, geil.
1: Ja, bin ich auch
0: haben
1: reingefallen.
0: Haben wir was gelernt.
1: Toll, ne? Ja, Kirstin hat noch was Schönes geschrieben, eine ganz berühmte Zeile aus Über sieben Brücken von Karat oder Peter Maffay.
0: Peter Maffay, ja.
1: Manchmal wünsche ich mir mein Schaukelpferd zurück.
0: Ja, wer kennt das nicht?
1: Finde ich super für einen Erwachsenen, ne? Ja. Toll. Ne? Und Rupert, das finde ich ganz besonders toll, weil das hört man nicht so oft, das Lied. Denn jeder Tag ist ein Geschenk. Er ist nur scheiße verpackt. Und man fummelt am Geschenkpapier rum und kriegt es nur mühsam wieder ab. Was ist das?
0: Kennt ganz großartiger viele. Text.
1: Ja. Kit Kopphausen war eine Band Anfang der 2000er, ein Duo.
0: Mit Gisbert zu Knüphausen.
1: Gisbert zu Knüphausen, der lebt noch. Der andere, Nils Kopbruch, lebt nicht mehr. Seitdem gibt es die Band nicht mehr. Das Leichteste der Welt heißt der Song.
0: Kit Kopphausen sind großartig. Hier ist das Leichteste der Welt. Danke für eure Post.

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1: Um 21 Uhr mit Heike Lüttich. Bundeskanzler Merz und Außenminister Wadephul haben den Iran aufgefordert, dauerhaft auf sein Atomprogramm zu verzichten. Außerdem dürfe es keine Angriffe mehr auf Israel und die Golfstaaten geben. Aus Berlin, Nicole Markwald.
2: Merz sagte bei einem Termin mit dem portugiesischen Ministerpräsidenten, der Iran müsse aufhören, auf Zeit zu spielen. Der Bundeskanzler drängte darauf, den Druck auf den Iran angesichts der anhaltenden Blockade der Straße von Hormuz hochzuhalten. Auf europäischer Ebene habe er bereits dafür geworben, den Sanktionsdruck auf Teheran zu erhöhen, sagte der Bundeskanzler. Bundesaußenminister Wadephul, CDU, rief den Iran auf, seine, Zitat, Politik der Brandstiftung in der Region aufzugeben. Er äußerte sich bei einem Treffen mit seinem israelischen Amtskollegen.
1: Der mutmaßliche Amokfahrer von Leipzig kommt vorerst in ein psychiatrisches Krankenhaus. Das hat ein Ermittlungsrichter angeordnet. Es gebe Hinweise, dass der Beschuldigte die Tat in einem Zustand der erheblich verminderten Schuldfähigkeit begangen habe. In Leipzig haben heute an mehreren Stellen hunderte Menschen der Betroffenen der Amokfahrt von gestern gedacht, unter anderem bei einer Trauerandacht in der Nikolaikirche. Die Deutsche Post soll künftig DHL heißen. Die Aktionäre des Logistikkonzerns haben auf der Hauptversammlung in Bonn dem Antrag des Vorstands zum Namenswechsel zugestimmt. Vermutlich wird der Schritt zum 1. September vollzogen. Dann soll der Name im Handelsregister eingetragen sein. Der Firmenname Deutsche Post AG geht aber nicht ganz verloren. So heißt künftig eine neu gegründete Tochterfirma für das Deutschlandgeschäft. Nach dem Hunter-Virus-Ausbruch mit 3 Todesopfern sitzen nach wie vor fast 150 Menschen auf einem Kreuzfahrtschiff vor Kap Verde fest. Laut Weltgesundheitsorganisation soll das Schiff demnächst zu den Kanaren fahren. Das spanische Gesundheitsministerium hat das bisher nicht bestätigt. Aus Madrid, Julia Wacher.
3: Bevor die MV Hondius Kurs auf die Kanaren nimmt, soll ein Epidemiologenteam den Gesundheitszustand der 147 Menschen überprüfen und das Schiff desinfizieren. Erst dann will die spanische Regierung entscheiden, ob das Kreuzfahrtschiff tatsächlich, wie von der Weltgesundheitsorganisation gewünscht, auf Teneriffa oder Gran Canaria anlegt. Die 2 mutmaßlich am Hunter-Virus erkrankten Menschen sollen zuvor evakuiert werden. Die Weltgesundheitsorganisation geht zurzeit von einer möglichen Übertragung des Virus von Mensch zu Mensch aus. Es könnte sich daher um die sogenannte Anden-Variante handeln.
1: Das Wetter für Baden-Württemberg und Rheinland-Pfalz. In der Nacht in der Eifel und im Westerwald weiter nass, sonst allmählich trocken und örtlich aufgelockert. Tiefstwerte 12 bis 7 Grad. Morgen wechselnd bewölkt und teils Sonne, später wolkiger und im Laufe des Nachmittags öfter nass. Regional kräftige Schauer und Gewitter bei höchstens 13 bis 21 Grad. 21.03 Uhr.
4: Der ARD-Verkehrsservice. Und da gibt's gute Nachrichten. Die Straßen sind frei. Gute Fahrt.
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4: Mit Clara Sondermann, hallo. Und wir feiern gleich 50-jähriges Bühnenjubiläum mit der Band Karussell. Und wir hören in etwa 10 Minuten die neue Single von Bibiza.
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0: Hannes Wader, Schön ist die Jugend. Und auch in diesem Song eine der allerbesten Songzeilen. 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Alles Frauen mit starker Persönlichkeit, um es nett auszudrücken. Ich will keinen Streit. Ich liebe es. So, und nun zu etwas völlig anderem. Wir haben eine neue Single von Bibiza. Bibiza ist ein junger Musiker aus Wien, musikalisch irgendwo zwischen Rock und Rap, würde ich sagen. Adrian, wie finden wir Bibiza?
1: Wir finden ihn ziemlich cool. Der ist eine
0: ziemlich
1: coole Sau.
0: Cool. Ja.
1: Den hast du mal hier vorgestellt. Ne, wir haben den hier vorgestellt im Musikclub Deutsch. Du suchst ja Musik hier immer regelmäßig aus. Da ist der mir das erste Mal aufgefallen und ich habe gedacht, Alter, was ist das für eine coole Sau?
0: Ja. Er sieht einfach auch ziemlich cool aus, muss man sagen. Die Haare immer so nach hinten gegelt. Ja. Sehr ausgesuchte Kleidung. Ich finde, er hat was von einem Dandy, könnte man vielleicht sagen.
1: Ja, und Dandy, der hat doch immer so eine coole Sonnenbrille auf. Und
0: coole
1: so eine
0: Sonnenbrille,
1: Lederjacke.
0: Ja.
1: Hat mich ein bisschen an ihn.
0: Und er ist auf jeden Fall ein Entertainer. Er kann sehr gut unterhalten.
1: Genau.
0: Und das möchte er auch.
2: Ich will keine Haltung einnehmen in Musik, um irgendwem irgendwas zu erklären. Das sollen Politiker machen. So. Das ist nicht mein Beruf. Ich will unterhalten. Das ist mein Hauptziel.
1: Ich muss trotzdem lachen, wenn ich sowas höre. Weil da ist dieser Wiener Schmäh und der hat auch so eine Hau drauf, mir egal Haltung. Hat was von, würde ich sagen. Und Falco, oder?
0: Und das wird tatsächlich öfter über ihn gesagt, dass er so Ähnlichkeiten mit Falco hat, weil er auch so was Exzentrisches hat, nicht nur äußerlich, sondern auch in der Art, wie er singt. Und ich würde vorschlagen, wir hören ihn jetzt einfach mal singen. Hier ist Bibiza mit seinem neuen Song Frank.

0: die Fantas und Clouseau zusammen. Und wir suchen heute die schönsten und klügsten und tollsten Liedzeilen in deutschen Songs. Und da können wir auf jeden Fall mal auf die Band Karussell schauen. Ende der 70er haben die sich in Leipzig gegründet. Dieses Jahr feiern sie ein halbes Jahrhundert auf der Bühne. Und es ist eigentlich erstaunlich, dass es die immer noch gibt als Band, weil es verdammt viele Wechsel gab in dieser Band. Von Anfang an dabei ist Wolf-Rüdiger Raschke, der ist der Keyboarder. Und der freut sich natürlich riesig über das Jubiläum jetzt.
1: Ich freue mich, dass ich 50 Jahre auf der Bühne stehen konnte, dass ich immer noch auf der Bühne stehen darf, dass ich viele Songs produzieren durfte und viele Länder bereisen.
0: Auf Reisen war die Band zum Beispiel Mitte der 80er Jahre, da waren sie gerade auf Tour in Westdeutschland. Und da haben sich halt zwei Musiker von der Band abgesetzt, weil die lieber in Westdeutschland bleiben wollten. Einer davon war leider der Frontmann. Das ist dann blöd für eine Band, aber sie hatten Glück im Unglück. Dirk Michaelis springt ein, er wird der neue Sänger und Komponist von Karussell. Und mit ihm landet die Band dann ihren großen Hit, Als ich fortging. Musik und Gesang sind von Dirk Michaelis. Der Text ist übrigens von einer Ostberliner Schriftstellerin, Gisela Steineckert. Und die hat einfach verdammt schön über einen Abschied geschrieben. Der Refrain geht so, nichts ist unendlich, so sieh das doch ein. Ich weiß, du willst unendlich sein, schwach und klein. Und wegen diesen Zeilen wurde das Lied auch als Mauerfallhymne gefeiert. Hier sind Karussell, als ich fortging.

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1: ARD Verkehrsservice, Vorsicht auf der A61 Koblenz Richtung Mönchengladbach zwischen Raststätte Brohltal Ost und Niederzissen ist eine ungesicherte Unfallstelle. Vorsicht auf der B294 Pforzheim Richtung Freudenstadt zwischen dem Abzweig nach Hühnerberg und dem Abzweig nach Argenbach in beiden Richtungen eine ungesicherte Unfallstelle. Dort liegt ein totes Reh auf der Fahrbahn. Vorsicht auf der B311 Meßkirch Richtung Geisingen zwischen Tuttlingen und Immendingen sind Tiere auf der Fahrbahn. Die A7 Kassel Richtung Fulda ist zwischen Niederaula und Hünfeld-Schlitz nach einem Unfall gesperrt. Dort ist ein Rettungshubschrauber im Einsatz. Umleitungsempfehlung ist die U84. Allen unterwegs eine gute und vor allem sichere

Fahren Urlaub am Strand. So, und jetzt? Wo soll man hingehen? Was soll man machen? Jetzt am Wochenende, nächste Woche, übernächste Woche. Was soll man machen? Wir haben für euch ein paar tolle Acts rausgesucht, die gerade auf Tour sind. Und da wäre zum Beispiel Salo, ist ein Musiker aus Wien, macht 1A Punkmusik. Das ist Salo, der spielt jetzt am Donnerstag in Köln, am Sonntag in Stuttgart und nächsten Dienstag spielt er in Freiburg. Oder ganz was anderes, DJ Bobo ist gerade auch auf Tour. Am Freitag kommt er nach Stuttgart, am 23. Mai spielt er dann in Mannheim.

Und Voodoo Jürgens ist auch ein absoluter Tipp. Auch ein Musiker aus Wien. Wir haben heute viele Wiener im Programm, muss ich sagen. Voodoo Jürgens ist einfach großartig schräg. Er kommt am 21. Mai nach Wiesbaden. Und so klingt Voodoo Jürgens. Joa.

Und wer schon weiter plant, Anfang Juni kommen Get Well Soon in Wiesbaden und Köln vorbei. Die machen Indie-Rock und das ehrlicherweise richtig gut. Darum hören wir von denen jetzt den ganzen Song. Hier sind Get Well Soon, It's Love.

0: 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Das ist der ARD Musikclub Deutsch und ihr seid halt so cool, weil ihr uns so viele Nachrichten schreibt. Danke dafür. So viele tolle deutsche Songtexte. Adrian, wer schreibt uns was?
1: Ja, wir haben ja gefragt, was sind so eure Lieblingszeilen? Da kommen auch Klassiker an, Christian zum Beispiel. Seine Lieblingszeilen, wir haben uns auf Teufel komm raus geliebt, dann kam er und wir wussten nicht mehr weiter. Weißt du, von wem das ist?
0: Heinz Rudolf Kunze, würde ich sagen.
1: Du bist die Beste, fantastisch. Ja. Apropos Kunz, Kunzmann, der Michael hat es geschrieben, weil wir heute Hildegard Knef drin hatten. Tolle Zeile. Ich brauche Tapetenwechsel, sprach die Birke und macht sich in der Dämmerung auf den Weg.
0: Großartig.
1: Kannte ich nicht. Toll, ne? Dann haben wir noch den hier, Andreas. Fehlfarben, großartiger Song. Paul ist tot, haben wir lange nicht laufen lassen, langes Lied. 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
0: Lieber Andreas, hier ist für dich Paul ist tot.

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1: Um 22 Uhr mit Heike Lüttich. Nach Plänen des Bundeswirtschaftsministeriums sollen Gas- und Ölheizungen über das Jahr 2045 hinaus eingebaut werden dürfen. Dem Jahr, in dem Deutschland eigentlich klimaneutral sein wollte. Der neue Entwurf für ein Gebäudemodernisierungsgesetz, auch bekannt als Heizungsgesetz, sieht keine Verbote mehr vor. Aus Berlin, Nicole Markwald.
2: Es fehlen aber auch klare Aussagen zum Abschied von fossilen Brennstoffen. Das Gesetz soll technologieoffener, flexibler, praxistauglicher und einfacher werden, heißt es in dem Entwurf, der dem ARD-Hauptstadtstudio vorliegt. Weiterhin geplant bleibt die sogenannte Biotreppe. Sie sieht die Einführung von einer Mindestquote von Grüngas und Grünheizöl vor. Dieser nachhaltige Anteil soll dann stufenweise heraufgesetzt werden. Von 10% ab 2029 bis 60% im Jahr 2040.
1: Bundeskanzler Merz hat den Iran aufgefordert, an den Verhandlungstisch zurückzukehren. Das Land dürfe nicht länger auf Zeit spielen, sagte Merz bei einem Termin mit dem portugiesischen Ministerpräsidenten. Er sei dafür, den Druck auf den Iran hochzuhalten. Es dürfe keine Angriffe mehr auf Israel und die Golfstaaten geben. Der Iran müsse zudem dauerhaft auf sein Atomwaffenprogramm verzichten. Mehrere US-Verlage haben den Tech-Konzern Meta und dessen Chef Zuckerberg wegen Urheberrechtsverletzungen verklagt. Die Sammelklage wurde heute an einem Bundesgericht in Manhattan eingereicht. Darin heißt es, das Unternehmen hätte Millionen urheberrechtlich geschützter Werke genutzt, um sein Sprachmodell zu trainieren. Weder die Autoren noch die Verlage hätten dafür eine Entschädigung bekommen. Zuckerberg selbst habe das Vorgehen persönlich genehmigt. Meta kündigte an, sich gegen die Klage zu wehren und verwies auf Gerichtsurteile, laut denen die Verwendung der Texte für das Training der KI zulässig sein könnte. In der tschechischen Hauptstadt Prag haben tausende Menschen gegen geplante Kürzungen bei Radio und Fernsehen protestiert. Sie warnten auf Spruchbändern davor, die Unabhängigkeit der öffentlich-rechtlichen Medien zu gefährden. Die rechte Regierung in Tschechien will die bisherigen Radio- und Fernsehgebühren abschaffen. Ab 2027 sollen die Sendeanstalten direkt aus dem tschechischen Haushalt finanziert werden und weniger Geld als bisher bekommen. Das Wetter für Deutschland. In der Nacht von der Mitte nordwärts ziehender Starkregen, anfangs mit Gewittern, gebietsweise Unwettergefahr. Ganz im Norden und in Süddeutschland trocken und teils aufgelockert, Tiefstwerte 12 bis 3 Grad. Morgen von Ostfriesland bis zur Ostsee freundlich, südlich davon regnerisch, in der Mitte und im Süden Deutschlands im Tagesverlauf teils kräftige Schauer und Gewitter. Höchstwerte 10 bis 23 Grad. 22.03 Uhr.
3: ARD-Verkehrsservice. Vorsicht bitte auf der A31 Leer Richtung Emden. Zwischen Leer Nord und Dreieck Leer steht ein defektes Fahrzeug. Vorsicht auf der A7 Ulm Richtung Würzburg. In Höhe Ellwang steht ein defekter LKW auf dem Standstreifen. Vorsicht bitte auf der A31 Emden Richtung Leer. In der Ausfahrt Nermoor liegt eine Plane. Vorsicht auf der A31 Meppen Richtung Lingen. Zwischen Meppen Nord und Twist liegt ein Tier. Die A6 Mannheim Richtung Heilbronn ist zwischen Sinsheim-Steinsfurt und Bad Rappenau nach einem Unfall gesperrt. Die A7 Kassel Richtung Fulda ist zwischen Niederaula und Hünfeld-Schlitz nach einem Unfall gesperrt. Dort ist ein Rettungshubschrauber im Einsatz, Umleitungsempfehlung die U84. Die A8 Stuttgart Richtung Karlsruhe zwischen Rutesheim und Heimsheim Nord, da sind 2 Kilometer Stau. Und die A44 Kassel Richtung Eisenach ist zwischen Helsa und Waldkappel in beiden Richtungen wegen Tunnelwartungsarbeiten bis 4 Uhr früh gesperrt. Eine Umleitung ist eingerichtet. Das sind die Meldungen für den Moment. Allen unterwegs eine gute und vor allem sichere Fahrt.
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3: Mit Clara Sondermann. Hallo. Und in dieser Stunde spielen wir unser Instrumental der Woche. Das ist heute von Boris Blank, besser bekannt als die eine Hälfte von Yellow. Und in 10 Minuten hören wir die neue Single von Fittoni.
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0: Wir müssen kurz unterbrechen. Achtung, ein Falschfahrer auf der B29 Stuttgart Richtung Aalen zwischen Winterbach und Schorndorf Ost kommt Ihnen ein Falschfahrer entgegen. Fahren Sie äußerst rechts und überholen Sie nicht auf der B29 Stuttgart Richtung Aalen. Zwischen Winterbach und Schorndorf Ost ist ein Falschfahrer unterwegs. Vorsicht in beiden Richtungen.
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1: Und auch Deichkind sind leider geil, vor allem was ihre Songtexte angeht. 2026 ist das Jahr von Fettoni. Ist ein Rapper, kann man sagen, Rapper aus Bayern. Er spielt gerade die Hauptrolle in seiner eigenen Netflix-Serie. Die ist auf Platz 3 der Netflix-Charts. Nicht schlecht. Adrian, was ist es für eine Serie?
2: Also der Name ist durch die Medien gegeistert. So ein Name, wo du entweder einschaltest oder sagst, interessiert mich nicht. Kacken an der Havel.
1: Okay.
2: Da geht's um einen Rapper, einen erfolglosen Rapper, der zurück in die alte Heimat geht nach, Achtung, nach Kacken an der Havel, was natürlich ein komplett erfundener Name ist.
1: Aber cool, eine eigene Serie auf Netflix muss man auch erstmal schaffen. Für Tonys neues Album Drama endet nie kommt jetzt im Sommer raus, im Juli. Die dazugehörige Tour startet im Herbst. Ist er auch im Sendegebiet unterwegs, Adrian?
2: Ja, klar, der ist überall unterwegs. Also wenn du jetzt eine Netflix-Serie hast, dann bist du im Norden, Süden, Westen und Osten unterwegs. ARD Musikclub Deutsch, Sendegebiet, ist dann im September Wiesbaden oder Stuttgart zum Beispiel.
1: Und wir lassen jetzt einfach mal den aktuellen Song von Fettoni laufen. Der heißt, wann werde ich endlich ausgetauscht? Das ist ein interessanter Titel, das sagt Fettoni dazu.
3: Hallo, hier ist Fettoni. In meinem neuen Song, wann werde ich endlich ausgetauscht, habe ich versucht, das Gefühl zu beschreiben, das ich momentan habe und von dem ich glaube, dass es viele Menschen momentan haben, und zwar dieses Gefühl der allgemeinen Überforderung mit der gesamten Welt und dem eigenen Leben, um dann eine Utopie zu formulieren, und zwar die Utopie, dass man von KI ersetzt wird, aber das im positiven Sinne und nicht in dem negativen Horrorszenario-Sinne, das vielen Menschen momentan leider vorschwebt. Ich persönlich mag den Song sehr gerne und es freut mich, dass er bei euch läuft. Liebe Grüße.
1: Und ob er das jetzt ironisch meint oder ernst, das können wir nicht genau sagen. Wir hören jetzt einfach mal den Song und vielleicht finden wir es dann raus. Hier ist Fettoni. Wann werde ich endlich ausgetauscht?

0: hoffe, Tony, wann werde ich endlich ausgetauscht? ARD Verkehrsservice, Entwarnung auf der B29 Stuttgart Richtung Aalen. Es gibt keinen Falschfahrer mehr zwischen Winterbach und Schorndorf Ost.
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0: Silly und alles rot. Das ist der ARD Musikclub Deutsch mit Musik aus Deutschland, Österreich und der Schweiz mit hauptsächlich deutschsprachigen Songs. Und darum wollen wir von euch wissen, welche ist eure liebste deutsche Textzeile? Die Nummer, die ihr braucht, ist die 0711 26 27 28. Schickt eine WhatsApp, schickt eine Signal oder direkt ins Studio könnt ihr auch schreiben. Und jetzt wollen wir mal eine schöne Nachricht hören. Adrian.
1: Wir haben Nachricht bekommen von der Sina. Sie schwärmt von Johannes Oerding bzw. ein paar schönen Textzeilen. Das gilt ja auch, weil wenn so eine Zeile macht ja manchmal erst Sinn mit der anderen, die danach kommt.
0: Das stimmt.
1: Und die Zeit steht still, weil ich diesen Moment für immer behalten will. Ich halte ihn fest, für immer, ab jetzt.
0: Das solche ist, Beispiele. Da geht es um die Liebe, oder?
1: Ja,
0: auch,
1: solche Sachen brauchen wir. Ja. Ich würde vorschlagen, wir lassen noch so ein paar Nachrichten reinkommen. Um 10 vor 11 lassen wir einen dann laufen, oder?
0: Wir sammeln jetzt eure Wünsche. Und hier ist jemand, der auch gut schreiben kann. Georg Kreisler, was für ein Ticker.
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0: RD Verkehrsservice, Vorsicht bitte auf der A8 Karlsruhe Richtung Stuttgart. Zwischen Karlsbad und Pforzheim-West steht ein unbeleuchtetes Fahrzeug. Vorsicht auf der A7 Ulm Richtung Würzburg. In Höhe Ellwangen steht ein defekter LKW auf dem Standstreifen. Vorsicht auf der A7 Ulm Richtung Füssen-Reute. Zwischen Altenstadt an der Iller und Dettingen liegt ein Tier. Die A7 Kassel Richtung Fulda ist zwischen Niederaula und Hünfeld-Schlitz nach einem Unfall gesperrt. Dort ist ein Rettungshubschrauber im Einsatz. Umleitungsempfehlung über die U84. Und die A8 Stuttgart Richtung Karlsruhe zwischen Rutesheim und Heimsheim Nord sind 2 Kilometer Stau. Allen unterwegs gute und vor allem sichere Fahrt.
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0: Mit Clara Sondermann und in dieser halben Stunde spielen wir unser Instrumental. Es wird elektronisch und sprachlos. Wir haben ein Instrumental der Woche für euch rausgesucht. Und vorher hören wir noch Klaus Lage und die Geschichte von einem Mann und einer Frau, die eigentlich nur Freunde waren. Aber dann, naja.
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2: Und unser Instrumental der Woche ist diese Woche von Boris Blank. Er ist die eine Hälfte von Yellow aus der Schweiz. Und Adrian, wir mögen es sehr, oder?
3: Total. Und wir mögen ja Yellow eigentlich schon seit Jahrzehnten. Aber absolut. Boris Blank, wenn der mal alleine unterwegs ist, macht er gerne, bastelt so in seinem Tonstudio rum. Da kommen unglaubliche Sachen raus. Das habe ich irgendwann mal im Radio gehört und habe gedacht, boah, was ist das? Was ist das?
2: 2023 erst rausgekommen, also neu. Ziemlich aktuell, ja. Eigentlich neu.
3: Relativ neu, ja.
2: Und wie er dazu gekommen ist, das erzählt er uns selber.
4: Vertigo Heroes war eigentlich Teil einer Auftragsarbeit, die ich für verschiedene Erlebnisräume eines Thermalbades gemacht habe. Der Arbeitstitel für diesen Song war Rock Bottom, weil es sich um das Gestein handelte, wo eben diese Quelle der Therme entspringt. Später habe ich dann für das Album Resonance dem Song etwas mehr Dramaturgie beigemischt, wenn man so will, sodass er auch eine Geschichte erzählt. So entstand letztlich der Titel Vertigo Heroes.
2: Und auch so kann das gehen.
3: Thermalbad habe ich nicht gedacht.
2: Thermalbad, so stellen wir jetzt alle mal vor. Thermalbad, Wasser, schönes Licht. Hier ist Boris Blank und Vertigo Heroes.

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1: Die Prinzen, du musst ein Schwein sein. ARD Musikclub Deutsch am Dienstagabend. Es ist Post da, Adrian, es ist Post da. Welche Lieblingszeilen werden gewünscht?
2: Zum Beispiel, Peter hat was geschrieben zu Ulla Meinecke. Da sagt er kurz und knapp, Lieblingszeile von ihm, da ist noch Feuer unterm Eis. Kurz und gut, oder? Finde ich toll. Peter hat geschrieben, noch ein Peter, aber der heißt, hat einen anderen Nachnamen. Er hat was aus den 70ern rausgekramt von Mario Ené. Vielleicht kennt ihn der ein oder die andere noch. Mario Ené, Liedermacher, toller Typ. Lieblingszeile hier von Peter. Einsamkeit ist der Preis meiner Freiheit. Ich möchte sie trotzdem nicht verlieren. Lieber allein, als gemeinsam einsam vor Zufriedenheit zu frieren.
1: Auch schön. Und einen dritten nehmen wir noch.
2: Ja, muss man ein bisschen nachdenken. Dieter aus Schöneburg, Kreis Böblingen ist das. Er sagt was, Udo Lindenberg. Nimm dir das Leben und lass es nicht mehr los.
1: Liebe ich.
2: Ja, denn alles, was du hast, ist dieses eine bloß. Super.
1: Schon echt schön. Und zum Thema toll. Udo Lindenberg. Große Ereignisse werfen ihre Schatten voraus.
2: So sagt man das. Ne?
1: So sagt man das. Nächste Woche wird Udo Lindenberg 80 Jahre alt.
2: Boah, wie bitte?
1: Wow, oder? Und natürlich feiern wir ihn dann hier im Musikclub Deutsch am nächsten Dienstag. Na, Logo.
2: Sowieso.
1: So, hier ist Udo Lindenberg. Das Leben.

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1: Um 23 Uhr mit Heike Lüttich. Die EU-Kommission hat US-Präsident Trump aufgefordert, schnell wieder zu dem vereinbarten Zollsatz von 15% auf Waren aus der EU zurückzukehren. Trump hatte am Freitag mit einem Aufschlag von 25% gedroht, weil die Europäer sich nicht an das ausgehandelte Abkommen hielten. Thomas Spickhofen.
2: Es werde für beide Seiten von Vorteil sein, wenn der Deal aus dem schottischen Turnberry im vergangenen Sommer zum bevorstehenden Jahrestag in Kraft wäre, heißt es in Brüssel nach einem Treffen von EU-Handelskommissar Šefčovič mit dem US-Handelsbeauftragten Greer. Der Zustimmungsprozess von Rat und Parlament zum Abkommen von Turnberry läuft derzeit noch. Morgen sind weitere Verhandlungen geplant. Šefčovič habe Greer über den Stand der Verhandlungen informiert. Anderthalb Stunden haben sich die beiden nach Angaben der Kommission unterhalten, in Paris am Rande eines G7-Treffens.
1: Nach dem Hunter-Virus-Ausbruch mit 3 Toten auf einem Kreuzfahrtschiff werden 2 Erkrankte und eine Kontaktperson der verstorbenen deutschen Touristin mit Spezialflugzeugen in die Niederlande evakuiert. Der Kreuzfahrtveranstalter teilte im Internet weiter mit, anschließend wolle man Kurs auf die Kanaren nehmen. Die Gespräche mit den spanischen Behörden liefen noch. Das Schiff liegt derzeit vor Kap Verde vor Anker. Bundeskanzler Merz will das Bündnis mit der SPD bis zum Ende der Legislaturperiode in 3 Jahren fortsetzen. Er äußerte sich auf einem Treffen des CDU-Wirtschaftsrats. Thomas Bertsch.
3: Merz sagte wörtlich, wir wollen und wir müssen mit dieser Koalition, die wir jetzt haben, erfolgreich sein. Eine Minderheitsregierung sei für ihn keine Option. Er werde diese nicht eingehen und auch nicht auslösen. Neuwahlen schloss Merz ebenfalls aus, denn dadurch wäre Deutschland wochenlang nur eingeschränkt handlungsfähig. Die schwarz-rote Bundesregierung ist morgen genau 1 Jahr im Amt. Wie gewohnt will Merz am Vormittag die Kabinettssitzung im Kanzleramt leiten. In aktuellen Umfragen haben Union und SPD keine Mehrheit mehr.
1: Nach Plänen des Bundeswirtschaftsministeriums sollen Gas- und Ölheizungen über das Jahr 2045 hinaus eingebaut werden dürfen. Dem Jahr, in dem Deutschland eigentlich klimaneutral sein wollte. Der neue Entwurf für ein Gebäudemodernisierungsgesetz sieht keine Verbote mehr vor. Das Gesetz solle Technologie offener, flexibler, praxistauglicher und einfacher werden, zitiert das ARD-Hauptstadtstudio aus dem Text. Der FC Arsenal steht im Finale der Fußball-Champions League. Der Club aus London gewann das Halbfinal-Rückspiel mit 1:0 gegen Atlético Madrid. Gegner im Endspiel ist entweder der FC Bayern oder Paris Saint-Germain. Das Wetter für Deutschland. In der Nacht ziehen Starkregen und Gewitter Richtung Norden, gebietsweise Unwettergefahr. Ganz im Norden und im Süden trocken, Tiefstwerte 12 bis 3 Grad. Morgen von Ostfriesland bis zur Ostsee freundlich, südlich davon teils kräftige Schauer bei 10 bis 23 Grad. 23:03 Uhr.
4: ARD-Verkehrsservice, Vorsicht bitte auf der A6 Heilbronn Richtung Mannheim. Zwischen Sinsheim und Wiesloch-Rauenberg steht ein defekter LKW. Vorsicht auch auf der A8 Karlsruhe Richtung Stuttgart. Zwischen Pforzheim-Ost und Pforzheim-Süd steht ein defekter LKW. Die A28 Richtung Leer ist zwischen Apen, Remels und Filsum liegt ein Kennzeichen. Vorsicht auf der A293 Richtung Oldenburg Nord. Zwischen Oldenburg-Etzhorn und Kreuz Oldenburg Nord befindet sich eine ungesicherte Unfallstelle. Vorsicht bitte im Kreis Rottweil auf der Landesstraße zwischen Weiden und Montendreestraße liegt ein Stein. Die A1 Bremen Richtung Osnabrück ist zwischen Wildeshausen West und Dreieck Ahlhorner Heide wegen einer Nachtbaustelle bis 5 Uhr früh gesperrt. Die A7 Kassel Richtung Fulda zwischen Niederaula und Hünfeld-Schlitz 5 Kilometer Stau nach einem Unfall. Die A8 Stuttgart Richtung Karlsruhe zwischen Rutesheim und Heimsheim Nord, das sind 2 Kilometer Stau. Die A67 Mannheim Richtung Darmstadt ist zwischen Viernheimer Dreieck und Lorsch nach einem Unfall gesperrt, dadurch 2 Kilometer Stau. Und jetzt noch ganz aktuell, Vorsicht bitte auf der A7 Kassel Richtung Hannover zwischen Lutherberg und Werratalbrücke befindet sich eine ungesicherte Unfallstelle und Aquaplaning gefährdet die Fahrt. Und die letzte Meldung, Vorsicht bitte auf der B27 Stuttgart Richtung Tübingen zwischen Filderstadt West und Eichtalbrücke sind Personen auf der Fahrbahn. Allen unterwegs eine sichere Fahrt.
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4: Mit Clara Sondermann, hi. Wir haben noch eine Stunde und gleich hören wir neue Musik von OK Kid. Die schicken mit ihrem neuen Song Grüße an Nina Hagen. Hier ist erstmal Achim Reichel und Aloha Herr Heer.
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Die Lassie Singers, es ist so schade. Und wir haben neue Musik von OK Kid, der Indie-Band aus Gießen. Ist vielleicht die letzte Single, bevor Ende Mai das Album rauskommt. Und ganz zentral auf diesem Album ist eine Frage, mit der sich gerade echt viele Musikerinnen und Musiker beschäftigen. Nämlich die Frage, wie soll man eigentlich die Welt ertragen, so wie sie gerade ist? Ja, wie? Die ersten drei Singles zum neuen Album haben da wenig Hoffnung gemacht. Die hatten die Titel Hoffnung stirbt 1, Hoffnung stirbt 2 und Hoffnung stirbt 3. Das klingt bitter, aber wenn man sich jetzt die neue Single anhört, dann ist es eigentlich gar nicht. Farbfilm heißt der Song. Könnte man jetzt auch ohne Probleme zu tanzen. Klingt ehrlicherweise ziemlich hoffnungsfroh. Und das mit dem Farbfilm ist kein Zufall. Nina Hagen wird im Refrain auf jeden Fall gegrüßt. Da heißt es, ich habe den Farbfilm vergessen. Jetzt glaubt uns niemand, wie schön es war. Ich habe den Farbfilm vergessen, aber ist auch egal. OK Kid sind auf jeden Fall auch mit einem tollen neuen Songtext am Start. Und hier sind sie mit ihrem neuen Song Farbfilm.

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0: ARD-Verkehrsservice, Vorsicht bitte auf der A7 Hannover Richtung Kassel. Zwischen Werratalbrücke und Lutherberg befindet sich eine ungesicherte Unfallstelle und Aquaplaning gefährdet die Fahrt. Die A1 Bremen Richtung Osnabrück ist zwischen Wildeshausen West und Dreieck Ahlhorner Heide wegen einer Nachtbaustelle bis 5 Uhr früh gesperrt. Die A7 Kassel Richtung Fulda zwischen Niederaula und Hünfeld-Schlitz, das sind 5 Kilometer Stau nach einem Unfall. A44 Kassel Richtung Eisenach zwischen Helser und Waldkappel in beiden Richtungen wegen Tunnelwartungsarbeiten bis 4 Uhr früh gesperrt. Eine Umleitung ist eingerichtet. Und die A67 Mannheim Richtung Darmstadt ist zwischen Vierenheimer Dreieck und Lorsch nach einem Unfall gesperrt, dadurch 2 Kilometer Stau. Eine gute Fahrt.
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0: Mit Clara Sondermann, hallo. Und einen Wunsch kriegen wir noch unter, in 10 Minuten etwa. Und hier ist jetzt erstmal Stefan Remmler und Keine Sterne in Athen.
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0: Reinhard May in meinem Garten. Der ARD Musikclub Deutsch am Dienstagabend. Wir haben die schönsten deutschen Songzeilen gesucht und wir haben so viele gefunden. Eine letzte haben wir noch und die ist von Matthias.
1: Ja, hallo, einen wunderschönen guten Abend. Hier ist Matthias und schöne Liedzeilen. Da fällt mir ein Georg Ganser, die Freiheit. Und da kann ich eigentlich gar keine einzelne Zeile rausnehmen, denn der ganze Song macht aktuell einfach nur Sinn. Und da man den sehr selten im Radio hört, würde ich mich freuen, wenn ich den heute Abend hören könnte. Schöne Grüße an alle, der Matthias.
0: Matthias, hier ist für dich Georg Ganser und die Freiheit.

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Materia und Kids. Ja, das war der ARD Musikclub Deutsch. Nächste Woche sind wir wieder da und dann hört ihr hier wieder, wie gewohnt, Jochen Stöckler. Ich bin Clara Sondermann. Gute Nacht.

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1: Um 0 Uhr mit Christine Beit. Gas- und Ölheizungen sollen auch nach 2045 eingebaut werden dürfen. Also dem Jahr, in dem Deutschland eigentlich klimaneutral sein soll. Das sieht ein neuer Entwurf des sogenannten Heizungsgesetzes vor. Darin sind keine Verbote mehr vorgesehen. Das Wirtschaftsministerium macht aber auch keine klaren Aussagen zum Abschied von fossilen Brennstoffen, berichtet Hauptstadtkorrespondentin Nicole Markwald.
2: Weiterhin geplant bleibt die sogenannte Biotreppe. Sie sieht die Einführung von einer Mindestquote von Grüngas und Grünheizöl vor. Dieser nachhaltige Anteil soll dann stufenweise heraufgesetzt werden. Von 10% ab 2029 bis 60% im Jahr 2040. Kritik kommt von den Grünen. Sie werfen Bundeswirtschaftsministerin Reiche, CDU, vor, die Abhängigkeit von Öl und Gas zu befördern. Die AfD dagegen kritisiert das Festhalten an Vorgaben für umweltfreundlichere Kraftstoffe.
1: Der Chef der Unionsfraktion im Bundestag, Spahn, bleibt für mindestens 3 weitere Jahre im Amt. Die Abgeordneten von CDU und CSU haben mit knapp 87% für ihn gestimmt. Bei seiner ersten Wahl vor einem Jahr waren es mehr als 90%. Die EU-Kommission fordert von US-Präsident Trump, das gemeinsame Handelsabkommen einzuhalten. Trump hatte in der vergangenen Woche mit einem Aufschlag von 25% für Autos und Autoteile aus der EU gedroht, weil sich die Europäer nicht an das ausgehandelte Abkommen hielten, so Trump. Nun hat sich EU-Handelskommissar Šefčovič mit dem US-Handelsbeauftragten Greer getroffen. Dabei habe Šefčovič die USA aufgefordert, sich an den vereinbarten Zollsatz von 15% zu halten, sagte eine Sprecherin der EU-Kommission. Der FC Arsenal hat sich als erstes Team für das Finale der Fußball-Champions League qualifiziert. Der englische Club gewann am Abend gegen Atletico Madrid aus Spanien mit 1:0. Das Hinspiel war 1:1 ausgegangen. Aus der Sportredaktion Luca Benincasa.
3: Die Partie war von Beginn an ein zähes Ring, mit Leidenschaft und Willen, aber wenig klaren Offensivaktionen. Erst kurz vor der Halbzeit hatte dann Arsenal-Stürmer Trossard Platz im Strafraum. Seinen Schuss konnte Atletico-Torwart Oblak nur nach vorne klären. Den Abpraller drückte dann Bukayo Saka zur 1:0 Pausenführung über die Linie. Im Finale geht es dann entweder gegen Bayern München oder Paris Saint-Germain.
1: Das Wetter für Deutschland. In der Nacht zieht Starkregen von der Mitte nach Norden. Ganz im Norden und im Süden trocken und teils aufgelockert, die Tiefstwerte 12 bis 3 Grad. Tagsüber von Ostfriesland bis zur Ostsee freundlich, südlich davon regnerisch. In der Mitte und im Süden Deutschlands teils kräftige Schauer und Gewitter bis 23 Grad. Die Zeit, es ist 0:03 Uhr.
4: Und damit ein Gruß an alle, die unterwegs sein müssen in dieser Nacht. Hier der aktuelle Verkehrsservice in der ARD-Hitnacht. Die A1 Hamburg Richtung Bremen ist zwischen Hamburg-Stillhorn und Harburg wegen einer Nachtbaustelle noch bis etwa 5 Uhr gesperrt. Bitte weichen Sie über die U76 aus. Die A1 Bremen Richtung Osnabrück ist zwischen Wildeshausen West und Dreieck Alhorner Heide wegen einer Nachtbaustelle ebenfalls bis etwa 5 Uhr gesperrt. Die A7 Kassel Richtung Fulda ist zwischen Niederaula und Hünfeld nicht mehr gesperrt, hier aber 5 Kilometer Stau nach einem Unfall. Die A8 München Richtung Salzburg ist zwischen Traunstein-Sixdorf Ost und Bad Reichenhall wegen einer Nachtbaustelle bis 6 Uhr gesperrt. Die Umleitung führt hier über die U91. Die A44 Dortmund Richtung Kassel ist zwischen Lichtenau in Westfalen und Marsberg gesperrt. Die A44 Kassel-Eisenach ist zwischen Helsa und Waldkappel in beiden Richtungen wegen Tunnelwartungsarbeiten bis etwa 4 Uhr gesperrt. Auch hier ist eine Umleitung für Sie eingerichtet. Die A67 Mannheim Richtung Darmstadt ist zwischen Viernheimer Dreieck und Lorsch nach einem Unfall gesperrt, zurzeit 2 Kilometer Stau. Die A71 Erfurt Richtung Suhl ist zwischen Grevenroda und Oberhof wegen Tunnelwartungsarbeiten bis etwa 6 Uhr gesperrt. Die A100 Wilmersdorf Richtung Wedding ist zwischen Dreieck Funkturm und Spandauer Damm wegen Bauarbeiten bis etwa 5 Uhr gesperrt. A100 Stadtring Berlin ist wegen Wartungsarbeiten in beiden Richtungen zwischen Grade und bzw. Oberlandstraße und Treptower Park bis 5 Uhr gesperrt. Ebenfalls gesperrt ist die A113 in beiden Richtungen zwischen Dreieck Neukölln und Spätstraße. Die A111 in Berlin stadtauswärts ist im Tunnelortskern Tegel bis etwa 5 Uhr gesperrt und die A115 in Berlin stadteinwärts ist zwischen Kreuz Zehlendorf und Spanische Allee bis etwa 6 Uhr wegen Bauarbeiten gesperrt. Allen unterwegs eine gute und sichere Fahrt.
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4: Der neue Tag, Mittwoch, heute 6. Mai und schön, dass wir Sie mit der ARD-Hitnacht bis in den Morgen hinein begleiten können. Live aus dem Landesfunkhaus in Dresden, ich bin Heiko Rasch. Kommen Sie weiter gut durch.

Shania Twain hier in der ARD-Hitnacht. Fünfmal bekam sie schon einen Grammy. Die gebürtige Kanadierin lebt ja nun auch schon seit 30 Jahren in der Schweiz. Gleich Donna Summer bei uns und zuvor noch Bruce Springsteen, The Boss, wie er auch genannt wird. Und in der Showbranche ist er ja schon seit Jahrzehnten der Größte. Auch gut bekannt dafür, dass seine Konzerte mal 4 Stunden und länger dauern können. Also für seine Fans macht er seine Konzerte zu einem besonderen Erlebnis. Und das ist heute nicht anders. Er füllt ja nach wie vor die größten Hallen und Arenen und ist auch schon seit März auf großer Amerika-Tournee. Heute gibt er in dieser Tour das erste von 4 Konzerten in New York. Hier ist Bruce Springsteen.

0: Donnerstag hier in der ARD-Nacht. In diesem Monat jährt sich ja ihr Todestag auch schon zum 14. Mal. In den 60er und 70er Jahren lebte sie auch für einige Zeit in Deutschland und in Österreich und wurde von Giorgio Moroder produziert. Unter anderem eben auch dieser Song, den wir gerade gehört haben, Hot Stuff. Und jetzt wieder etwas Neues. Das heißt, schon Mitte März kam das neue Album von Unheilig auf den Markt. Liebe, Glaube, Monster, so heißt ihr das Album. Das war schon eine kleine Sensation, als sich der Graf mit Unheilig im vergangenen Jahr zurückgemeldet hat und neue Konzerte ankündigte und eben auch dieses neue Album. Und ich denke, da hat er alle Erwartungen noch übertreffen können. 9 Jahre Pause sind ja ins Land gegangen und die Fans haben ihn nicht vergessen. Mit seinem Erfolgsalbum damals Große Freiheit war der Graf insgesamt 3 Jahre in den Charts und 56 Wochen in den Top 10 der deutschen Albumcharts notiert. Dafür gab es 9-fach Platin, ist damit auch das erfolgreichste Album eines deutschsprachigen Musikers. Generationsüberschreitend zieht er seine Fans in die Konzerte auch heute noch. Und heute wieder, muss man sagen. Es sind Themen und Gedanken aus seinem Leben, mit seiner Lebenserfahrung, die Tausende berühren und begeistern. Und da hören wir doch am besten mal rein in dieses neue Album. In dieser Woche unser Albumtipp hier in der ARD-Hitnacht von Unheilig.
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1: Eine musikalische Liebeserklärung an den wohl wichtigsten Menschen in seinem Leben, an seine Frau. Der Song »Du bist meine Heimat« beschreibt so eindrucksvoll die tiefe Verbundenheit, Nähe, Liebe und auch Dankbarkeit für diesen über 50-jährigen gemeinsamen Lebensweg. Ja, unheilig war das mit ihrem neuen Album. Der Graf hat es ja im März rausgebracht. »Du bist meine Heimat«, gerade gehört von diesem Album. Liebe, Glaube, Monster. In dieser Woche steht es im Mittelpunkt in unserer ARD-Hitnacht als unser Albumtipp. Und so stehen auch zahlreiche Konzerte an. Seine Comeback-Tour geht ja am 4. Juni in die zweite Runde. Und da sind auch schon wieder etliche Konzerte ausverkauft. Und seine Tour zum neuen Album, die startet auch noch in diesem Jahr, nämlich am 3. Dezember in Cottbus. Dann geht es bis Ende Februar 2027 quer durch Deutschland. Auch die Schweiz und Österreich sind wieder mit dabei.

0: Kurz nach 12:30, hier der aktuelle Verkehrsservice in der ARD-Hitnacht. Die A1 Lübeck Richtung Fehmarn ist zwischen Neustadt-Mitte und Neustadt-Pelzerhaken wegen einer Nachtbaustelle noch bis etwa 5 Uhr gesperrt. Die A1 Hamburg Richtung Bremen ist zwischen Hamburg-Stillhorn und Harburg wegen einer Nachtbaustelle ebenfalls bis 5 Uhr gesperrt. Nutzen Sie hier bitte die U76, um auszuweichen. Die A1 Bremen Richtung Osnabrück ist zwischen Wildeshausen West und Dreieck Ahlhorner Heide wegen einer Nachtbaustelle ebenfalls bis etwa 5 Uhr gesperrt. A7 Kassel Richtung Fulda zwischen Niederaula und Hünfeld-Schlitz immer noch 3 Kilometer Stau nach einem Unfall. Die A8 München Richtung Salzburg ist zwischen Traunstein-Siegsdorf Ost und Bad Reichenhall wegen einer Nachtbaustelle bis etwa 6 Uhr gesperrt. Auch hier ist eine Umleitung eingerichtet, die führt über die U91. Die A44 Kassel-Eisenach ist zwischen Helsau und Waldkappel in beiden Richtungen wegen Tunnelwartungsarbeiten bis etwa 4 Uhr gesperrt. Eine Umleitung ist hier für Sie eingerichtet. Die A71 Erfurt Richtung Suhl ist zwischen Grevenroda und Oberhof wegen Tunnelwartungsarbeiten bis etwa 6 Uhr gesperrt. Die A100 Wilmersdorf Richtung Wedding ist zwischen Dreieck Funkturm und Spandauer Damm wegen Bauarbeiten bis ca. 5 Uhr gesperrt. Die A100 Stadtringen in Berlin ist wegen Wartungsarbeiten in beiden Richtungen zwischen Grade und Oberlandstraße und Treptower Park bis 5 Uhr gesperrt. Ebenfalls gesperrt die A113 in beiden Richtungen zwischen Dreieck Neukölln und Spätstraße. Die A111 in Berlin stadtauswärts ist im Tunnel Ortskern Tegel bis etwa 5 Uhr gesperrt und auch die A115 in Berlin stadteinwärts ist zwischen Kreuz Zehlendorf und Spanischer Allee bis etwa 6 Uhr wegen Bauarbeiten gesperrt. Allen unterwegs eine gute und hoffentlich auch entspannte Fahrt.
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Samantha Fox hier in der ARD-Hitnacht. Mitte April feierte sie ihren 60. Geburtstag. Ende der 80er Jahre brachte sie diesen Hit I Only Wanna Be With You in die internationalen Hitlisten. Bekannt wurde sie ja noch vor ihrer Sängerin-Karriere, denn schon mit 16 ließ sie sich nackt für eine britische Tageszeitung ablichten. Und jetzt etwas für die eher ruhigeren Momente mit Kenny Rogers. Noch mit 80 gab er seine Abschiedstournee und wenig später, dann mit 81 Jahren, musste er die Welt auch schon für immer verlassen. Das war vor 6 Jahren, aber seine Musik, die bleibt. Und so habe ich eine Erinnerung an die Country-Legende, die er Lionel Richie zu verdanken hat. Anfang der 80er Jahre schrieb nämlich Lionel Richie ihm diesen Song und bescherte Kenny Rogers die Spitze der Charts in Amerika mit Lady.

Celine Dion hier in der ARD-Hitnacht. Unverwechselbar ihre Stimme, und so kämpft sie sich Tag für Tag zurück zu alter Stärke und auf die Bühne. Denn Musik ist ja nun mal ihr Leben. Vor 4 Jahren gab sie bekannt, dass sie an einer unheilbaren Autoimmunerkrankung leidet. Es fehlt ihr die Kraft für Konzerte. Und Sie haben es sicher auch gehört, so umso erfreulicher diese Schlagzeile, dass sie zurück auf die Bühne kommt. Ja, und das nicht nur für ein Konzert, es sind 16 Konzerte an der Zahl. Und wie Sie sich gut vorstellen können, ist der Ansturm auf diese Konzertkarten riesengroß. Da kommen doch die Fans aus aller Welt nach Paris. Dort sollen ja diese 16 Konzerte über die Bühne gehen. Also drücken wir Ihnen eher die Daumen, Celine Dion, viel, viel Kraft für diese Konzerte. Und jetzt bei uns hier in der ARD-Hitnacht Mike and the Mechanics. Mike Rutherford, einer von Genesis früher, und er erfüllte sich ja mit diesem eigenen Musikprojekt auch einen großen Traum. Im vorigen Jahr schon feierte er sein 40-jähriges Jubiläum, natürlich mit seinen Fans gemeinsam. Er gab einige Konzerte, auch in Deutschland. Und ich glaube, von diesem Tourstress, da muss er sich in diesem Jahr erst einmal erholen. Mike and the Mechanics.

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1: Um 1 Uhr mit Christine Beitsch. Nach der mutmaßlichen Amokfahrt in Leipzig ist der festgenommene 33-Jährige in eine Psychiatrie eingewiesen worden. Ein Ermittlungsrichter hat das angeordnet. Arndt Groß berichtet.
2: Wie die Staatsanwaltschaft Leipzig mitteilte, liegen dringende Gründe vor, dass er die Tat in einem Zustand der erheblich verminderten Schuldfähigkeit begangen hat. Laut Unterbringungsbefehl hat er mit dem Ziel gehandelt, möglichst viele Menschen zu töten bzw. zu verletzen. Der 33-jährige Deutsche war mutmaßlich am Montag mit einem Auto durch eine belebte Leipziger Fußgängerzone gefahren. 2 Menschen kamen ums Leben, mindestens 6 weitere wurden verletzt. Die Schwerverletzten sind inzwischen außer Lebensgefahr.
1: Nach Plänen des Bundeswirtschaftsministeriums sollen Gas- und Ölheizungen über das Jahr 2045 hinaus eingebaut werden dürfen, dem Jahr, in dem Deutschland eigentlich klimaneutral sein soll. Der neue Entwurf für ein Gebäudemodernisierungsgesetz, auch bekannt als Heizungsgesetz, sieht keine Verbote mehr vor. Er liegt der ARD vor. Darin steht, das Gesetz solle technologieoffener, flexibler, praxistauglicher und einfacher werden. Der Entwurf muss nun mit anderen Ministerien abgestimmt werden. Danach beschäftigt sich der Bundestag damit. Der Buckelwal, der in der Ostsee gestrandet war, ist wohl kein Einzelfall. Eine neue Studie dokumentiert, dass Meeressäuger weltweit immer häufiger weit ab von ihren Lebensräumen auftauchen. Aus der ARD-Wissenschaftsredaktion Michael Lang.
3: Expertinnen und Experten aus 6 Kontinenten dokumentierten in den vergangenen Jahren mehr als 40 Wal- und Robbenarten außerhalb ihres Lebensraums. Dazu gehören unter anderem Wale in der Themse, arktische Walrosse vor europäischen Küsten und Galapagos-Seebären, die sich fast 2000 Kilometer fernab ihrer Heimat in Peru ansiedelten. Der Klimawandel und damit die Erwärmung der Meere sowie Futtermangel seien wichtigste Ursachen dafür, so die Forschenden. Sie fordern eine konsequente Reduktion der Treibhausgasemissionen zur Eindämmung der globalen Erwärmung und außerdem eine besondere internationale Erfassung der wandernden Meeressäuger.
1: Der FC Arsenal steht erstmals seit 20 Jahren im Finale der Fußball-Champions League. Die Londoner gewannen am Abend 1:0 gegen den spanischen Club Atletico Madrid. Das Hinspiel war 1:1 ausgegangen. Gegner im Finale könnte entweder der FC Bayern München oder Paris Saint-Germain werden. Das entscheidet sich heute Abend. Im Hinspiel hatten die Franzosen 5:4 gewonnen. Das Wetter für Deutschland. In der Nacht zieht Starkregen von der Mitte nach Norden, anfangs mit Gewittern. Ganz im Norden und im Süden trocken und teils aufgelockert. Die Tiefstwerte 12 bis 3 Grad. Tagsüber von Ostfriesland bis zur Ostsee freundlich, südlich davon regnerisch. In der Mitte und im Süden Deutschlands teils kräftige Schauer und Gewitter. Dazu maximal 10 bis 23 Grad. Die Zeit 1:03 Uhr.
4: Und hier der Verkehrsservice in der ARD-Hitnacht. Die A1 Lübeck Richtung Fehmarn ist zwischen Neustadt-Mitte und Neustadt-Pelzerhaken wegen einer Nachtbaustelle noch bis etwa 5 Uhr gesperrt. Die A1 Hamburg Richtung Bremen ist zwischen Hamburg-Stillhorn und Harburg wegen einer Nachtbaustelle ebenfalls bis 5 Uhr gesperrt. Nutzen Sie hier bitte die Umleitung U76. Die A1 Bremen Richtung Osnabrück ist zwischen Wildeshausen West und Dreieck Ahlhorner Heide wegen einer Nachtbaustelle bis etwa 5 Uhr gesperrt. Die A8 München Richtung Salzburg ist zwischen Traunstein, Siegsdorf Ost und Bad Reichenhall wegen einer Nachtbaustelle bis etwa 6 Uhr gesperrt. Auch hier ist eine Umleitung für Sie eingerichtet, die führt über die U91. Die A44 Kassel-Eisenach ist zwischen Helsa und Waldkappel in beiden Richtungen wegen Tunnelwartungsarbeiten bis etwa 4 Uhr gesperrt. Auch hier ist eine Umleitung für Sie eingerichtet. Die A71 Erfurt Richtung Suhl ist zwischen Grevenroda und Oberhof wegen Tunnelwartungsarbeiten bis etwa 6 Uhr gesperrt. Die A100 Wilmersdorf Richtung Wedding ist zwischen Dreieck Funkturm und Spandauer Damm wegen Bauarbeiten bis etwa 5 Uhr gesperrt. A100 Stadtring in Berlin. Die A100 ist wegen Wartungsarbeiten in beiden Richtungen zwischen Grade und Oberlandstraße und Treptower Park bis etwa 5 Uhr gesperrt. Ebenfalls gesperrt ist die A113 in beiden Richtungen zwischen Dreieck Neukölln und Spätstraße. Die A111 in Berlin-Stadt auswärts ist im Tunnelortskern Tegel bis etwa 5 Uhr gesperrt und die A115 in Berlin-Stadt einwärts ist zwischen Kreuz Zehlendorf und Spanischer Allee bis etwa 6 Uhr wegen Bauarbeiten gesperrt. Allen unterwegs eine gute und sichere Fahrt.
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4: Mit Diana Ross geht's hinein in diese Stunde. Sie startete ja das 80er Jahrzehnt auch gleich mit einem Nummer 1 Hit mit Upside Down. Und damit weiter willkommen hier in der ARD Hitnacht aus dem Landesfunkhaus in Dresden. Ich bin Heiko Asch. Schön, dass Sie dabei sind.

Er geht ja auch regelmäßig auf Tournee. James Blunt, gerade gehört hier in der ARD-Hitnacht. Neue Konzerttermine gibt es aber von ihm noch nicht. Aber ich bin mir ganz sicher, er arbeitet schon wieder an einem neuen Album und an einer neuen Tour. Schließlich hat er ja seine Jubiläumstour zum 20-Jährigen auch sehr erfolgreich über die Bühne gebracht. Und ja, schon nach seinem Debütalbum blieben ja keine Wünsche offen. Sein erstes Album hat er in 19 Ländern in die Top 10 gebracht und in 11 Ländern stand dieses Album auf Platz 1. Das wird überhaupt recht schwierig, das nochmal zu toppen in einer Karriere. East 17 jetzt bei uns hier in der ARD-Nacht.

Herbert Grönemeyer hier in der ARD Hitnacht. Vor wenigen Wochen, im Mitte April war es, da ist er 70 geworden und er hat ja den Kopf weiter voller Ideen und Pläne und Wünsche. Die Nachfrage nach seinen Konzerten ist ja ungebrochen groß. Und so wird es auch im kommenden Jahr eine große Konzerttour geben. Und das kann man jetzt schon sagen, das wird sicher auch wieder ein Renner. Schon jetzt sind 9 Konzerte ausverkauft und dabei vergeht noch über ein Jahr. Denn am 27. Mai im kommenden Jahr startet er seine nächste Tour. Das wird in Kiel sein und es wurden ja auch wieder die größten Hallen und Arenen Deutschlands gebucht. Unter anderem auch die Olympiahalle. Zweimal am 29. und 30. Mai des kommenden Jahres. Und hier habe ich die Rhythmics.

Kurz nach 13:30, hier der aktuelle Verkehrsservice in der ARD-Hitnacht. Die A1 Lübeck Richtung Fehmarn ist zwischen Neustadt-Mitte und Neustadt-Pelzerhaken wegen einer Nachtbaustelle noch bis etwa 5 Uhr gesperrt. Die A1 Hamburg Richtung Bremen ist zwischen Hamburg-Stillhorn und Harburg wegen einer Nachtbaustelle ebenfalls bis 5 Uhr gesperrt. Bitte weichen Sie hier über die U76 aus. Die A1 Bremen Richtung Osnabrück ist zwischen Wildeshausen West und Dreieck Alhorner Heide wegen einer Nachtbaustelle noch bis 5 Uhr gesperrt. Die A8 München Richtung Salzburg ist zwischen Traunstein, Sixdorf Ost und Bad Reichenhall wegen einer Nachtbaustelle noch bis 6 Uhr gesperrt. Hierfür die Umleitung über die U91. Die A44 Kassel-Eisenach ist zwischen Helsa und Waldkappeln in beiden Richtungen wegen Tunnelwartungsarbeiten noch bis etwa 4 Uhr gesperrt. Auch hier ist eine Umleitung eingerichtet. Die A71 Erfurt Richtung Suhl ist zwischen Grevenroda und Oberhof wegen Tunnelwartungsarbeiten bis etwa 6 Uhr gesperrt. Die A100 Wilmersdorf Richtung Wedding ist zwischen Dreieck Funkturm und Spandauer Damm wegen Bauarbeiten noch bis etwa 5 Uhr gesperrt. Die A100 Stadtring Berlin ist wegen Wartungsarbeiten in beiden Richtungen auch zwischen Grade bzw. Oberlandstraße und Treptower Park bis 5 Uhr gesperrt und ebenfalls gesperrt auch die A113 in beiden Richtungen zwischen Dreieck Neukölln und Spätstraße. Die A111 in Berlin stadtauswärts ist im Tunnelortskern Tegel bis etwa 5 Uhr gesperrt und die A115 in Berlin stadteinwärts ist zwischen Kreuz Zehlendorf und Spanischer Allee bis etwa 6 Uhr wegen Bauarbeiten gesperrt. Allen unterwegs eine gute und hoffentlich auch entspannte Fahrt. Jetzt mit Bryan Adams.

Taylor Swift hier in der ARD-Hitnacht. Ja, einfach nicht zu bremsen. Ihre Platten und ihre Konzertkarten verkaufen sich ja nach wie vor wie geschnitten Brot. Und ein weiteres großes Ereignis steht ja an in diesem Jahr. Sie haben es vielleicht auch gelesen, ihre Hochzeit. Schon im August des vergangenen Jahres gaben sie ja ihre Verlobung bekannt. Und am 3. Juli in diesem Jahr soll nun geheiratet werden. Das ist durchgesickert und geheiratet soll in New York werden. Das ist ja so schon stressig in der Stadt und dann noch dieses Spektakel. Da wird ja auch schon von einer Jahrhunderthochzeit gesprochen. Und jetzt bei uns Ellen Parsons Project.

Bruce Hornsby in The Way It Is hier in der ARD nachts. Vor 40 Jahren ein Riesenhit, sein einziger Nummer 1-Hit und der Titelsong seines Debütalbums. Und er brennt ja nach wie vor für die Musik. Erst in diesem Jahr hat er ein neues Studioalbum veröffentlicht und geht ab Anfang Juni auch wieder auf eine längere Tour durch Amerika. Und da sind die ersten auch schon wieder ausverkauft. Und jetzt bei uns Katrina and the Waves. Sie begann ja ihre Bandkarriere auch schon Anfang der 80er Jahre und kurz vor der Jahrtausendwende war dann Schluss. Aber einige Hits sind bis heute geblieben. Unter anderem auch dieser gute Laune-Song Love Shine Light und den habe ich dabei. Das war ihr letzter Charterfolg von 1997. Katrina and the Waves.

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1: Um 2 Uhr.